0: Hier ist die Popnacht.
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0: Wir rasen wieder zurück durch die Jahrzehnte hier an diesem 30.07. Was ist denn da so los gewesen auf dem Planeten? Michaela aus Berlin, guten Morgen.
3: Ja, hi.
0: Und du hast diesen Tag auch gemerkt oder diese Nacht, weil du wurdest versetzt. Wer ist denn dann nicht gekommen?
3: Boah, ich hätte so dringend eine Massage gebraucht und ich habe meinen besten Freund angerufen, der ist Masseur.
0: Ja.
3: Und den habe ich schon so lange auch nicht mehr gesehen. Und heute war es ja auch noch so heiß oder gestern und dann hat er im letzten Moment abgesagt.
0: Oh, so war es aber auch, ne? Also das prangern wir an in diesem Moment und ich hoffe, vielleicht kommt er ja heute vorbei.
3: Jetzt bin ich richtig gefrustet, da habe ich gedacht, jetzt rufe ich mal an.
0: Natürlich, der Frust wird doch nicht weggehen, wenn du hier was gewinnst. Da sind wir mal bei Frage
3: nochmal. Das wäre cool.
0: Vor 45 Jahren, als du noch gar nicht auf der Welt warst, da wurde die zweite Fußball-Bundesliga eröffnet. Also, wer war denn bei der in der ersten Saison der zweiten Fußball-Bundesliga Meister? Also wer war denn da auf Platz 1 am Ende? Waren das A, die Spielerinnen und Spieler, die Spieler von Schalke 04, oder war es der SV Winkelsbrockbach oder Hansa Rostock, zweite Fußball-Bundesliga vor 45 Jahren? Wer war der erste Meister der zweiten Liga? Schalke 04, SV Winkelsbrockbach oder Hansa Rostock, was glaubst du? Und jetzt müsste die Antwort kommen.
3: Schalke 04.
0: Jawohl, 60 Jahre ist es her, da hat England gewonnen gegen Deutschland. Das Finale der Fußball-Weltmeisterschaft 1966, vielleicht sagt ihr das was, wurde ja auch oft während dieser WM drüber gesprochen. Wie nennt man denn das umstrittene Tor, das damals mitentschied, dass England Weltmeister wurde? War das A, das Nipplegate-Tor oder das Wembley-Tor oder das Golden Goal?
3: T.
0: Bitte, T.
3: T.
0: Golden Goal?
3: Ja.
0: Nein, das war das Wembley-Tor. Das Wembley-Tor.
3: War das ein Wembley-Stadion?
0: Ja, genau, es war ein Wembley-Stadion. Oh, so ein
3: Mistverlust. Also
0: oh, Masseur weg. Ach Gott, das ist ein Frusttag.
3: Jetzt habe ich noch mehr Frust.
0: Es wird alles gut, es wird alles wieder gut.

Loud, you're not alone, hat sich Barbara ausgesucht. Die feiert Geburtstag gerade in Kleinrinderfeld. So, auch bestimmt ein schöner Ort. Lass dir es gut gehen. Und sie sitzt dort in einem Zelt, was tierisch heiß war tagsüber. Macht da einen kleinen Zelturlaub, nachdem jetzt gerade Sommerferien sind. Und würde sich sehr freuen, wenn wir diesen Song spielen. Haben wir gemacht. Und dann hoffe ich mal, dass das auch ankam, den Schweiß runtergespült hat. Vorsicht auf der A4 B54 Olpe in Richtung Köln. Da liegen Gegenstände auf der Bundesstraße zwischen Krombach und Wenden. Und ein Stein, der gehört auch nicht auf die Straße. Ein großer Stein auf der A565 Meckenheim Richtung Bonn in der Einfahrt Bonn-Hartberg. Hier ist die Popnacht.

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Es ist um 2.26 Uhr, gibt es auch anderes zu tun. Zum Beispiel hier mal vorsichtig fahren auf der A60 Rüsselsheim-Mainz. Da sind Menschen auf der Fahrbahn zwischen Rüsselsheim-Königstätten und Rüsselsheim-Mitte. Was ist denn da los heute Nacht? Die Popnacht mit John Mayer, Your Body is a Wonderland.

0: Es ist 2.30 Uhr.
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9: Heute scheint die Sonne erst bei lockeren Wolken und es wird heiß mit 31 bis 37 Grad. Die Wärmebelastung ist sehr hoch. Am Nachmittag kommen vor allem zwischen Leine und Lüneburger Heide kräftige Gewitter auf, die lokal Orkanböen bringen. Aber auch ohne Gewitter lebt der Westwind am Nachmittag kräftig auf. Am Freitag sind bei Sonne und Wolken einzelne Schauer oder Gewitter möglich.
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10: A281 Airport Stadt Neustädter Hafen. Die Anschlussstelle Bremen-Neustadt ist wegen Bauarbeiten bis Sonntag in beiden Richtungen gesperrt. Die A293 Oldenburg-West-Oldenburg-Nord ist zwischen Kreuz Oldenburg-Nord und der B211 wegen einer Nachtbaustelle in beiden Richtungen bis 5 Uhr gesperrt. In Bremerhaven ist die Brücke an der Hermann-Henrich-Meyer-Straße zwischen Lohmannstraße und Kolumbusstraße vorübergehend gesperrt.
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0: Und die am meisten unterschätzte Höchsttemperatur in Hallenberg im Hochsauerlandkreis. Es heute 34 Grad. Hier ist die Popnacht. Mein Name Ben Streubel.

0: kann man schön auf dem Kamm spielen oder mit der Mundtrompete auch noch ein bisschen was anrichten. Wir sind ja höchst musikalisch hier, wir Menschen in der Nachttherapie, so wie Ralf aus Senden. Guten Morgen, Ralf.
1: Ja, schönen Morgen, Ben.
0: Zu welchem Song hast du schon gesungen heute Nacht?
1: Och, viele.
0: Ja? Sag mal, der letzte, den du in Erinnerung hast, nur einfach, dass ich mal so deinen Typ einschätzen kann. Zu was du...
1: Offenbach.
0: Ah, Offenbach. Okay, aha. Und da singst du zu.
1: Muss ja, das machen wir ein bisschen lauter.
0: Oh, ja, aber wollte ich sagen, muss er nicht vormachen. Man muss sich manchmal ein bisschen abreagieren, damit kein Äuglein zufällt, ne?
1: Genau.
0: Du bist ansonsten ein begeisterter Modellflieger, der also Modelle bastelt, die sehr groß sind. Und dein größtes Flugzeug ist wie breit, also Spannweite?
1: 3,80 Meter.
0: Das ist aber ordentlich. 3,80 Meter? Da kann man sich doch dranhängen eigentlich, da könnte man doch selbst
1: fliegen. So viel tragen die auch noch nicht. Aber es gibt wesentlich größere Segelflugzeuge,
0: die ferngesteuerten. Und wo lässt du die dann fliegen?
1: Meistens in Brochterbeck. Da hat man die Möglichkeit, in einem Steinbruch am Hang zu fliegen.
0: Ah ja, dann stehst du oben und dann wirfst du das Ding runter.
1: Genau, und wenn Südwind ist, könnte man stundenlang fliegen.
0: Und das Ganze
1: bis die Batterien leer sind.
0: Also, das geht dann schon. Dass es nicht irgendwo zerschellt oder sowas.
1: Nein, also alles ferngesteuert. Bleibt alles heil.
0: Gibt es Fans, die dazugucken? Also hast du da so Menschen, die hinpilgern oder denen du Bescheid gibst vorher in der WhatsApp-Gruppe beispielsweise heute?
1: Da ist ein reiner Modellflugverein.
0: Ja, die gucken dann so.
1: So gut 60 Mitglieder.
0: Ist das auch so, dass das ein Statussymbol ist, wenn man mit so einem großen Segelflieger kommt?
1: Es wird schon mal geguckt. Ne? Also auch innen drin, man macht ja nicht nur das Flugzeug, auch das Cockpit schaltet man ein Figürchen rein und Armaturen baut man rein, alles so filigrane Sachen.
0: Ich bin früher, als ich 18 wurde, mit dem Fiat Panda und einem Surfboard rumgefahren oben drauf, weißt du, zur Schule. Einfach aus Angeberei und dabei gab es gar keinen See in der Nähe. Nichts.
1: Ja, oben das Surfbrett und drin die Gartenstühle.
0: Ja, das kam, Gartenstühle kam nicht so gut an, aber eben das Surfbrett, das kam. Cool, dann bleib bei deinem Hobby, hab Spaß weiter, mein lieber Ralf, aber bei diesen Temperaturen wirst du wahrscheinlich das Ding nicht fliegen lassen, das bringt nichts, ne? Oder?
1: Der macht keinen Spaß.
0: Nee, und dann komm gut durch die Nacht und ich spiele deinen Lieblingssong jetzt ein bisschen lauter, ja?
1: Bis bald. Ja, danke. Schönen Abend noch. Ciao.

Justin Bieber mit Peaches, aber vor Hendrix kommen und Ija. Die Sängerin mit Golden, noch eine Gefahrenstelle in beiden Richtungen auf der A27, bitte aufpassen, Bremen, Bremerhaven, da sind Fahrradfahrer auf der Autobahn zwischen Bremen, Nord und Ilpol. Die Popnacht ist hier am Donnerstag.

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EJ. Golden hier in der Popnacht. Gleich wird's kultig und danach nochmal kultig. Ich weiß gar nicht, was kultiger ist. Erst einen kultigen Song und dann Jürgen aus Friedrichshafen. Das haben sich doch sehr viele Menschen gewünscht. Also Jürgen ist unser Nachttalent. Der war früher mal ein Manager im Marketingbereich und hat sich dann also selbstständig gemacht, ein Kellerstudio aufgebaut. Dort singt er Kulthits noch schöner. Und heute hat er was geschickt von den Eagles Hotel California. Hatte er schon mal vor einigen Jahren aufgenommen, als es so losging. Und das war aber noch nicht so optimal. Er hat sich nochmal reingehängt, nochmal neu gesungen. Und ich bin sehr gespannt, wie das im Jahr 2026 klingt. Jürgen aus Friedrichshafen mit seiner verbesserten Version von Hotel California. Na, nee, na. Hier ist die Popnacht.

0: So, so. Dieser Luftballon landet in Friedrichshafen in einem Keller.
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0: Jürgen produziert ja so das ein oder andere Lied im Kellerstudio. Er will mal ein Rockstar sein, der auf den großen oder manchmal auch kleineren Bühnen stehen darf auf diesem Planeten. Und es gibt auch eine Menge Fans, die auch nach Jürgen fragen. Das heißt also, da würden auch Tickets verkauft. Und heute hat er sich einen Song ausgesucht von den Eagles Hotel California. Das klingt in der Version von Jürgen so.

0: Bring your Alibis, das gefällt mir am besten.
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0: Er muss nochmal ran, ich glaube, er muss nochmal da ran, aber wird fortgesetzt auf jeden Fall. Das wird noch besser werden in den nächsten Jahren. Jürgen.

Es ist jetzt 2.55 Uhr. Vorsicht bitte auf der A13, Schönefelder Kreuz Richtung Dresden. Da steht ein defektes Fahrzeug zwischen Bronco und Großräschen auf der Fahrbahn. Die Popnacht ist hier mit Jewel und Standing Still.

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1: Um 3 Uhr mit Christine Beith. Der neue Bundesverkehrsminister Bilger ist zuversichtlich, den Zustand von Straßen, Schienen und anderen Verkehrsträgern verbessern zu können. Sein Arbeitsauftrag sei klar, sagte Bilger in den ARD-Tagesthemen. Er müsse sicherstellen, dass die für die Infrastruktur vorgesehenen Milliarden auch investiert werden.
2: Wir wollen die Mobilität der Zukunft in Deutschland entwickeln. Und es soll auch so sein, dass alle merken, dass sich etwas zum Besseren entwickelt. Es wird nicht gelingen, dass von heute auf morgen alles gut ist, aber wir wollen gerade auch mit den vielen Investitionen, die jetzt in den kommenden Jahren möglich sind, erreichen, dass es besser wird, dass die Infrastruktur in Deutschland aus den Negativschlagzeilen kommt. Und da gibt es viel zu tun. Ich freue mich, diese Themen anzupacken.
1: Bilger war gestern von Bundespräsident Steinmeier zum Verkehrsminister ernannt worden und löst damit Patrick Schnieder ab. Der bundeseigene Energiekonzern Uniper hat sich langfristige Lieferungen von Flüssigerdgas aus Kanada gesichert. In Berlin wurde eine entsprechende Vereinbarung unterzeichnet. ARD-Hauptstadtkorrespondentin Anne-Kathrin Mellmann berichtet.
3: Der Gasimporteur Uniper soll über einen Zeitraum von 20 Jahren pro Jahr 2 Millionen Tonnen LNG, also Flüssigerdgas, aus Kanada erhalten. Ab 2032 soll das LNG über den Panama-Kanal in Richtung Europa verschifft werden. Wirtschaftsministerin Katharina Reiche von der CDU bezeichnete die Vereinbarung mit einem kanadischen LNG-Projekt ein starkes Signal für mehr Energiesicherheit. Sie sei ein Beitrag dazu, die Gasversorgung Deutschlands auf mehrere Standbeine zu stellen.
1: Die USA haben eine neue Angriffswelle auf den Iran gestartet. Das US-Militär teilte mit, es reagiere damit auf die jüngsten iranischen Attacken auf seine Stützpunkte im Nahen Osten. Die USA hatten nach eigenen Angaben in der Nacht auf Mittwoch mehrere Raketen des Iran abgewehrt. Zudem griffen sie gemeinsam mit Saudi-Arabien Ziele im Irak an, um, wie es hieß, vom Iran unterstützte Milizen zu treffen. FIFA-Chef Infantino verteidigt seine Pläne, Anteile an Turnieren wie der Fußball-WM an Investoren verkaufen zu wollen. Er sagte in einem Video, das sei nur ein Vorschlag gewesen, ein Angebot, Teil eines demokratischen Beratungsprozesses. Vorher hatte es viel Kritik gegeben, unter anderem vom Europäischen Verband der UEFA und vom Deutschen Fußballbund. DFB-Chef Neuendorf sagte, der Fußball dürfe nicht zum Spielball von Investoren werden, sonst drohe er seine Akzeptanz bei Fans und Gesellschaft zu verlieren. Das Wetter für Deutschland. In der Nacht meist sternenklar, die Tiefstwerte 23 bis 13 Grad. Tagsüber im Südosten sonnig, sonst erst Sonne und extrem heiß, dann einzelne Schauer und Gewitter. Teils stürmisch auffrischender Wind mit schweren Sturmböen, Vorsicht vor abbrechenden Ästen, auch Staubstürme sind möglich, dazu bis 39 Grad. Die Zeit 3.03 Uhr.
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4: A281 Airportstadt Richtung Neustädter Hafen. Die Ausfahrt Bremen-Neustadt ist wegen einer Fahrbahnerneuerung bis 2. August 19 Uhr gesperrt. Die A293 Oldenburg-West-Oldenburg-Nord ist zwischen Kreuz Oldenburg-Nord und der B211 wegen einer Nachtbaustelle in beiden Richtungen bis 5 Uhr gesperrt. In Bremerhaven ist die Brücke an der Hermann-Henrich-Meyer-Straße zwischen Lohmannstraße und Kolumbusstraße vorübergehend gesperrt.
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6: Mit Ben Streubel, ich spüre ihn schon. Gleich wird sich eine Tür öffnen in Meiningen in Thüringen, aber ich werde noch vorher mit dem Privatflieger vorbeikommen, nachhaltig landen, natürlich neben der Backstube. Unser Bäckermeister spielt dann einen Song auf einem Instrument seiner Wahl. Hoffentlich ist es nicht die Flöte, die nervt. Dann werde ich den Song erraten, davon gehe ich aus. Falls nicht, ihr seid Telefonjoker. Und dann erspiele ich euch die wertvollen Backwaren unser Bäcker Musikquiz in 7 Minuten.
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2: Ach, da sind wir schon gelandet. Neben der Backstube von Eckhard Holland Kunz in Meiningen in Thüringen. Guten Morgen, lieber Ecki.
3: Ja, guten Morgen, Benny Bär.
2: Und da wollte sich jemand auf den Weg machen. In deine Backstube ist er angekommen. Peter aus Sende, mit dem habe ich vor einer halben Stunde gesprochen.
3: Ja, er hat sie gefunden.
2: Das ist
3: er
2: aber schön.
3: Er hat sie gefunden, meine Backstube.
2: Toll.
3: Ich könnte ihn dir sogar mal geben.
2: Ja, nur, dass er gut angekommen ist. Mit vielen Bussen ist er gefahren. Schienenersatzverkehr hat er mir geschickt, alles, was die Bahn hergibt um diese Zeit.
4: Moin, ein Wunderschön.
2: Das ist auch mal eine Überraschung. Siehst du, ist der Mann mal nicht allein, der Eckhard?
4: Ja, unverhofft kommt oft. Ne?
2: Du bist sozusagen jetzt mal der Justiziar. Du beobachtest, ob alles mit rechten Dingen zugeht in dieser Backstube. Ja?
4: Genau, dass die Teigwaren nicht zu lange im Backofen liegen und dass sie nicht Brandenburger Art werden.
2: Und dann ist es auch so, dass Menschen ja auch sagen, das ist alles fake und so weiter. Du kontrollierst das jetzt mal, dass hier alles mit rechten Dingen zugeht. Also, Eckhard!
4: Ja, ich bin der lebende Beweis, ne, dass es tatsächlich diese Backstube
2: Eckhard.
4: Gibt.
2: Eckhard! Ne? Bist du noch da in der Backstube oder wurdest du jetzt rausgeschmissen?
4: Der Eckhard ist gerade im Teig gefallen.
2: Ach so. Ja,
4: ja. Gleich mal rüber.
2: Ja, ich glaube, es ist besser. Wenn Peter jetzt anfängt, noch auf dem Instrument zu spielen, dann bin ich meinen Job los.
3: Ich bin wieder rausgeklettert aus dem Teich.
2: Welches Instrument hören wir denn heute?
3: Der liebe Peter hat sich von der Richtigkeit des Instruments überprüft.
2: Ja,
3: dass das Horn
2: überzeugt, ja.
3: Geputzt, poliert ist und wir sind bereit.
2: Gut,
3: und werden nachher versuchen, dich mit vereinten Kräften zu bezwingen.
2: Okay, also das Horn bringt uns nach vorne, da bin ich voll mit einverstanden. Dann hören wir noch zwei schöne Songs. Shakira darf natürlich nicht fehlen mit Dai, Dai, Dai. Und Jori ist noch vor, der Sommerregen, der fehlt auch noch. Ne? Bis gleich in 7 Minuten.
3: Bis nachher.

0: gutes Dai Dai.
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0: Heute wird wohl auf dem Horn gespielt. Das ist das, was ich noch in Erinnerung habe, wenn es Eckart sich nicht anders überlegt hat und Peter kontrolliert. Also Eckart, leg los.
3: Ja, mein lieber Benny Bär. Heute mit vereinten Kräften.
0: Ja.
3: So, ich habe den Vorschlag vom Fabian. Du hörst jetzt einen Liedanfang. Ist nur ganz kurz. Also Konzentration, Priatore.
0: Ja.
3: Ja.
0: Ich bin bereit.
3: Das war's.
0: Okay. Ja. Ich habe auch noch einen Telefon-Joker. Hallo, hier ist die Popnacht. Wer da?
4: Ja, guten Morgen, andere Nummer. Ja, was soll ich sagen? Der Super-Chris ist hier.
0: Ja.
4: Ja, das andere ist eine Claude und das ist jetzt Claude for Seven mit Ich tanze den Autokorso.
0: Ja, also lieber Chris, egal, wo bist du jetzt gerade unterwegs? Welchem Ort?
4: Noch gar nicht, ich stehe noch zu Hause quasi.
0: Ja, wo ist denn dann zu Hause?
4: In Schwelm.
0: Schwelm, gut. Also das muss ja Marlon Brando wissen, weil jetzt reißt der Himmel über Schwelm auf. Die rechte Hand von Marlon Brando reißt nach unten und nimmt dir dein Smartphone ab und damit hat auch Chris dieses Telefon nicht mehr.
3: Mein lieber Super-Chris. Wir hören uns morgen wieder.
0: Nein, nee, der kann dich nicht mehr hören, das ist vorbei. Aber ich hab's erkannt, es war Don't You Want Me Baby. Human Ach, League, Mensch. Don't You Want Me Baby.
3: Ja.
0: Schöner Anfang. Was bekommt denn der Erste, der in deine Backstube heute reinbrüllt, Popnachts?
3: Es duftet schon nach Zwiebelkuchen, Benny Bär.
0: Ja.
3: Da gibt es heute einen runden Zwiebelkuchen.
0: Sehr
3: mit
0: gut.
3: Extra viel Käse drauf.
0: Dann schick den Peter weiter und bis morgen.
3: Der muss erst mal arbeiten jetzt bei mir. Bis morgen.

Hat der Eckhardt sehr gut gespielt in der Backstube, muss man sagen. Vielleicht auch, weil der Juror dabei war. Dieser Hit hier ist neu. Flügel ist reingeschoben. Connor Skinner und Find You.

0: Dominik ist auf der A6 unterwegs. Auch gut, weil der kann uns mal was erzählen, was da los ist in der Baustelle. Hallo Dominik, guten Morgen.
1: Guten Morgen, Benni.
0: Wo fährst du genau?
1: Auf der A6 Heilbronn, Nürnberg Richtung Heilbronn. Zwischen Greilsheim, Beuschwanger und Wolbert-Zillershausen. In der Baustelle drin steht auf der rechten, ist die rechte Spur gesperrt, da steht ein Schwertransport drin. Polizei hat die rechte Spur gesperrt. So wie es aussieht, hat er sich festgefahren.
0: Aha.
1: Also alles, was dann noch mit Überbreite kommt, würde ich mal sagen, muss ich vorher einen Parkplatz suchen.
0: Okay, ja, du hast nur mich ein bisschen verwirrt mit den Anschlussstellen. Also das ist Nürnberg in Richtung Heilbronn, die A6. Und dann war das mit Wolpertshausen, meinst du wahrscheinlich Ilzhofen-Wolpertshausen, ne?
1: Genau, zwischen Greilsheim
0: und Ilzhofen-Wolpertshausen.
1: In der Baustelle.
0: Okay. Gut, dann danke ich dir mal für den schnellen Hinweis.
1: Weil auf der linken Spur ist mit dem LKW schon ziemlich knapp, dass man durchkommt.
0: Okay, danke dir. Bis Mitarbeiter der Minute.
1: Bitte.
0: Ciao, Dominik.
1: Ciao.

0: halb ist es 1.31 Uhr.
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2: Heute scheint die Sonne erst bei lockeren Wolken und es wird heiß mit 31 bis 37 Grad. Die Wärmebelastung ist sehr hoch. Am Nachmittag kommen vor allem zwischen Leine und Lüneburger Heide kräftige Gewitter auf, die lokal Orkanböen bringen. Aber auch ohne Gewitter lebt der Westwind am Nachmittag kräftig auf. Am Freitag sind bei Sonne und Wolken einzelne Schauer oder Gewitter möglich.
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3: A281 Airportstadt Richtung Neustädter Hafen. Die Ausfahrt Bremen-Neustadt ist wegen einer Fahrbahnerneuerung bis 2. August 19 Uhr gesperrt. Die A293 Oldenburg-West-Oldenburg-Nord ist zwischen Kreuz Oldenburg-Nord und der B211 wegen einer Nachtbaustelle in beiden Richtungen bis 5 Uhr gesperrt. In Bremerhaven ist die Brücke an der Hermann-Henrich-Meyer-Straße zwischen Lohmannstraße und Kolumbusstraße vorübergehend gesperrt.
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0: Und die am meisten unterschätzte Höchsttemperatur Arnis in Schleswig-Holstein. Da werden es heute 34 Grad. Hier ist die Popnacht. Ich bin Ben Sträubel.

0: die Red Hot Chili Peppers Birte Hassepass. Die ist unterwegs mit einem Bus in Hamburg gerade, hat eine sehr schöne WhatsApp-Audio geschickt. Hallo, die Birte. Was sagt sie hier?
1: Moin, moin. Viele Grüße aus Hamburg nochmal.
0: Ah.
1: Und ich kann mich immer nur bedanken für die wundervolle Sendung.
0: Das ist aber schön, da freut mich. Aber ist sie denn jetzt auch noch erreichbar? Hallo? Birte? Nee, das ist sie nicht. Aber sie muss ja auch Bus fahren, da kann sie natürlich nicht. Aber sie hat sich einen sehr schönen Song ausgesucht, den aktuellen von DJ Topic und Becky G. Sorry, Papi. Hören wir gleich. Und dann unser Freund in der Backstube, der da kontrolliert hatte, Peter aus Senden, hat ein Video, wo man Ecki sieht, geschickt.
2: Und das ist hier. Ja, hier in der Backstube beim Eckart wird noch gearbeitet. Hier ist noch Handarbeit gefragt.
0: Ja.
2: Und Meiningen ist mit Sicherheit eine Reise wert.
0: Also, na, da war ich ja schon. Das kann man sagen, aber in der Backstube bei Ecki muss ich nicht unbedingt nochmal sein. Ich werde es schon zu verhindern wissen. Also, Dankeschön, Peter, für diesen Hinweis nochmal. Und wenn ihr der Welt was sagen möchtet, 07221 2011, schickt eine WhatsApp, Video, Zeug, alles. Ich kann es hochhalten auf jeden Fall. Das habe ich jetzt mit diesem Video von Peter auch gemacht. Das sieht sehr demütigend aus, wie der arme Eckart vor dieser laufenden Kamera da irgendwelches Brot performen darf. Aber gut. So, dann haben wir jetzt einen DJ Topic und Becky G für Birte in Hamburg im Bus.

Sorry, muss ich auch sagen. Wir haben einen Falschfahrer, eine Eilmeldung auf der A1. Fehmarn-Lübeck zwischen Oldenburg-Süd und Linsan. Da kommt ein Fahrzeug entgegen, ein Falschfahrer. Bitte äußerst rechts fahren, nicht überholen. Wir melden uns, wenn die Gefahr dort vorüber ist. Auf der A1 Fehmarn-Lübeck zwischen Oldenburg-Süd und Linsan ist ein Falschfahrer unterwegs. In beiden Richtungen bitte aufpassen.

0: Kai, der ist in Ilmenau in seinem Hotel. Passt da auf, dass die Gäste nicht weglaufen, ja, dass die Klimaanlagen alle auf volle Suppe funktionieren. Guten Morgen.
1: Guten Morgen.
0: Du hast geschrieben, du hast eine Fortbildung gemacht für dich selbst und es darf keiner wissen, was hast du denn dich fortgebildet?
1: Ich bin heute raus und habe beim Rundgang den Vollmond beobachtet und wir haben so eine Stablampen und wir sind ja Ilmenau, ne? I ist unser Ilmenau, I. Und da habe ich den Mond genau über der Lampe fotografiert und dann habe ich das nachbearbeitet mit so AI, tralala. Mhm. Und jetzt leuchtet die in Neongrün und ja, der Mond klar oben drüber. Also sieht richtig schick aus. Und da experimentiere ich einfach mal ein bisschen, da brauche ich ein bisschen Zeit für.
0: Also bist du so kurz vorm Deepfake, wo du in den Knast kommst für dann, ne?
1: Ja, real. Ich habe ja das reale Foto auch. Also genau. Ich kann ja die Grundlage und dann lasse ich das dann nacharbeiten von der AI, weißt du?
0: Genau, da musst du dich natürlich nicht wundern, dass irgendwann dein Job auch weg ist, weil alles nur noch KI ist.
1: Ja. Naja, ich bin ja selber die KI.
0: Ich weiß,
1: KI. Ja, ich bin ja zukunftssicher.
0: Aber ich verstehe, man kann sich das natürlich auch schönreden, so, aber wir kommen halt nicht drum rum. Ne?
1: Ich gehe ja immer am Ende deiner Show, nimmst du mich ja immer mit.
0: Das stimmt.
1: Dabei bin ich noch eine Stunde im Hotel.
0: Ja, und das werden wir auch gemeinsam wieder erleben heute. Ne?
1: Am Tag der Freundschaft.
0: Also. Ja, genau. Ich wollte nur sagen, dass du hast ja geschrieben in deiner WhatsApp, dass Jürgen am Tag der Freundschaft auftreten soll, Jürgen aus Friedrichshafen. Ja. Da gibt es ja auch geteilte Meinungen. Es gibt auch Menschen, die sagen, nie mehr Jürgen. Ja, die verstehen
1: ich bin ein großer Fan.
0: Ich bin auch ein großer Fan von Jürgen aus Friedrichshafen, aber den habe ich ja heute schon gehabt, weißt du. Wenn ich das jetzt nochmal machen würde, dann musst du ein bisschen zurückspulen.
1: In
0: der Sounds-App,
1: genau.
0: Ja.
1: Da spulst genau.
0: Und da kannst du ihn hören. Ich habe vergessen, wann es war, aber ich würde mal sagen, so von einer guten Stunde.
1: Ja, kriege ich auch.
0: Ja, kriegst du ihn. Ich wünsche dir eine gute Nacht, Kai, und halte die Gäste
1: auch
0: zusammen. Ciao, ciao.
1: Jo, tschüssi, mach's gut.
0: Das ist der neue Hit von Katy Perry. 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

0: Bridget, Burn, Baby, Burn. Katy Perrys neuer Hit hier in der Popnacht haben wir gerade gehört. Es ist 3.55 Uhr, da piept's in beiden Ohren. Vorsicht auf der A4, Chemnitz in Richtung Erfurt. Da ist ein Unfall passiert. Die Unfallstelle ist noch nicht gesichert zwischen Chemnitz Mitte und Kreuz Chemnitz. Und eine ebenso ungesicherte Unfallstelle auf der A60 Mainz in Richtung Rüsselsheim zwischen Rüsselsheim Mitte und Rüsselsheim Königstätten. Hier passt ja doch auch da auf. Und dann freue ich mich jetzt über Camaro und Farm Like You. Das spielen wir bis zu den 4 Uhr Nachrichten noch ein bisschen lauter. Ne?
1: Yes! Come on!

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1: Um 4 Uhr mit Christine Beith. In mehreren Ländern Europas wüten weiter schwere Waldbrände. Neben den bereits bestehenden Feuern wurden neue aus Spanien und Frankreich gemeldet. Auch die Türkei ist mittlerweile betroffen. Auf der griechischen Insel Kreta ist der Urlaubsort Aia Galini vorsorglich evakuiert worden. Aus Athen berichtet Moritz Pompel.
2: Die Menschen würden vorsorglich und ohne Panik teils mit Bussen nach Timbaki weiter im Osten gebracht. Inzwischen soll die Feuerfront in dem Gebiet mit niedriger Vegetation rund 15 Kilometer lang sein. Auf Videos in griechischen Medien ist zu sehen, wie die Küstenwache aus dem kleinen Dorf Agios Pavlos Menschen über das Meer in Sicherheit brachte. Auch auf der Nordägäis-Insel Lesbos brennt es in der Nähe der Stadt Plomari. Dort ist ein Feuer auf einer alten Mülldeponie ausgebrochen und hat auf Oliven- und Pinienbäume übergegriffen. Ein Brand auf der Kykladeninsel Paros ist dagegen inzwischen unter Kontrolle.
1: Der neue Bundesverkehrsminister Bilger hat sich optimistisch geäußert, den Zustand von Straßen, Schienen und anderen Verkehrsträgern verbessern zu können. Bilger sagte in den ARD-Tagesthemen, sein Arbeitsauftrag sei es sicherzustellen, dass die für die Infrastruktur vorgesehenen Milliarden auch investiert werden. Die Menschen in Deutschland sollten merken, dass sich etwas zum Besseren entwickle. Das werde aber nicht von heute auf morgen passieren, so Bilger. Die Linke hat wegen des Anschlags auf den Berliner CSD eine Sondersitzung des Bundestagsinnenausschusses beantragt. Dabei soll es um das Vorgehen der Sicherheitsbehörden vor dem Anschlag gehen, schreibt das Redaktionsnetzwerk Deutschland. Katja Neumeister berichtet.
3: Die Linke sieht noch viel Klärungsbedarf, zum Beispiel wie es zu dem Anschlag kommen konnte, obwohl der mutmaßliche Täter vorher von der Polizei observiert worden ist. Die Linke will deshalb die Chefs des Bundeskriminalamtes, des Verfassungsschutzes und der Bundespolizei zu der Sondersitzung einladen. Auch die Grünen fordern, noch offene Fragen zu beantworten. Bei dem Anschlag am Rande der Berliner CSD-Parade war eine Frau getötet worden.
1: Heute ist wieder Erdüberlastungstag. Das bedeutet, ab heute verbraucht die Menschheit mehr Ressourcen und Dienstleistungen, als die Erde in einem ganzen Jahr erneuern kann. Ausgerechnet hat das die internationale Denkfabrik Global Footprint Network zusammen mit der kanadischen York-Universität. Demnach bräuchte die Menschheit für ihren Konsum in diesem Jahr eigentlich insgesamt ein Dreiviertel Erden. Das Wetter für Deutschland. Die Tiefstwerte liegen am Morgen zwischen 23 und 13 Grad. Tagsüber in der Südosthälfte sonnig, sonst erst Sonne und extrem heiß, dann einzelne Schauer und Gewitter. Teils stürmisch auffrischender Wind mit schweren Sturmböen, Vorsicht vor abbrechenden Ästen, auch Staubstürme sind möglich. Dazu maximal 26 bis 39 Grad. Die Zeit, es ist 4.03 Uhr.
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4: A281 Airportstadt Richtung Neustädter Hafen. Die Ausfahrt Bremen-Neustadt ist wegen einer Fahrbahnerneuerung bis 2. August 19 Uhr gesperrt. Die A293 Oldenburg-West-Oldenburg-Nord ist zwischen Kreuz Oldenburg-Nord und der B211 wegen einer Nachtbaustelle in beiden Richtungen bis 5 Uhr gesperrt. In Bremerhaven ist die Brücke an der Hermann-Henrich-Meyer-Straße zwischen Lohmannstraße und Kolumbusstraße vorübergehend gesperrt.
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6: Mit Ben Sträubel. Und gleich haben wir noch einen Prominenten im Zombie-Kostüm. Der hat auch was mit Fußball zu tun. Ich bin gespannt, ob ihr drauf kommt. Holt ihr ihn aus dem Kostümchen raus? Verdient ihr euch noch ein Popnacht-Package in 7 Minuten?
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0: Drop Dead.
1: Es ist 4.07 Uhr, eine Entwarnung auf der A1. Fehmarn-Lübeck ist kein Falschfahrer mehr unterwegs zwischen Oldenburg Süd und Lehnsahn. Und Mike Neumann schreibt gerade, Unfall auf der A13, Fahrt Richtung Berlin zwischen Radeburg und Thiendorf. Ist ein LKW in die Mittelleitplanke gefahren, Polizei ist aber gerade vor Ort. Danke für den Hinweis.
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0: Ah, da ist doch nochmal eine Aufgabe für euch. Wer steckt denn hier im Zombie-Kostüm? Ein Prominenter, der heute Geburtstag feiert. Wer ist denn da?
3: Sie sind da dieses Jahr.
4: Jo. Klassenerhalt. Nächstes Jahr Richtung Europa-Liga und dann eines Tages in die Champions League. Und da ist es auch überhaupt nicht, ich sage jetzt mal, großköpfig oder überzogen oder wahnsinnig, irgendwie von diesen Zielsetzungen zu reden, weil die sind alle realistisch.
0: Ja, na, wie heißt denn der Prominente, der wohl mit Fußball zu tun hat? 07221 2011 für ein Pop-Nacht-Package.

0: Shindel O'Connor in der Popnacht.
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0: Ah, wer ist es denn, der heute Geburtstag feiert? Wer zombiet denn hier rum? Das weiß Markus aus Boppard. Guten Morgen, Markus.
3: Einen schönen guten Morgen.
0: Wer ist das?
3: Das ist Jürgen Klinsmann.
4: Und dann eines Tages in die Champions League. Und da ist es
5: auch überhaupt nicht, ich sage jetzt mal, großköpfig oder überzogen wahnsinnig irgendwie von diesen Zielsetzungen zu reden, die sind alle realistisch.
0: Ja, natürlich, alles realistisch, was ihr so vorhattet mit der Hertha, ne? Das ist alles realistisch gewesen, ne? Der Jürgen. So, also, du bekommst ein Popnacht-Package dafür, mein lieber Markus.
3: Und
0: du bist unterwegs mit der ganzen Familie gerade in Richtung Österreich, nach Oberstdorf geht's, mit Katrin und Mathilde. Mathilde mit ihren 10 Jahren, hat die Spaß am Wandern, was du vorhast?
3: Die hat Spaß daran.
0: Die hat Spaß
3: daran. Die muss Spaß haben, die darf noch nicht alleine.
0: ja, klar. Und wenn es so heiß ist, ich meine, Oberstdorf, ich meine, da kann es auch so Richtung 40 Grad, haben die auch so eine Temperaturvorhersage gehabt, ne?
3: Ja, wir leben in den Tag, mal gucken, was passiert. Mhm. Heute Mittag geht es mal in die Breitachklamm in Oberstdorf, da ist es ja schön kühl.
0: Ja, siehst du, das
3: ist. Und dann gucken wir weiter.
0: Und ihr macht Urlaub auf dem Bauernhof in einer Dachgeschosswohnung, ist auch gewagt, ne? Wusstet ihr auch nicht bei der Buchung, dass es eventuell so heiß wird, ne?
3: Wir wussten das schon, waren im Winter schon mal da und da hat uns gut gefallen. Und Mathilde hat es gut gefallen und deswegen sind wir halt nochmal dahin gefahren.
0: Oh ja, ist doch schön, aber wir waren zumindest mit den Tierchen und so. Gibt es da viele Tiere auf dem Bauernhof?
3: Ja, hauptsächlich Kühe.
0: Ja.
3: Aber da können sie dann auch morgens um 5 Uhr dürfen sie dann aufstehen und gehen mit melken. Und von daher geht das schon.
0: Ja, da wünsche ich dir viel Spaß dabei auf jeden Fall, ne, Markus?
3: Jawohl, danke schön.
0: Wenn es Problemchen gibt in der Familie, weißt du, ich schlichte auch gerne ein bisschen oder gieße auch mal Öl ins Feuer, je nachdem, wie ich Lust habe.
3: Ja, gut, alles klar.
0: Kommt gut an, ja? Ciao,
3: danke
0: ciao.
3: Dankeschön, tschüss.

0: und die Dong, es ist 4.30 Uhr.
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2: Heute scheint die Sonne erst bei lockeren Wolken und es wird heiß mit 31 bis 37 Grad. Am Nachmittag kommen vor allem zwischen Leine und Lüneburger Heide kräftige Gewitter auf, die lokal Orkanböen bringen. Aber auch ohne Gewitter lebt der Westwind am Nachmittag kräftig auf. Am Freitag sind bei Sonne und Wolken einzelne Schauer oder Gewitter möglich. Zudem ist es mit 23 bis 27 Grad deutlich kühler. Am Samstag überwiegt der sonnige Eindruck.
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3: A281 Airport Stadt Neustädter Hafen. Die Anschlussstelle Bremen-Neustadt ist wegen Bauarbeiten bis Sonntag in beiden Richtungen gesperrt. Die A293 Oldenburg-West-Oldenburg-Nord ist zwischen Kreuz Oldenburg-Nord und der B211 wegen einer Nachtbaustelle in beiden Richtungen bis 5 Uhr gesperrt. In Bremerhaven ist die Brücke an der Hermann-Henrich-Meyer-Straße zwischen Lohmannstraße und Kolumbusstraße vorübergehend gesperrt.
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0: Und die am meisten unterschätzte Höchsttemperatur heute in Unterhainbrunn in Hessen, da wären es 35 Grad. Die Popnacht ist hier. Ich bin Ben Sträubel.

0: Ein California King, hier ist die Popnacht. Hallo, hallo.
1: Ja, moin.
0: Ja, moin. Du hast eine WhatsApp-Audio geschrieben oder beziehungsweise geschickt, gesprochen. Ich habe sie aber nicht verstanden, weil so viele Nebengeräusche waren bei dir. Deswegen musst du mir diese Verkehrsmeldung nochmal so live durchgeben. Wer bist du denn?
1: Ich bin der Rickmann und bin gerade auf der 72 und zwischen Penig und Weithain gab es einen Unfall, einen Wildunfall. Und die Autobahn ist zurzeit gesperrt Richtung Leipzig.
0: Okay, wenn du es nochmal wiederholst, weil es so abgehakt war, vielleicht kannst du irgendwie ein bisschen näher an das Mikrofon. Also A72 habe ich verstanden, Leipzig habe ich verstanden. Und wo ist noch zwischen Penig?
1: Zwischen Penig und Weithain.
0: Ah, ja, okay, gut. Danke dir mal für den Hinweis.
1: Jawohl.
0: Wie ist dein Name gewesen? Habe ich auch nicht verstanden.
1: Enrico,
0: jawohl. Wo geht's denn hin für dich? Wo geht's hin? In Richtung Leipzig? Also fährst du nach Leipzig?
1: Nach Rudewisch.
0: Ja, gut, okay. Okay. Ich spiele deinen Lieblingssong trotzdem, ja?
1: Ja, danke.
0: Ciao. Also ich hoffe, ihr habt es einigermaßen verstehen können, ne? Enrico, Einrichtung hat eine sehr gute Frei-Ech-Ein-Ung. Der hat sich ausgesucht, der Flügel ist reingeschoben.

0: ist ja gut, dass man diese Sendung auch mal verfolgt und die Dinge auch ernst nimmt. Elvira aus Bleialf, die hat etwas hier gelernt und gleich ausprobiert gestern. Guten Morgen, Elvira.
1: Guten Morgen, Ben.
0: Bist du gerade übers Geschirr gestolpert?
1: Nee.
0: Was war?
1: Nee.
0: Aber die Katze lebt noch.
1: Die Katze lebt auch noch.
0: Ah, okay. Ja, du hast geschrieben, dass du diesen Lifehack ausprobiert hast, den ich mal hier hatte mit einem Hörer, der erzählte, dass er irgendwas gemacht hat mit dem Gartenschlauch. Was hast du danach gemacht?
1: Ja, ich habe den Tipp genommen, habe den Gartenschlauch genommen, habe da 400 Löcher reingemacht mit einer Sicherheitsnadel,
0: ja.
1: Doppelreihig.
0: 400 Löcher, also das genau gezählt?
1: Ja.
0: Mhm. Und dann?
1: Und dann?
0: Aufgedreht?
1: Genau, da vorne war der zu.
0: Ja.
1: Der Wasserschlauch. Durch den Wasserdruck kam ich so ein Sprühnebel raus.
0: Ja, das funktioniert tatsächlich.
1: Da haben wir uns
0: ja
1: gestern bei der Hitze drunter gesetzt. Also habe ich mich drunter gesetzt. Und ich blieb aber nicht alleine, weil noch zwei Nachbarn dazu kamen.
0: Die haben das gesehen wahrscheinlich, ne?
1: Wir gaben
0: es auch drüber und dachten, damit, also sowas. Da habt ihr eine schöne Clique gehabt dann und es war ein schöner Nachmittag.
1: Genau, war sehr schön.
0: So kann man es aushalten. Der Gartenschlauch ist natürlich nicht mehr groß verwendbar jetzt für andere Sachen, ne?
1: Nee, leider nicht mehr.
0: Also nur

0: Jesse J. Okay, ich pack zusammen. Es hilft ja nichts. Notarzttaste ist abgeklemmt, Antennenleistung wieder hochgefahren auf volle Suppe. Und Carola ist gemeinsam mit Stefan in einer Dachgeschosswohnung so richtig am Schwitzen. Die ganze Nacht konnten sie nicht schlafen, haben sich in unterschiedlichen Rollen Science-Fiction-Romane vorgelesen und würden gerne diesen Song hören, der dazu passt. Und KI, was machst du?
1: Oh.
0: Ich komm mit. Ja, das war die Popnacht. Mein Name ist Ben Streubel und ein schönes Leben in Deutschland.

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1: Um 5 Uhr mit Christine Beith. Die Deutsche Bahn hat in den ersten 6 Monaten dieses Jahres offenbar zum ersten Mal seit 7 Jahren schwarze Zahlen geschrieben. Mehrere Medien berichten, der Staatskonzern habe einen Überschuss im dreistelligen Millionenbereich eingefahren. Aus der Nachrichtenredaktion Janine Artist.
2: Die Bahn soll auch einen Fahrgastrekord verzeichnet haben. Im ersten Halbjahr haben demnach 960 Millionen Fahrgäste DB-Züge genutzt. Das sei der höchste Wert seit der Corona-Pandemie. Im vergangenen Jahr waren es im selben Zeitraum 17 Millionen Reisende weniger. Hauptgrund für den Anstieg sind nach Einschätzung des Unternehmens die hohen Kraftstoffpreise. Zahlreiche Pendler seien vom Auto auf die Bahn umgestiegen. Das gleiche gelte auch für den Fernverkehr. Bahnchefin Palla will die Halbjahreszahlen heute offiziell vorstellen.
1: Auf der griechischen Insel Kreta müssen tausende Menschen wegen eines Waldbrandes den Ferienort Aia Galina verlassen. Auch in anderen Regionen des Landes sind Feuer ausgebrochen, so wie auch in der Türkei. Dort ist unter anderem die Urlaubsregion rund um Antalya betroffen. Die Behörden in Spanien und Frankreich melden ebenfalls neue Waldbrände. So brennt es in einem Nationalpark an der spanisch-portugiesischen Grenze. Auch im südfranzösischen Departement Var mussten hunderte Menschen wegen eines Feuers in Sicherheit gebracht werden. Die USA haben eine neue Angriffswelle auf den Iran gestartet. Das US-Militär teilte mit, es reagiere damit auf die jüngsten iranischen Attacken auf seine Stützpunkte im Nahen Osten. Die USA hatten nach eigenen Angaben in der Nacht auf Mittwoch mehrere Raketen des Iran abgewehrt. Zudem griffen sie gemeinsam mit Saudi-Arabien Ziele im Irak an, um, wie es hieß, vom Iran unterstützte Milizen zu treffen. FIFA-Chef Infantino hat seine Pläne verteidigt, Anteile an Turnieren wie der Fußball-WM an private Investoren verkaufen zu wollen. Er sagte in einem Video, dabei handle es sich nur um einen Vorschlag. Mats Nicholson berichtet.
3: Es sei eine Gelegenheit, aber keine Verpflichtung. Er verwies auf den demokratischen Beratungsprozess. Laut internationalen Medienberichten sollen die Mitgliedsverbände bis zum 19. September zustimmen. Ihnen seien dabei hohe Zahlungen aus den Anteilsverkäufen in Aussicht gestellt worden. Der Europäische Fußballverband UEFA hatte die FIFA-Pläne hart kritisiert. Heute soll eine Sitzung mit Vertretern aller 55 europäischen Verbände folgen, um das gemeinsame Vorgehen abzustimmen. Das bestätigte der norwegische Fußballverband.
1: Das waren die Nachrichten mit Christine Beith.
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4: Und hier ist die Bremen 4 Morgenshow für euch um 2:02. A7 Hamburg Richtung Hannover. Die Ausfahrt Berghof ist wegen Reinigungsarbeiten gesperrt. Die B68 Kloppenburg-Osnabrück ist zwischen Quakenbrück und Bubertsort in beiden Richtungen nach einem Unfall gesperrt. Und in Bremerhaven ist die Klappbrücke an den Hafenwelten an der H.H.-Meyer-Straße zwischen Lohmannstraße und Kolumbusstraße vorübergehend gesperrt.
5: Blitzer habt ihr uns noch keine gemeldet. Wenn ihr einen seht, ruft an 0421 246 666. Gute Fahrt.
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4: Noch ist es dunkel und auch noch ein bisschen kühl so im Vergleich zu dem, was wir gestern hatten. Wir haben jetzt gerade so 18 bis 20 Grad draußen.
6: Ja, aber geht mal raus und guckt den Mond an. Guck mal, da hinten sehen wir den. Sieht so cool aus.
4: Das ist der Donnermond, glaube ich.
6: Ja,
4: ne?
6: Es ist der Donnermond.
4: Den nennt man so. Ja. Warum nochmal Donnermond?
6: Weil irgendwie zu dieser Jahreszeit Gewitter kommen können.
4: Hitze, Gewitter und so. Deswegen das, was wir
6: aber
4: sehen.
6: Aber er sieht super aus.
4: Donnermond ist auch ein cooler Bandname. Ja. Für euch am Start Elisa Knöckel.
6: Guten Morgen.
4: Ike Pauli.
6: Moin.
4: Daniel Haselbach.
7: Schönen guten Morgen.
4: Und ich bin Malte Jansen. Moin.

Kleiner Gruß aus den 80ern von AHA. Take on me auf Bremen 4, 5.13 Uhr. Hier kommt eine Einmeldung für die A1. Bremen Richtung Hamburg. Zwischen Hollenstedt und Rade liegen Gegenstände. Passt also hier bitte gut auf. Ray Garvey jetzt.

London Grammar auf Bremen 4 Strong. Jetzt haben wir es 5.20 Uhr und da kommt gerade was Wichtiges rein für die A1. Und zwar Osnabrück Richtung Bremen. Zwischen Holdorf und Lohne-Dinklage ist eine ungesicherte Unfallstelle. Hier bitte gut aufpassen. Gerade übrigens in Bremen 18 Grad, in Weihe 17, Wilhelmshaven 21 und Bremerhaven 22 Grad. Heute gibt es zuerst viel Sonne und nur ein paar Wolken, aber gegen Nachmittag und Abend kann es dann Schauer oder Gewitter geben, teilweise auch kräftig, und dann kann es auch ganz schön starke Böen geben. Sowieso ist es heute auch relativ windig, was ja vielleicht ganz gut ist, so ein bisschen zur Abkühlung, denn wir kriegen heute wirklich 31 bis 36 Grad im Binnenland, sogar direkt an der Küste bis zu 30 Grad. Das ist ja auch selten. Hier sind die 4 am Morgen. Jetzt haben wir The Bowser für euch aus Norwegen. Magnetic um 5.20 Uhr.

0: Tame Impala auf Bremen 4, Dracula.
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0: Jetzt gerade haben wir in Bremen 18 Grad, Kirchlinteln 15, Stur 16 Grad und in Bremerhaven 21. Heute bis zu 36 Grad. Die Sonne geht gleich auf, scheint auch erstmal fleißig. Später gegen Abend kann es dann auch Schauer und Gewitter geben.
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0: Und die hat Daniel Haselbach heute für euch.
2: Schönen guten Morgen. Zum ersten Mal seit 7 Jahren hat die Deutsche Bahn wieder Gewinn gemacht. Das berichten verschiedene Medien. Demnach liegt das Plus im ersten Halbjahr im dreistelligen Millionenbereich. Außerdem gibt es in dieser Zeit einen Passagierrekord. Heißt, 960 Millionen Menschen hätten die Züge des Unternehmens genutzt. Das seien 17 Millionen mehr als im gleichen Zeitraum des Vorjahres. Hauptgrund für den Anstieg sind laut Bahn wohl die Kraftstoffpreise. Die USA haben wieder Ziele im Iran attackiert. Dies sei eine Antwort auf iranische Angriffsversuche auf US-Stützpunkte in der Region, heißt es. Gestern hatte das Militär bekannt gegeben, dass mehrere Raketen aus dem Iran abgefeuert worden seien. Der Bremer Hauptbahnhof wird möglicherweise über Jahre zur Dauerbaustelle. Der Weser-Kurier berichtet, dass die Bahn eine Generalsanierung der beiden denkmalgeschützten Gleishallen plant. Die Arbeiten könnten in 2 oder 3 Jahren beginnen. Die Vorplanungen seien bereits abgeschlossen. Zu möglichen Kosten ist bisher nichts bekannt. Ausführliche 4 News gibt's um 6.
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0: Jetzt ist es 5:30. Bitte Vorsicht auf der A1 Osnabrück Richtung Bremen. Zwischen Holdorf und Lohne-Dinklage ist eine ungesicherte Unfallstelle. Bitte auch Vorsicht auf der A1 Bremen Richtung Hamburg. Zwischen Hollenstedt und Rade liegen Gegenstände. A7 Hamburg Richtung Hannover. Die Ausfahrt Berghof ist wegen Reinigungsarbeiten gesperrt. Und in Bremerhaven ist die Brücke an der H.H.-Meyer-Straße bei den Hafenwelten zwischen Lohmannstraße und Kolumbusstraße immer noch gesperrt.
3: Blitzer habt ihr uns noch keine gemeldet. Wenn ihr einen seht, ruft an 0421 246 666. Gute Fahrt.
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0: Schönen Donnerstag wünschen wir euch. Hier ist für euch Elisa Knöckel.
3: Guten Morgen.
0: Ike Pauli.
3: Moin.
0: Daniel Haselbach.
4: Morgen.
0: Und ich bin Malte Jansen. Moin.
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0: Muss man eben gucken, ob Ike noch rote Finger hat.
1: Oder Flecken auf dem T-Shirt, denn das spritzt immer ganz schön. Ich habe gestern Brombeermarmelade eingekocht. Ich bin am Brombeersträuchen vorbeigelatscht, dachte, ich ernte mal. Und dann war das so viel. Es ist im Moment die absolute Zeit für Brombeeren, dass ich gedacht habe, so, jetzt musst du noch schnell diesen Zucker besorgen und dann schnell aufkochen. Das geht eigentlich ganz fix, macht aber eine unglaubliche Schweinerei.
2: Ich wollte gerade fragen. Ich habe
0: noch nie gemacht.
2: Ich auch nicht.
0: Macht das Spaß auch?
1: Ja. Ist eigentlich, vor allen Dingen bist du sehr stolz, wenn du so ein Ergebnis hast. Du musst natürlich über die Wochen schon ein paar Gläser sammeln. Das habe ich zum Glück auch gemacht, weil sonst ist natürlich doof. Das musst du dir kaufen. Schnell aufgekocht mit dem Ganzen. Ehrlich gesagt, ich gebe da auch immer noch einen großen Schuss Rum rein.
0: Oha.
1: Dann, das verkocht dann. Und dann abfüllen, auf den Kopf stellen und dann ist das eigentlich schon fertig.
0: Also das Marmeladenglas.
1: Das Marmeladenglas natürlich nehmen. Aber es gibt ein paar Leute, denen ich die Marmelade schon angeboten habe, die sagen, Kerne finde ich nicht so geil, weil da sind ja in den Brombeeren immer diese Kerne und da die Arbeit mache ich mir nicht, dass ich dann Gelee mache und das noch durch den Sieb
2: mich stört das gar nicht.
0: Mich schon. Ich kann das auch nicht haben, wenn so diese kleinen Kernchen sich dann so in die Zähne setzen, so in die Backenzähne.
2: Das
0: so.
2: Ist halt Marmelade, ne?
1: Genau. Ja. Außerdem ist es, glaube ich, auch ganz gut für die Verdauung, wenn da so ein paar Kerne
0: so. Aber ich habe auch mal deine Marmelade probiert, die war sehr lecker.
1: Ja, bringe ich wieder mit demnächst.
0: Sehr gut, dann stürme ich die Kerne auch nicht. Hier sind die 4 am Morgen, 20 vor 6 ist es. Und das hier ist Ray Dalton, Go That High.

0: Neil Tennant und Chris Lowe. Die Pet Shop Boys auf Bremen 4. Sehr wieder, ey. Sommerhit aus den 90ern. Im Sommer 26 und der startet heute mit 18 Grad in Bremen und Hambergen. In Bremerhaven haben wir schon 21 Grad und heute geht es wieder richtig unnormal hoch mit den Temperaturen. Bis zu 36 Grad sind möglich im Binnenland, sogar direkt an der Küste kriegen wir bis 30 Grad heute. Erst gibt es auch viel Sonne, nur lockere Wolken, später kommen dann doch mehr Wolken dazu und so gegen Nachmittag, / Abend kann es dann auch Regen und Gewitter geben, teilweise auch starke Schauer. Und ja, das ist ja dann immer so, ne? Erst ist es dann ohne Ende heiß und dann entlädt sich das in Schauern und Gewittern. So kennen wir das hier vom Sommer im Bremen Vierland. 5.48 Uhr, kommt gut in den Tag.
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0: Coldplay und Feels Like I'm Falling in Love auf Bremen 4. 6:06 ist es und gleich haben wir Duffy für euch mit Mercy.
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1: Die Sonne ist eben schon aufgegangen und scheint heute auch erstmal ziemlich fleißig. Viel blauer Himmel, ein paar lockere Wolken nur am Start und das Ganze sorgt eben dafür, dass die Temperaturen noch höher steigen als gestern. Heute geht's rauf auf bis zu 36 Grad. Sogar an der Küste auch bis zu 30 Grad heute. Im Moment haben wir in Bremen 18 Grad, Hambergen auch, Barnsdorf 17, Bremerhaven 21 und so ab dem Nachmittag oder Abend kann es auch Schauer und Gewitter geben.
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1: Mit Daniel Haselbach. Bei der Bahn gibt es wohl einen Passagierrekord.
2: Ja, 960 Millionen Passagiere waren es im ersten Halbjahr, heißt es. Außerdem wird der Bremer Hauptbahnhof wohl über Jahre zur Dauerbaustelle. Und auch in der Türkei sind jetzt wohl Waldbrände ausgebrochen. Zum ersten Mal seit 7 Jahren hat die Deutsche Bahn wieder Gewinn gemacht. Das berichten verschiedene Medien. Demnach gibt es auch einen Passagierrekord. Aus der Nachrichtenredaktion Joachim Dangel.
3: Dem Bericht zufolge hat die Bahn von Januar bis Juni einen Überschuss im dreistelligen Millionenbereich eingefahren. In diesem Zeitraum nutzten 960 Millionen Menschen die Züge des Unternehmens. Das sei der höchste Wert seit der Corona-Zeit. Verglichen mit dem Vorjahreszeitraum sind es 17 Millionen Fahrgäste mehr. Den Hauptgrund für den Anstieg sieht die Bahn in den hohen Kraftstoffpreisen. Bahnchefin Paller will die Halbjahreszahlen am Vormittag offiziell vorstellen.
2: Der Bremer Hauptbahnhof wird möglicherweise über Jahre zur Dauerbaustelle. Wie der Weser-Kurier berichtet, will die Deutsche Bahn die denkmalgeschützten Gleishallen general sanieren. Ein genauer Starttermin steht demnach aber noch nicht fest. Aus der Nachrichtenredaktion Katrin Martens.
4: Die Vorplanung sei bereits fertig. Nun gehe es an die genauen Entwürfe, sagte eine Bahnsprecherin dem Weser-Kurier. Man werde dafür sorgen, dass der Bahnhof sein Aussehen nahezu behalte. Demnach sollen die Bauarbeiten im laufenden Betrieb stattfinden, wobei immer mal Gleise gesperrt werden müssten. Zu möglichen Kosten schreibt die Zeitung nichts. Losgehen könnte es mit der Großbaustelle in 2 bis 3 Jahren. Weil die Hallen unter Denkmalschutz stehen, muss die Bahn jedes Detail der Sanierung mit dem Landesamt für Denkmalschutz abstimmen. Nach eigenen Angaben arbeitet die Behörde bereits seit etwa 10 Jahren an dem Projekt.
2: Nach Frankreich und Spanien sind auch Griechenland und die Türkei von schweren Waldbränden getroffen worden. Auf der griechischen Mittelmeerinsel Kreta sind 2 Feuerwehrleute beim Kampf gegen die Flammen gestorben, hat die Feuerwehr bekannt gegeben. In der Türkei haben Brände ein Wohngebiet erreicht, das zum beliebten Touristenort Antalya gehört. Aus Istanbul berichtet Jim Bob Nikschas.
5: Schon seit gestern bekämpft die Feuerwehr in Antalya gleich mehrere Waldbrände. Ein Teil davon konnte bereits gelöscht werden, verbreitet die staatliche Nachrichtenagentur Anadolu. Immer noch aber sind zahlreiche Brände aktiv. Ein Feuer hat nun offenbar auch Wohngebiete im Stadtteil Yazia außerhalb von Antalya erreicht. Die Bewohner waren zuvor schon in Sicherheit gebracht worden. Der Gouverneur von Antalya sieht die Ursache für die Waldbrände vor allem in der extremen Hitze und Trockenheit, gepaart mit starkem Wind. Insgesamt sind demnach 12 Brände in der Region gemeldet worden. Die bei Touristen beliebten Orte Adrasan und die antike Stadt Olympos wurden wegen der starken Rauchentwicklung für den Verkehr gesperrt.
2: Die USA haben wieder Ziele im Iran attackiert. Dies sei eine Antwort auf iranische Angriffsversuche auf US-Stützpunkte in der Region, heißt es. Gestern hatte das Militär bekannt gegeben, dass mehrere Raketen aus dem Iran abgefangen worden seien. Die nächsten 4 News gibt's um 6:30.
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1: Jetzt ist es 6:03, A7 Hamburg Richtung Hannover. Die Ausfahrt Berghof ist wegen Reinigungsarbeiten gesperrt.
6: Blitze habt ihr noch keine gemeldet. Wenn ihr einen seht, ruft an 0421 246 666. Gute Fahrt.
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1: Moin zusammen. Für euch ist hier Elisa Knöckel.
6: Guten Morgen.
1: Ike Pauli.
6: Hallo.
1: Daniel Haselbach.
7: Moinsen.
1: Und Malte Jansen. Moin.
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0: Heute auch wieder über 30 Grad. Leute, was man bei diesem Sommerwetter so alles machen kann. Ne? Ins Freibad gehen, an den See, in die Eisdiele, in den schattigen Wald oder in die Sauna.
1: Wir finden es super, weil einfach sehr wenig los ist und wir jede Sauna quasi für uns haben. Also ist eigentlich paradiesisch.
2: Ja, das sagt Silvia aus Dötlingen, die gestern Nachmittag tatsächlich in Wildeshausen in der Sauna eines Fitnessstudios war. Und ihre Freundin Alex aus Achim, die war auch dabei.
3: Wenn man dann wieder rauskommt aus der Sauna, empfindet man das eben auch gar nicht mehr als besonders heiß, sondern es ist einfach jetzt ganz angenehm. Und bei den Temperaturen kann man ja jetzt auch keinen Hochleistungssport draußen machen. Also von daher machen wir uns das hier nett und freuen uns, dass wir so einen guten Tag erwischt haben.
2: Ja, eigentlich würde man denken, voll der Schwachsinn. Aber sie haben recht, wenn man schwitzt, dann schwitzt man halt. Dann warum dann nicht richtig in Action sein? Und
4: weiß ich ja nicht.
0: Das ist, finde ich, vielleicht der cleverste Trick, den ich je gehört habe bei Hitze.
2: Ja, irgendwie schon.
0: Ihr seid dran
2: überzeugt,
0: gedacht.
2: Naja.
0: Überzeugt weiß ich nicht, aber ich finde es irgendwie clever. Also ich muss es vielleicht mal selber ausprobieren, um mal zu gucken, ob das wirklich so ist, dieses Gefühl. Also ob ich das auch so spüre wie die beiden. Warum denn nicht?
2: Das überlasse ich dir.
0: 6:12 Uhr haben wir es.

Heute kriegen wir bis zu 36 Grad im Bremen-Vierland. Und das Ganze fühlt sich vielleicht sogar noch heißer an, das kennen wir auch von gestern. Im Gegensatz zu gestern kann aber nachher auch Regen runterkommen, teilweise auch kräftiger Regen und Gewitter. Das ist allerdings erst so ab dem Nachmittag oder auch erst am Abend und auch nicht überall im Bremen-Vierland. Bis dahin bleibt es noch trocken und vor allem sonnig. Jetzt gerade haben wir Temperaturen so zwischen 16 und 21 Grad draußen. Jetzt ein bisschen Sommermusik von Sergio Mendes und den Black Eyed Peas.

0: Richtig, richtig guter Sommersong, finde ich. Maschkenada von Sergio Mendes und den Black Eyed Peas auf Bremen 4.
1: Ja, voll geil. Wann habt ihr übrigens eurem besten Freund oder Freundin einfach mal eine kleine Nachricht geschickt und ihm oder ihr gesagt, denk an dich?
2: Also ich mache das eigentlich recht regelmäßig, ja? Muss ich sagen, ja.
0: Ich habe gestern, hat ein Kumpel von mir einen Butt-Call bei mir gemacht, aus Versehen. Und dann dachte ich, okay, hat vielleicht auch an mich gedacht, wenn sein Hintern in der Tasche mich anruft, dann
1: ja, okay, das
0: muss da eine Verbindung sein.
1: Das ist natürlich zufällig passiert. Ansonsten könnt ihr das einfach heute mal machen. Heute ist der Tag der Freundschaft. Gibt es übrigens seit 2011 offiziell von den Vereinten Nationen ausgerufen. Ich finde, eigentlich braucht man dafür nicht die UN. Ne? Also irgendwie ist doch Quatsch, oder? Also wir brauchen das nicht für unsere Besties,
2: nee,
1: einfach mal eben zu sagen,
2: nicht.
1: Hallo.
2: Nee. Aber was es für mich ein guter Anlass ist, endlich mal wieder den SpongeBob-Fun-Song zu hören.
3: Ah. F steht für Freunde, die was unternehmen. U steht für uns, dich und mich. N steht für endlich, haben wir mal Spaß.
4: Ganz friedliche Freundschaft nicht.
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1: 19 Grad jetzt gerade in Bremen, in Oldenburg 18, Weihe 16 und Bremerhaven schon 21 Grad. Heute kann es wirklich raufgehen auf bis zu 36 Grad. Dazu erst viel Sonne, später ab dem Nachmittag auch ein paar Regenschauer, teilweise auch Gewitter.
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2: Schönen guten Morgen. Zum ersten Mal seit 7 Jahren hat die Deutsche Bahn wieder Gewinn gemacht, das berichten verschiedene Medien. Demnach liegt das Plus im ersten Halbjahr im dreistelligen Millionenbereich. Außerdem gibt es in dieser Zeit einen Passagierrekord, heißt es. 960 Millionen Menschen hätten die Züge des Unternehmens genutzt. Das seien 17 Millionen mehr als im gleichen Zeitraum des Vorjahres. Hauptgrund für den Anstieg sind laut Bahn wohl die hohen Kraftstoffpreise. Der Bremer Hauptbahnhof wird möglicherweise über Jahre zur Dauerbaustelle. Der Weserkurier berichtet, dass die Bahn eine Generalsanierung der beiden denkmalgeschützten Gleishallen plant. Die Arbeiten könnten in 2 oder 3 Jahren beginnen. Die Vorplanungen seien bereits abgeschlossen. Zu möglichen Kosten schreibt die Zeitung nichts. Die USA haben wieder Ziele im Iran attackiert. Dies sei eine Antwort auf iranische Angriffsversuche auf US-Stützpunkte in der Region, heißt es. Gestern hatte das Militär bekannt gegeben, dass mehrere Raketen aus dem Iran abgefangen worden seien. Ausführliche 4 News gibt's um 7.
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1: 6:35 ist es jetzt. A7 Hamburg Richtung Hannover. Die Ausfahrt Berghof ist wegen Reinigungsarbeiten gesperrt.
3: Ein Blitzer habt ihr uns gemeldet, und zwar in Kirchseelte auf der Bürsteler Straße Richtung Großmackenstedt. Habt ihr noch einen gesehen? Dann ruft gerne an 0421 246 666. Gute Fahrt.
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1: So, guten Morgen zusammen. Da war mein eigenes Mikrofon noch nicht an. Ich sollte es vorher lieber anstellen, bevor ich da reinspreche, sonst
4: hat
1: bringt das alles hier nicht so viel.
4: Hat nichts mit der Hitze
1: zu tun, oder? Nee, glaube ich nicht. Das ist allgemeine Unzulänglichkeit.
4: Menschliches Versagen.
1: Menschliches Versagen, genau. So, Ike Pauli ist da.
4: Guten Morgen.
1: Elisa Knöckel.
4: Moin.
1: Daniel Haselbach.
5: Schönen guten Morgen.
1: Und Malte Jansen ist irgendwie auch da, körperlich anwesend.

0: Ungefähr 1500 Menschen waren gestern Abend beim Benefizspiel vom SV Blumenthal dabei.
1: Ich finde das halt wichtig, weil es ist schon schlimm genug, dass sie jetzt keine Eltern mehr hat. Aber ja, wir wissen alle, es wird sowieso schon schwieriger. Und ja, sie steht jetzt alleine da. Ne? Und deswegen ist es so wichtig, finde ich, dass hier alle Unterstützung geben.
2: Bedeutet hat uns das sehr viel. Es ist sehr rührend und das geht als Mutter ganz nah an Herzen.
3: Ja, auf jeden Fall. Mit dem Geld soll die Familie, also die kleine Tochter.
4: Ja, ist eine Herzenssache.
0: Moment.
3: Und, so, ja. Also mit dem Geld soll die Familie, also die kleine Tochter und die Eltern des getöteten Ehepaars aus Bremen-Nord unterstützt werden.
0: Der Bundesliga-Schiedsrichter Sven Jablonski war auch mit dabei und hat die erste Halbzeit des Benefizspiels gepfiffen.
4: Ja, ist eine Herzenssache, hier zu sein. Und ist auch schon was Besonderes, wenn man sieht, wie viele dann heute hier sind, wer alles hier ist, wie Bremen dann zusammenhält, die ganzen Menschen, die hier heute geholfen haben, sowas Tolles zu organisieren, kann man nur Danke sagen.
3: Ja, Zusammenhalt ist wirklich das Stichwort, ist sehr schön.
0: Absolut. Hier sind die vier am Morgen und jetzt gibt's was Eiliges für die A29, Oldenburg Richtung Ahlhorner Heide. Zwischen Sandkrug und Wadenburg liegen Gegenstände, also fahrt hier bitte vorsichtig. 20 vor 7.

0: Wir haben vielleicht einen Tipp für euch heute, beziehungsweise haben den Tipp Silvia und Alex. Einfach mal in die Sauna gehen bei den Temperaturen heute, denn das könnte teilweise einen ganz positiven Nebeneffekt haben, sagen die beiden.
1: Wenn man dann wieder rauskommt aus der Sauna, empfindet man das eben auch gar nicht mehr als besonders heiß, sondern das ist einfach jetzt ganz angenehm.
0: Pro-Tipp auf jeden Fall. Also falls ihr heute in die Sauna geht, viel Spaß dabei, ist bestimmt wenig los. Ich meine, draußen, das Wetter ist ja auch schon fast wie eine Sauna, heute bis zu 36 Grad, viel Sonne natürlich bis dahin, also bis heute Abend, bis dann doch ein paar Schauer kommen. Es kann teilweise auch Gewitter geben, dann kann es auch Sturmböen und auch teilweise sogar manchmal Starkregen geben. Aber eben nicht überall. Das kann man ja bei Gewitter immer nicht so ganz genau vorhersagen. Wir sind die 4 am Morgen, 6.44 Uhr.

0: Das finde ich cool, was ich hier gehört habe, denn wer in der Eisdiele freundlicher zum Personal ist, bekommt größere Eiskugeln. Mhm. Das sagt nämlich gerade eine aktuelle Studie aus Österreich.
1: Wie wurde die durchgeführt, fragt man sich ja. Da wurden mehrere Leute in verschiedene Eisdielen geschickt. Und das Ergebnis, bei den freundlicher auftretenden Testpersonen war das Eis im Schnitt so 10% größer.
2: Ja, da frage ich mich ja, klappt es auch im Bremen-Vierland? Bekomme ich hier eine größere Eiskugel, wenn ich besonders nett bin?
3: Nein, sind sie nicht. Weil das einfach, Freundlichkeit gehört zum Leben einfach.
2: Sagt Hüseyin aus einer Eisdiele in der Bremer Überseestadt.
0: Schade, aber hat er irgendwie auch recht, ne? Freundlich sein sollte man ja immer.
1: Ja, aber Leute, ein anderer Faktor bestätigt,

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1: Heute geht das erst los mit Sonne und nur mit wenigen Wolken, aber gegen Nachmittag und gegen Abend kann es dann Schauer oder Gewitter geben, teilweise auch kräftig. Starkregen ist möglich. Das Ganze dann auch mit ziemlich dollen Sturmböen. 36 Grad sollen wir heute kriegen, sogar an der Küste direkt bis zu 30 Grad. Das hat man auch nicht oft.
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1: Daniel, von der Deutschen Bahn gibt's überraschend gute Nachrichten.
2: Ja, das Unternehmen, das darf sich über einen Halbjahresgewinn und über einen Passagierrekord freuen. Außerdem wird der Bremer Hauptbahnhof wohl über Jahre zur Dauerbaustelle und auch in der Türkei sind jetzt Waldbrände ausgebrochen. Zum ersten Mal seit 7 Jahren hat die Deutsche Bahn wieder Gewinn gemacht, das berichten verschiedene Medien. Demnach gibt es auch einen Passagierrekord aus der Nachrichtenredaktion Joachim Dangel.
3: Dem Bericht zufolge hat die Bahn von Januar bis Juni einen Überschuss im dreistelligen Millionenbereich eingefahren. In diesem Zeitraum nutzten 960 Millionen Menschen die Züge des Unternehmens. Das sei der höchste Wert seit der Corona-Zeit. Verglichen mit dem Vorjahreszeitraum sind es 17 Millionen Fahrgäste mehr. Den Hauptgrund für den Anstieg sieht die Bahn in den hohen Kraftstoffpreisen. Bahnchefin Palla will die Halbjahreszahlen am Vormittag offiziell vorstellen.
2: Der Bremer Hauptbahnhof wird möglicherweise über Jahre zur Dauerbaustelle. Wie der Weser-Kurier berichtet, will die Deutsche Bahn die denkmalgeschützten Gleishallen generalsanieren. Ein genauer Starttermin steht demnach aber noch nicht fest. Aus der Nachrichtenredaktion Katrin Martens.
4: Die Vorplanung sei bereits fertig. Nun gehe es an die genauen Entwürfe, sagte eine Bahnsprecherin dem Weser-Kurier. Man werde dafür sorgen, dass der Bahnhof sein Aussehen nahezu behalte. Demnach sollen die Bauarbeiten im laufenden Betrieb stattfinden, wobei immer mal Gleise gesperrt werden müssten. Zu möglichen Kosten schreibt die Zeitung nichts. Losgehen könnte es mit der Großbaustelle in 2 bis 3 Jahren. Weil die Hallen unter Denkmalschutz stehen, muss die Bahn jedes Detail der Sanierung mit dem Landesamt für Denkmalschutz abstimmen. Nach eigenen Angaben arbeitet die Behörde bereits seit etwa 10 Jahren an dem Projekt.
2: Nach Frankreich und Spanien sind auch Griechenland und die Türkei von schweren Waldbränden getroffen worden. Auf der griechischen Mittelmeerinsel Kreta sind 2 Feuerwehrleute beim Kampf gegen die Flammen gestorben, hat die Feuerwehr bekannt gegeben. In der Türkei haben Brände ein Wohngebiet erreicht, das zum beliebten Touristenort Antalya gehört. Aus Istanbul berichtet Jim Bob Nikschas.
5: Schon seit gestern bekämpft die Feuerwehr in Antalya gleich mehrere Waldbrände. Ein Teil davon konnte bereits gelöscht werden, verbreitet die staatliche Nachrichtenagentur Anadolu. Immer noch aber sind zahlreiche Brände aktiv. Ein Feuer hat nun offenbar auch Wohngebiete im Stadtteil Yasia außerhalb von Antalya erreicht. Die Bewohner waren zuvor schon in Sicherheit gebracht worden. Der Gouverneur von Antalya sieht die Ursache für die Waldbrände vor allem in der extremen Hitze und Trockenheit, gepaart mit starkem Wind. Insgesamt sind demnach 12 Brände in der Region gemeldet worden. Die bei Touristen beliebten Orte Adrasan und die antike Stadt Olympos wurden wegen der starken Rauchentwicklung für den Verkehr gesperrt.
2: Die USA haben wieder Ziele im Iran attackiert. Dies sei eine Antwort auf iranische Angriffsversuche auf US-Stützpunkte in der Region, heißt es. Gestern hatte das Militär bekannt gegeben, dass mehrere Raketen aus dem Iran abgefangen worden seien. Die nächsten 4 News gibt's um 7:30.
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1: Gleich 7:03, bitte Vorsicht auf der A29 Oldenburg Richtung Ahlhorner Heide. Zwischen Sandkrug und Wadenburg liegen Gegenstände. Und in Bremerhaven ist die Klappbrücke an der Haha-Meyer-Straße bei den Hafenwelten immer noch gesperrt.
6: Folgenden Blitzer habt ihr uns gemeldet. In Kirchseelte auf der Bürsteler Straße Richtung Großmackenstedt. Wenn ihr noch einen Blitzer gesehen habt, dann meldet ihn uns gerne unter der 0421 246 666. Gute Fahrt!
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1: Wir sind's, Elisa Knöckel.
6: Guten Morgen.
1: Ike Pauli.
6: Hallo.
1: Daniel Hasebach.
7: Moinsen.
1: Und Malte Jansen. Moin. Was macht ihr heute so gegen die Hitze, um nicht zu doll zu schwitzen?
6: Ach du, wenn das nur so 1-2 Tage ist, dann habe ich mich gar nicht so drauf vorbereitet eigentlich.
8: Ich habe einen neuen Fächer. Der andere ist letztes Mal echt kaputt gegangen beim Fächern. Das war zu viel. Und ich habe auch noch einen Handventilator. Ja, wirklich tilt. Und der ist dann so einfach so zerbrochen.
1: Daniel, was machst du?
7: Wir haben uns irgendwann mal vor ein paar Jahren so eine mobile Klimaanlage gekauft.
8: Oh, ist das tatsächlich gut?
7: Ja, hilft.
1: Die haben also, wir auch zu Hause. Ja, sehr angenehm, muss ich sagen. Ansonsten, was ja auch immer hilft, ist natürlich Eis.
6: Das stimmt. Ich habe auch eins in der Gefriertruhe.
1: Oh, wie viele denn?
6: Keine 44.
1: Aber die werden wir noch besorgen heute für euch da draußen, wenn ihr beim Eisalarm gewinnt. Die Frage ist nur, wann hören wir das Signal?
8: Vielleicht jetzt?
1: Vielleicht jetzt, vielleicht schon.
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1: Jetzt anrufen 0421 246 666 und 44 Portionen Eis klar machen. Für die Kollegen, für die Freundinnen, für wen auch immer, für euch alleine. Kann auch passieren. 0421 246 666. Viel Erfolg!

0: Darf man das hier bei euren Hörern machen? Sie verstehen den Spaß, ja, oder?
1: Ja, klar.
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0: Ein paar Lambada-Vibes für euren Donnerstagmorgen auf Bremen 4 mit J-Lo on the floor.
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0: Es wird heute wieder unnormal heiß, bis zu 36 Grad sind angekündigt. Und da hauen wir natürlich sowas von Eis raus für euch. 44 Eis am Stück, und am Stiel, könnt ihr gewinnen.
2: Und die hätte gerne Doreen aus Walle. Moin, Doreen.
3: Moin.
2: Hi, was machst du gerade? Bist du arbeiten?
3: Ich bin im Büro, genau.
2: Wo arbeitest du?
3: Ich arbeite beim Deutschen Roten Kreuz und bin zuständig für die Bremer Hausbesuche. Das ist ein Angebot der Stadt Bremen für Senioren.
0: Ach, wie toll. Und jetzt bist du gerade im Büro. Noch ist es wahrscheinlich ganz kühl, oder?
3: Ja, und wir haben eine Klimaanlage. Da sind vielleicht ganz viele ganz neidisch, aber ich bin ganz glücklich.
0: Ach, also, dann brauchst du gar kein Eis.
3: Doch, ich bin im Außendienst tätig tatsächlich. Und bin auch so eine halbe Stunde dann schon unterwegs den ganzen Tag und wird gemütlich heute.
2: Okay, aber mit dem Eis willst du deine Kollegen und Kolleginnen im Büro versorgen?
3: Genau, ich habe hier ganz tolle Kollegen im Haus und die freuen sich bestimmt über das Eis.
0: Ah toll, dann freuen wir uns mit. Herzlichen Glückwunsch, das Eis geht zu euch.
2: Ja, dann wünschen wir dir einen ganz schönen Tag, Doreen, und lasst euch das Eis schmecken, würde ich sagen.
3: Ja, vielen, vielen Dank und ganz liebe Grüße an meinen Freund Lars, meine Mama Birgit, meine lieben Kollegen natürlich und alle, die uns kennen und unsere Freunde.
2: Ach, deine Kollegen nehmen die Grüße bestimmt gerne entgegen, wenn sie Eis bekommen.
3: Ja, die freuen sich bestimmt, genau.
0: Ist auch noch super. Tag der Freundschaft heute, also Mann, besser kann es ja gar nicht
3: sein. Das wusste ich gar nicht.
0: Klasse. Alles klar, Doreen, dann hab einen schönen Tag.
3: Dankeschön, euch auch. Viele danke Grüße.
0: Danke dir, ciao.
2: Danke, tschüss.
0: Und ihr könnt auch Eis gewinnen bei uns, denn morgen sollen es auch wieder über 25 Grad werden. Und da gibt es natürlich auch wieder von uns das hier.
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0: Boah, Leute, es ist so, ne? Es stimmt. Heute sind bis zu 36 Grad angesagt. Das kann man gar nicht glauben,
1: krass,
0: so heiß,
1: ne?
0: Wird das.
1: Ja. Kann man gar nicht glauben, aber ich erinnere mich noch dran, als ich so gefroren habe hier im Winter, als ich noch auf Innenhof sogar Eis gemacht habe.
2: Stimmt, und ganz Bremen war im Schnee versunken.
0: Ja, richtig, krass. Also das kann man sich gar nicht vorstellen. Aber wenn man das jetzt nochmal so Revue passieren lässt, dann ist das ja vielleicht auch wie eine willkommene Abkühlung, finde ich, ne? Ich habe was gefunden, und zwar, da haben wir über das Wetter gesprochen, am 11. Januar in diesem Jahr, 11. Januar 26. Wir haben in Bremen minus 13 Grad, in Rothenburg minus 14 Grad sogar.
2: Minus 14 Grad hatten wir damals?
0: Das kann man sich jetzt gar nicht mehr vorstellen.
1: Nehme ich lieber die 36, glaube
2: ja.
1: ich.
0: Irgendwie schon, ne? Die werden es nämlich heute. Jetzt aktuell haben wir so 20 Grad, Bremerförde 18, Bremerhaven 21 zum Beispiel.
2: Ich habe schon mal eine Jacke angezogen, mir ist jetzt kalt geworden.

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1: Wer clever ist, lüftet jetzt oder hat heute Morgen vielleicht schon gelüftet, denn noch ist es ein bisschen kühler, so, obwohl wir haben jetzt auch schon die 2 fast überall bei den Temperaturen. 20 Grad in Bremen, 21 in Bremerhaven, bis zu 36 gibt das ja heute noch. Erst viel Sonne, später auch mal Regen und Gewitter.
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2: Schönen guten Morgen. Zum ersten Mal seit 7 Jahren hat die Deutsche Bahn wieder Gewinn gemacht. Das berichten verschiedene Medien. Demnach liegt das Plus im ersten Halbjahr im dreistelligen Millionenbereich. Außerdem gibt es in dieser Zeit einen Passagierrekord. Heißt es, 960 Millionen Menschen hätten die Züge des Unternehmens genutzt. Das seien 17 Millionen mehr als im gleichen Zeitraum des Vorjahres. Hauptgrund für den Anstieg sind laut Bahn wohl die hohen Kraftstoffpreise. Der Bremer Hauptbahnhof wird möglicherweise über Jahre zur Dauerbaustelle. Der Weser-Kurier berichtet, dass die Bahn eine Generalsanierung der beiden denkmalgeschützten Gleishallen plant. Die Arbeiten könnten in 2 oder 3 Jahren beginnen. Die Vorplanungen seien bereits abgeschlossen. Zu möglichen Kosten schreibt die Zeitung nichts. Die USA haben wieder Ziele im Iran attackiert. Dies sei eine Antwort auf iranische Angriffsversuche auf US-Stützpunkte in der Region, heißt es. Gestern hatte das Militär bekannt gegeben, dass mehrere Raketen aus dem Iran abgefangen worden seien. Ausführliche 4 News gibt's um 8.
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1: Jetzt ist es gleich 2 Minuten nach 7:30 A1 Osnabrück Richtung Bremen. Zwischen Bremen, Brinkum und Hemelingen 4 Kilometer stockender Verkehr.
3: Geblitzt wird in Kirchseelte auf der Bürseler Straße Richtung Groß-Mackenstedt. Wenn ihr noch einen Blitzer gesehen habt, dann meldet ihn gerne unter der 0421 246 666. Gute Fahrt!
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1: Und einen schönen Start in den wohl heißesten Tag der Woche. Bis zu 36 Grad sind angesagt. Jetzt gerade haben wir so um die 20 Grad und wir hoffen, dass ihr da gut durchkommt. Und wir, das sind Elisa Knöckel.
3: Guten Morgen.
1: Ike Pauli.
4: Hallo.
1: Daniel Haselbach.
2: Moinsen.
1: Und Malte Jansen.
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1: Moin.

0: Ich glaube, ich lehne mich nicht zu weit aus dem Fenster, wenn ich sage, dass das hier die Reaktion von vielen ist.
1: Ich finde es zum Kotzen.
0: Ja, das war der ehemalige Werder-Trainer Florian Kohfeldt und der ist richtig on fire.
2: Ja, zum Kotzen findet er nämlich den Plan des FIFA-Präsidenten Gianni Infantino, Teile der WM an private Investoren zu verkaufen. Da geht es dann um Werbung, aber zum Beispiel auch darum, wo und wann die WM ausgestrahlt wird.
1: Was das Allerwichtigste ist, rückt immer weiter weg, nämlich das Spiel an und für sich und das Erlebnis. Und ich glaube, dass wir ehrlicherweise auch einige verlieren werden auf diesem Weg.
2: Ja, und um das jetzt durchzubringen, müssen die Verbände der 211 Mitgliedsländer, so wie bei uns zum Beispiel der DFB, abstimmen, ob sie dafür oder dagegen sind. Das Problem ist aber, so ganz unabhängig ist die Wahl auch nicht.
3: Nee, überhaupt nicht. 40 Millionen Dollar kriegt jeder Landesverband, der dafür stimmt. Wenn der Deal dann durchgekommen ist, dann nochmal 20 Millionen Dollar drauf.
0: Also so 60 Geld, Millionen würde man dann kriegen. Ist für den DFB auch schon viel Geld. Aber gerade für Verbände von kleineren Ländern, wie zum Beispiel Montserrat oder Anguilla, wird das schon ein ausschlaggebender Punkt sein, dieses viele Geld.
3: Auf jeden Fall, ja. Und noch ein Pluspunkt für Infantino, wenn er ab 2033 dann nicht mehr Präsident der FIFA ist, dann kann er ja mit der neuen Firma noch im Spiel bleiben.
2: Aus Europa gibt es da jetzt recht viel Gegenwind. Die UEFA denkt auch über einen WM-Boykott nach. Ja, aber in den Kommentaren unter dem Post dazu glaubt da jetzt niemand so wirklich dran.
0: Ja, viel mehr können wir dazu jetzt auch nicht sagen.
1: Ich finde es zum Kotzen.
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1: Moin, hier ist Bremen 4 am richtig heißen Tag. Heute bis zu 36 Grad sind möglich. Wir müssen damit rechnen, heute Abend nass zu werden und es kann auch Gewitter geben. So ab heute Nachmittag / Abend kann das passieren. Dann kann es auch Starkregen geben und richtig krasse Sturmböen auch zwischendurch. Aber bis dahin ganz viel Sonne und blauer Himmel. 7:43 Uhr.

0: Eine gute Nachricht heute Morgen, das Spendenziel wird erreicht.
1: Der Zusammenhalt, die Gemeinschaft, ist eine Tragödie, was da passiert ist. Brauchen wir nicht drüber reden. Und einfach schön, dass so viele dort noch zusammenkommen und für eine gute Sache einstehen.
2: Ungefähr 1500 Leute waren gestern beim Benefitspiel des SV Blumenthal. Es wurde ja Geld gesammelt, um den Angehörigen des getöteten Ehepaars aus Bremen-Nord zu helfen. Den Eltern der beiden Opfer und deren zweijähriger Tochter.
0: Die Beerdigungskosten sollen abgedeckt werden. Auch ein kleiner Urlaub sollte bezahlt werden, damit die Familie einfach mal rauskommt, wegkommt von all dem Schrecklichen, was da passiert ist. Peter Nowak vom SV Blumenthal hatte das Benefitspiel organisiert und war zufrieden.
3: Die Anstrengungen der letzten Wochen haben sich gelohnt. Die Menschen sind da. Ich bin bewegt. Bin total froh, dass so viele Leute gekommen sind. Bin begeistert über die Spieler, die hier auf dem Platz stehen. Ailton im Trikot des Blumenthaler SV zu sehen, das ist total beeindruckend. Ist nur schade, dass der Anlass so trauriger ist.
2: Ja, das stimmt. Und jetzt eine totale Gänsehaut.
0: Ja, aber dieser Zusammenhalt, das ist wirklich beeindruckend, finde ich auch. 7:47 Uhr, ihr hört Bremen 4.

0: Sam Fender in der Bremen 4 Morgenshow. People Watching um 8:06. Und gleich haben wir das Script für euch.
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1: Kurz vor 8 und wir haben schon über 20 Grad. Zum Beispiel in Dangast haben wir 21 Grad, Bremerhaven 22, Bremen noch bei 20 und Nordholz bei 19 Grad. Zuerst heute ganz viel Sonne, viel blauer Himmel und ein paar lockere Wolken und eben, Leute, es ist wirklich krass, bis zu 36 Grad. Ab dem Nachmittag kann es auch Regen geben, Gewitter, teilweise dann auch schwere Sturmböen und auch Starkregen.
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1: Mit Daniel Haselbach. Die Bahn kann einen Rekord verbuchen.
2: Ja, im ersten Halbjahr haben 960 Millionen Passagiere die Züge der Bahn genutzt. Außerdem sollen wohl noch im August strengere Regeln für den Umgang mit sogenannten Gefährdern auf den Weg gebracht werden. Und in der Nacht hat es wieder heftige russische Angriffe auf die Ukraine gegeben. Die Deutsche Bahn hat in den ersten 6 Monaten dieses Jahres offenbar zum ersten Mal seit 7 Jahren schwarze Zahlen geschrieben. Wie die Bild und der Spiegel berichten, hat der Staatskonzern einen Überschuss im dreistelligen Millionenbereich eingefahren. Aus der Nachrichtenredaktion Janine Attest.
3: Die Bahn soll auch einen Fahrgastrekord verzeichnet haben. Im ersten Halbjahr haben demnach 960 Millionen Fahrgäste DB-Züge genutzt. Das sei der höchste Wert seit der Corona-Pandemie. Im vergangenen Jahr waren es im selben Zeitraum 17 Millionen Reisende weniger. Hauptgrund für den Anstieg sind nach Einschätzung des Unternehmens die hohen Kraftstoffpreise. Zahlreiche Pendler seien vom Auto auf die Bahn umgestiegen. Das gleiche gelte auch für den Fernverkehr. Bahnchefin Palla will die Halbjahreszahlen heute offiziell vorstellen.
2: Der Bremer Hauptbahnhof wird möglicherweise über Jahre zur Dauerbaustelle. Wie der Weser-Kurier berichtet, will die Deutsche Bahn die denkmalgeschützten Gleishallen generalsanieren. Ein genauer Starttermin steht demnach aber noch nicht fest. Aus der Nachrichtenredaktion Katrin Martens.
4: Die Vorplanung sei bereits fertig. Nun gehe es an die genauen Entwürfe, sagte eine Bahnsprecherin dem Weser-Kurier. Man werde dafür sorgen, dass der Bahnhof sein Aussehen nahezu behalte. Demnach sollen die Bauarbeiten im laufenden Betrieb stattfinden, wobei immer mal Gleise gesperrt werden müssten. Zu möglichen Kosten schreibt die Zeitung nichts. Losgehen könnte es mit der Großbaustelle in 2 bis 3 Jahren. Weil die Hallen unter Denkmalschutz stehen, muss die Bahn jedes Detail der Sanierung mit dem Landesamt für Denkmalschutz abstimmen. Nach eigenen Angaben arbeitet die Behörde bereits seit etwa 10 Jahren an dem Projekt.
2: Der neue Unionsfraktionschef Thorsten Frey hat angekündigt, noch im August strengere Regeln für den Umgang mit sogenannten Gefährdern auf den Weg bringen zu wollen. Grund ist der Terroranschlag in Berlin vor 4 Tagen. Aus dem ARD-Hauptstadtstudio Isabel Karas.
5: Der ARD sagte frei, die Vorschläge von Bundesinnenminister Dobrindt wiesen in die richtige Richtung. Der neue Vorsitzende der CDU-CSU-Bundestagsfraktion nannte dabei die Möglichkeit der Präventivhaft, den verstärkten Einsatz der elektronischen Fußfessel sowie Änderungen bei der Anwendung des Jugendstrafrechts für heranwachsende Gefährder. Jetzt gehe es darum, sich mit dem Koalitionspartner SPD auf eine gemeinsame Sichtweise zu verständigen und diese möglichst schnell gesetzlich umzusetzen. Gleichzeitig warnte Frey davor, den Eindruck zu erwecken, solche Taten ließen sich vollständig ausschließen. In einer freien Gesellschaft werde das kaum möglich sein.
2: In der Nacht hatte es wohl wieder heftige russische Angriffe auf die Ukraine gegeben. Städte bis im weit von der Grenze entfernten Westen des Landes seien mit vielen Raketen und Marschflugkörpern sowie hunderten Drohnen attackiert worden, berichten ukrainische Medien heute Morgen. Es gäbe mindestens 8 Tote und mehr als 1 Dutzend Verletzte. Der ukrainische Präsident Volodymyr Zelensky hatte gestern Abend vor einem massiven russischen Luftangriff gewarnt. Die nächsten 4 News gibt's um 8:30.
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1: 8:03 ist es jetzt. A1 Osnabrück Richtung Bremen. Zwischen Bremen, Brinkum und Hemelingen 4 Kilometer stockender Verkehr vor der Baustelle. Und in Bremerhaven ist die Klappbrücke an den Hafenwelten an der Hahmeierstraße immer noch gesperrt.
6: Einen Blitzer habt ihr uns gemeldet in Kirchseelte auf der Bürsteler Straße Richtung Großmackenstedt. Wenn ihr noch einen Blitzer gesehen habt, dann ruft gerne an 0421 246 666. Gute Fahrt.
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1: Wir sind's, Elisa Knöckel.
7: Guten Morgen.
1: Ike Pauli.
8: Hallo.
1: Daniel Haselbach.
9: Moinsen.
1: Und ich bin, ja, ich.
10: Oh. Ich bin Spider-Man.
1: Manchmal bin ich auch Malte Jansen.
7: Ich habe euch noch nie im gleichen Raum gesehen.
1: Nee.
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0: Also der Trailer hat ja schon alle Rekorde gebrochen und einige sagen, das hier könnte wirklich der erfolgreichste Filmstart des Jahres werden.
1: Ich bin nicht nur Peter Parker, ich bin Spider-Man.
2: Tom Holland ist zum vierten Mal als Spider-Man auf der großen Leinwand zurück. Und Bremen 4-Reporterin Jule Blase sagt, der Film könnte Marvel endlich mal wieder auf Erfolgskurs bringen.
3: Ja, der Film ist einfach unfassbar gut geworden. Für mich ist das Marvel endlich mal wieder so in Bestform. Also wir haben hier richtig gute Action. Tom Holland als Spider-Man ist einfach auf einem anderen Level, weil der ja selber auch so total akrobatisch ist, viele seiner Stunts selber macht. Dann haben wir aber dieses Mal auch eine enorm emotionale Komponente. Wir sind ja damit geendet, dass die ganze Welt sich nicht mehr an Peter Parker erinnert, an seine Existenz, nicht mal seine große Liebe MJ oder sein bester Kumpel Ned.
1: Hi. Mein Name ist Peter Parker. Ihr wisst nicht mehr, wer ich bin, aber wir kannten uns mal. Etwas Schlimmes sollte passieren. Und der einzige Weg, es zu verhindern, war, dass mich alle vergessen.
3: Dadurch wird das so ein Film, der sich weniger um Actiongeballer und mehr um Themen wie Einsamkeit, Freundschaft, Familie dreht, Depression. Also mich hat der emotional total gekriegt. Ich habe wirklich das ein oder andere Tränchen im Kinosaal verdrückt und muss sagen, obwohl ich auch so ein bisschen Marvel-Müdigkeit hatte in den letzten Jahren, habe ich richtig Lust gehabt bei diesem Film und ich habe vor allem jetzt auch richtig Lust auf Avengers Ende des Jahres. Also für alle Spider-Man-Fans und auch für alle Marvel-Fans ist das, finde ich, jetzt endlich mal wieder ein absolutes Muss.
0: Ja, cool. Spider-Man Brand New Day könnt ihr ab jetzt im kühlen Kino gucken.
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0: Bei der Hitze wäre ja auch ein Eiskaffee nicht schlecht, ne? Ich meine, den passenden Kaffeebecher dafür, den haben wir ja für euch.
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0: Dann könnt ihr gleich gewinnen in der Bremen-Vier-Hot-Pot-Kaffeebecher. Der funktioniert ja auch wunderbar mit kalten Getränken.
2: Und der kann euch gehören, wenn ihr in einem Ort wohnt, der mit dem Buchstaben beginnt, den wir jetzt auslosen.
0: Elisa hat die Lostrommel schon
2: ich
0: da.
2: Ich hab die Lostrommel hier.
0: Und auch ganz viele kleine Kapseln, wo Buchstaben drin sind.
2: Ich hab was.
0: Und heute haben wir das...
2: Oh, ich bin da ganz kurz. Ich werde immer überrascht. Ich weiß es. Nein. R. Also wenn ihr in einem Ort wohnt, der mit R beginnt, 0421 246 666.
0: Und der auch kaltgetränktaugliche Hotpot-Kaffeebecher wartet auf euch.
2: Und wir natürlich auch.
0: Denn wir wollen ja wissen, wie es sich in eurem Ort lebt, der heute mit R anfängt. Also, ihr kommt aus dem Ort mit R, dann ruft jetzt an 0421 246 666.
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0: Evelyn Roxton auf Bremen 4 Something to Believe In um 8.26 Uhr und gleich Kygo und Whitney Houston.
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1: Jetzt haben wir gerade in Bremen 21 Grad, in Bremerhaven und Oldenburg 22 und in Verden 23 Grad. Tja, das geht auch noch weiter rauf heute, bis zu 36 Grad, sogar an der Küste bis zu 30 Grad. Erst viel Sonne, ab dem Nachmittag dann auch Regen und Gewitter.
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2: Schönen guten Morgen. Zum ersten Mal seit 7 Jahren hat die Deutsche Bahn wieder Gewinn gemacht, das berichten verschiedene Medien. Demnach liegt das Plus im ersten Halbjahr im dreistelligen Millionenbereich. Außerdem gibt es in dieser Zeit einen Passagierrekord, heißt es. 960 Millionen Menschen hätten die Züge des Unternehmens genutzt. Das seien 17 Millionen mehr als im gleichen Zeitraum des Vorjahres. Hauptgrund für den Anstieg sind laut Bahn wohl die hohen Kraftstoffpreise. In der Nacht hat es wohl wieder heftige russische Angriffe auf die Ukraine gegeben. Städte bis im weit von der Grenze entfernten Westen des Landes seien mit vielen Raketen und Marschflugkörpern sowie hunderten Drohnen attackiert worden, berichten ukrainische Medien heute Morgen. Es gäbe mindestens 8 Tote und mehr als 1 Dutzend Verletzte. Dem deutschen Autobauer BMW brechen die Gewinne weg. Nach eigenen Angaben hat der Konzern im zweiten Halbjahr nach Steuern 1,2 Milliarden Euro verdient. Das seien 35% weniger als im Vorjahreszeitraum. Erst gestern hatte BMW angekündigt, bis Ende 2027 weltweit etwa 8.000 Stellen in der Verwaltung abzubauen. Ausführliche 4 News gibt's um 9.
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1: Jetzt ist es 8:40, A1 Osnabrück Richtung Bremen, zwischen Bremen-Brinkum und Hemelingen, 4 Kilometer stockender Verkehr vor der Baustelle.
3: Blitze haben wir hier aktuell keine. Wenn ihr einen seht, dann ruft an 0421 246 666. Gute Fahrt.
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1: Da sind wir. Hier ist für euch am Start Elisa Knöckel.
3: Guten Morgen.
1: Ike Pauli.
3: Moin.
1: In den 4 News Daniel Haselbach.
2: Moinsen.
1: Und ich bin Malte Jansen. Moin zusammen. Wir schicken mal immer gerne ein paar Eiswürfel rüber zu euch.
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1: Stecke ich euch in den Kragen.

0: 8:39 Uhr, wir haben gelost und heute ist es das R geworden.
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2: R wie zum Beispiel Ritterhude, da kommt Henk her. Moin Henk.
3: Ja moin, hallo, ich grüße euch.
0: Alles klar, wie geht's?
3: Ja, sehr gut soweit. Super an so einem schönen Tag wie heute, ne?
0: Und dann noch in Ritterhude.
3: Ja, genau. Schön ländlich gelegen, alles gut erreichbar, tolle Infrastruktur, du bist schnell auf dem Land, hast viel Grün, ja, hast eine nette Gemeindeverwaltung, man kennt sich persönlich, Wir haben ein Veranstaltungszentrum, ja, du kannst schnell an die Wimmel fahren, bist aber auch super schnell in der Stadt.
0: Arbeitest du im Tourismusbüro Ritterhude oder was machst du
3: beruflich? Nee, noch nicht, tatsächlich, aber ich bin ja Vertriebler im Außendienst und ja, da kann man ganz gut präsentieren, denke ich.
2: Das zählt ja auch offiziell als als Bewerbung für das Tourismusbüro.
3: Ja, genau. Wenn die das hören, auf jeden Fall. Und die Gemeindeverwaltung bitte auch.
0: Haben wir schon über Veranstaltungen gesprochen. Was würdest du empfehlen, was sollte man sich in Ritterhude auf jeden Fall für eine Veranstaltung geben?
3: Also auf jeden Fall natürlich das Sammelfest. Das findet einmal im Jahr im Anfang September statt. Mhm. Und dann natürlich viele Veranstaltungen im Hammelforum.
0: Ja, da war ich im Comedy Club schon öfter. Das ist cool.
3: Comedy Club, genau. Man kann da super Kohlfahrt machen. Ja, das auf jeden Fall, genau.
2: Na wunderbar, du kennst dich aus. Wohnst du schon immer in Ritterhude?
3: Nein, seit 22 Jahren. Ich bin zugezogen.
2: Ach, na wunderbar. Aber das ist ja lang genug, dass man sich auskennt, würde ich sagen.
3: Ja, ich denke schon.
0: Henk, du bekommst von uns den Bremen 4 Hotpot Kaffeebecher. Ich weiß nicht, ob du da jetzt heißen Kaffee reinmachst oder Eiskaffee bei der Hitze.
3: Ja, dann doch lieber Eiskaffee, denke ich.
2: Darfst du auch. Ist erlaubt.
3: Super.
0: Da cool. Hoffentlich hast du eine Klimaanlage im Auto beim Außendienst heute.
3: Ja, habe ich und tatsächlich auch im Büro. Also okay. Das ist schon ganz komfortabel.
0: Dann hab einen schönen Tag trotz der Hitze. Mach's gut, Henk.
3: No, danke.
0: Bis dann.
2: Tschüss.
3: Mach's gut. Tschüss.
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0: Elton John und Dua Lipa auf Bremen 4, Cold Heart. Es ist 9:06 und gleich für euch auf Bremen 4, Mark Forster.
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0: Vorsicht bitte auf der A261 von der A7 zur A1, denn im Buchholzer Dreieck in der Überleitung zur A1 in Richtung Hamburg ist eine ungesicherte Unfallstelle.
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0: Heute gibt es zuerst relativ viel Sonne und ein paar lockere Wolken, aber trotzdem haben wir so den Eindruck, dass der Himmel erstmal ziemlich blau ist und vor allem wird es immer wärmer heute. Bis zu 37 Grad sind heute möglich. Die Temperaturen wurden nochmal nach oben korrigiert. Später, so ab dem Nachmittag oder Abend, gibt es dann aber auch ein paar Schauer und teilweise auch Gewitter, manchmal auch kräftiger Regen.
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0: Mit Daniel Haselbach. Bei der Bahn gibt es wohl einen Passagierrekord.
2: Ja, 960 Millionen Passagiere waren es im ersten Halbjahr, heißt es. Außerdem sollen wohl noch im August strengere Regeln für den Umgang mit sogenannten Gefährdern auf den Weg gebracht werden. Und in der Nacht hat es wieder heftige russische Angriffe auf die Ukraine gegeben. Die Deutsche Bahn hat in den ersten 6 Monaten dieses Jahres offenbar zum ersten Mal seit 7 Jahren schwarze Zahlen geschrieben. Wie die Bild und der Spiegel berichten, hat der Staatskonzern einen Überschuss im dreistelligen Millionenbereich eingefahren. Aus der Nachrichtenredaktion Janine Artist.
3: Die Bahn soll auch einen Fahrgastrekord verzeichnet haben. Im ersten Halbjahr haben demnach 960 Millionen Fahrgäste DB-Züge genutzt. Das sei der höchste Wert seit der Corona-Pandemie. Im vergangenen Jahr waren es im selben Zeitraum 17 Millionen Reisende weniger. Hauptgrund für den Anstieg sind nach Einschätzung des Unternehmens die hohen Kraftstoffpreise. Zahlreiche Pendler seien vom Auto auf die Bahn umgestiegen. Das gleiche gelte auch für den Fernverkehr. Bahnchefin Palla will die Halbjahreszahlen heute offiziell vorstellen.
2: Der neue Unionsfraktionschef Thorsten Frey hat angekündigt, noch im August strengere Regeln für den Umgang mit sogenannten Gefährdern auf den Weg bringen zu wollen. Grund ist der Terroranschlag in Berlin vor 4 Tagen. Aus dem ARD-Hauptstadtstudio Isabel Karas.
4: Der ARD sagte Frey, die Vorschläge von Bundesinnenminister Dobrindt wiesen in die richtige Richtung. Der neue Vorsitzende der CDU-CSU-Bundestagsfraktion nannte dabei die Möglichkeit der Präventivhaft, den verstärkten Einsatz der elektronischen Fußfessel sowie Änderungen bei der Anwendung des Jugendstrafrechts für heranwachsende Gefährder. Jetzt gehe es darum, sich mit dem Koalitionspartner SPD auf eine gemeinsame Sichtweise zu verständigen und diese möglichst schnell gesetzlich umzusetzen. Gleichzeitig warnte Frey davor, den Eindruck zu erwecken, solche Taten ließen sich vollständig ausschließen. In einer freien Gesellschaft werde das kaum möglich sein.
2: In der Nacht hat es wohl wieder heftige russische Angriffe auf die Ukraine gegeben. Städte bis im weit von der Grenze entfernten Westen des Landes seien mit vielen Raketen und Marschflugkörpern sowie hunderten Drohnen attackiert worden, berichten ukrainische Medien heute Morgen. Es gäbe mindestens 8 Tote und mehr als 1 Dutzend Verletzte. Der ukrainische Präsident Volodymyr Zelensky hatte gestern Abend vor einem massiven russischen Luftangriff gewarnt. Dem deutschen Autobauer BMW brechen die Gewinne weg. Nach eigenen Angaben hat der Konzern im zweiten Halbjahr nach Steuern 1,2 Milliarden Euro verdient. Das seien 35% weniger als im Vorjahreszeitraum. Erst gestern hatte BMW angekündigt, bis Ende 2027 weltweit etwa 8000 Stellen in der Verwaltung abzubauen. Die nächsten 4 News gibt's um 9:30.
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0: 8:58 ist es jetzt. Da haben wir was für die A7, kommt gerade eilig rein. Hamburg Richtung Hannover. Zwischen Hamburg-Heimfeld und Dreieck Hamburg-Südwest liegen Gegenstände auf der A7. Bitte auch Vorsicht auf der A261 von der A7 zur A1. Denn im Buchholzer Dreieck ist in der Überleitung zur A1 in Richtung Hamburg eine ungesicherte Unfallstelle. A1 Osnabrück Richtung Bremen. Zwischen Bremen, Brinkum und Hemelingen mal wieder 4 Kilometer Stau vor der Baustelle. A1 Bremen Richtung Hamburg. Die Ausfahrt Hollenstedt ist wegen Bauarbeiten von 9 bis 12 Uhr heute gesperrt.
5: Blitze habt ihr uns aktuell keine gemeldet. Wenn ihr einen seht, ruft gerne an 0421 246 666. Gute Fahrt.
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0: Da sind wir für euch. Hier ist Elisa Knöckel.
5: Guten Morgen.
0: Ike Pauli.
5: Kuckuck.
0: Daniel Haselbach.
2: Moinsen.
0: Und Malte Jansen. Hey ho.

0: So, jetzt mal bitte schön die Hand zur Faust ballen, dann kleiner Finger hoch, Zeigefinger hoch und fertig ist die Metal-Pommes-Gabel. Denn, Leute, jetzt ist nun wieder Zeit für Wacken! Das größte Metal-Festival der Welt tobt gerade wieder in der schleswig-holsteinischen Provinz.
1: Mittendrin ist in jedem Jahr Bremen 4-Hörer Andi aus Langwege mit seiner Gang. Moin, Andi!
2: Moin, so sieht's aus. Willkommen aus Wacken. Hi.
1: Das Besondere an dir ist ja, dass du jedes Jahr mit deiner Clique auf dem Campingplatz kochst, wie in einem Sternerestaurant. Das finden wir grandios.
0: Andi, dann zitier doch mal aus deiner Speisekarte. Was kredenzt du denn deiner Gang in diesem Jahr in Wacken?
2: Ja, nennen wir es ein Foodline-Up. Ne? Wir steigern uns auch jeden Tag ein bisschen mehr und es wird immer geiler. So soll es ja auch sein beim guten Festival. Und wenn wir hier ankommen, dann ist es einfach nur ein Fleischkäse mit Spiegelei im Brötchen. Und dann geht's aber auch schon los mit einem Carbonara-Sandwich mit sous vide gegarten Short Ribs, Guanciale, schön ausgelassen, schön knusprig, einem ölkonfierten Ei, also so richtig übertrieben, einen Entenburger gab's und gestern gab's die Rinderkrone, eine Hochrippe im Ganzen am Knochen, so um die 4 Kilo Fleisch, die dann so 2,5-3 Stunden auf dem Grill verweilen darf.
1: Alter, wie machst du das denn da? Hast du eine ganze Einbauküche mit oder wie kriegst du das alles vor Ort hin?
2: Ja, so verrückt das klingt, der Hänger ist voll, aber im Grunde wirklich nur vom normalen Doppelgaskocher bis zum vierflammigen Gasgrill, im Kühlschrank, eine Slushy-Eismaschine ist alles dabei, aber es funktioniert. Spartanisch, aber das Geilste rausholen.
0: Du verwöhnst deine Kumpels ja wirklich wie in einem Sternerestaurant. Andi, jetzt mal ehrlich, kann es sein, dass die vielleicht auch nur wegen deiner Kochkünste dabei sind und nicht wegen der Musik?
2: Der eine sagt ja. Nee, also wir sind eine gute Truppe. Ein Teil von uns kommt hier, glaube ich, schon mittlerweile seit 20 Jahren hin. Aber es ist einfach schön, die Menschen sind richtig gut drauf, die Stimmung ist geil. Es ist endlich mal kein Schlamm, also ein bisschen vermisse ich es, aber ich bin auch froh, dass wir es einfach mal schön haben.
0: Andi, viel Spaß auf jeden Fall in den nächsten Tagen und ja, dann bis zum nächsten Jahr wahrscheinlich.
2: Werden wir haben und danke an euch. Bis bald.
0: Ja, bis bald. Und alle von euch, die das Thema Ravioli auf dem Wacken-Festival schon durchgespielt haben, können sich ja vielleicht mal an Andi wenden. Der kocht da echt wie ein Sternekoch auf dem Festival für seine Kumpels. Krass.

0: Four Non-Blancs. What's up auf Bremen 4, ein All-Time-Favorite aus den 90ern um 9.24 Uhr und gleich gibt's die Mighty Oaks.
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1: Heute gibt es zuerst viel Sonne und ein paar Wolken. Da kommt aber erstmal nichts raus. Das ändert sich später, denn so gegen Nachmittag und Abend kann es Schauer oder Gewitter geben, teilweise auch kräftig. Dann ist stark Regen möglich und sogar auch sehr stürmische Böen. Bis zu 37 Grad heute.
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1: Mit Daniel Haselbach.
2: Schönen guten Morgen. In diesem Jahr sind deutschlandweit schon jetzt fast 10.000 Menschen wegen hoher Temperaturen gestorben. Das geht aus einer Schätzung des Robert-Koch-Instituts hervor. Das ist mehr als in jedem einzelnen Gesamtjahr seit 2016. In der Nacht hat es wohl wieder heftige russische Angriffe auf die Ukraine gegeben. Städte bis im weit von der Grenze entfernten Westen des Landes seien mit vielen Raketen und Marschflugkörpern sowie hunderten Drohnen attackiert worden, berichten ukrainische Medien heute Morgen. Es gäbe mindestens 8 Tote und mehr als 1 Dutzend Verletzte. Dem deutschen Autobauer BMW brechen die Gewinne weg. Nach eigenen Angaben hat der Konzern im zweiten Halbjahr nach Steuern 1,2 Milliarden Euro verdient. Das seien 35% weniger als im Vorjahreszeitraum. Erst gestern hatte BMW angekündigt, bis Ende 2027 weltweit etwa 8.000 Stellen in der Verwaltung abzubauen. Ausführliche 4 News gibt es um 10.
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1: Jetzt ist es 9:30 und da haben wir was für die A1 Bremen Richtung Osnabrück. Hier ist nämlich die Einfahrt Wildeshausen West wegen Bauarbeiten vorübergehend gesperrt. A1 Osnabrück Richtung Bremen. Zwischen Bremen, Brinkum und Hemelingen 3 Kilometer Stau wegen Bauarbeiten. Und A1 Bremen Richtung Hamburg. Die Ausfahrt Hollenstedt ist wegen Bauarbeiten noch bis 12 Uhr gesperrt.
3: Blitzer haben wir hier aktuell keine. Wenn ihr einen sehen solltet, ruft an 0421 246 666. Gute Fahrt.
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1: Es wird immer wärmer. Jetzt haben wir schon 27 Grad in Bremerhaven, 26 in Friseute und 25 Grad in Bremen. Und das noch vor 10 am Morgen. Wissen wir schon, was heute auf uns zukommt.
4: 37 heute? Ja, das ist schon krass.
1: Sogar an der Küste bis 30 Grad direkt am Wasser. Auch selten. Hier sind für euch Ike Pauli.
4: Das kalte Fußbad.
1: Ja, genau. Elisa Knöckel.
5: Guten Morgen.
1: Daniel Haselbach.
6: Schönen guten Tag.
1: Und Malte Jansen. Moin.
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0: Moin zusammen, hier ist Bremen 4, jetzt für euch Musik aus Belgien von Milo und DJ Licious. Der Song heißt Forever Young und es geht um die Kindheit, wie man früher Kissenburgen gebaut hat und Comics gelesen hat und dass man sich immer ein Stück Kindheit bewahren sollte.
1: It's just kind of a call to people to keep embracing your inner child, to keep looking for the fun part in you and not take everything too seriously. And to us that just was a really nice image for a summer song.
0: Gute Message, finde ich, in diesem Sommersong. Also nicht immer alles so ernst nehmen im Leben und sein inneres Kind feiern. Forever Young, Milo und DJ Licious, jetzt auf Bremen 4.

0: Gentlemen auf Bremen 4, Damn Gone um 19:45.
1: Ja, viel gute Mucke, ne? Und wenn man sich gerade schon gut fühlt, dann kann man doch einfach mal das Handy schnappen und dem Freund oder der Freundin, also den Besties, eine kleine Nachricht schicken, denn jetzt ist heute Tag der Freundschaft und da kann man ja mal sagen, ich denke an dich.
0: Ich habe mich gestern total gefreut, weil ein Freund von mir mich mit einem Videocall angerufen hat. Wie sich herausgestellt hat, war das Handy in seiner Tasche hinten erst aus Versehen draufgekommen. Es war ein Butt-Call.
1: Okay.
0: Aber also, wir haben trotzdem anderthalb Stunden dann telefoniert,
2: Mann,
0: oder?
2: Ja, ich mache das auch regelmäßig, ohne dass es aus Versehen ist.
1: Wenn man jetzt denkt, Tag der Freundschaft, brauchen wir doch eigentlich nicht. Man kann ja auch so an die alle denken. Übrigens 2011 ist der offiziell von den Vereinten Nationen ausgerufen worden. Stimmt eigentlich, ne? Braucht man eigentlich nicht. Aber trotzdem gibt es immer Gründe, diesen Tag zu feiern.
2: Ja, für mich ist auf jeden Fall erstmal ein Grund, mal wieder den SpongeBob-Fun-Song zu hören, oder?
0: Oh, ja.
3: F steht für Freunde, die was unternehmen. U steht für uns, dich und mich. N steht für endlich, haben wir mal Spaß.
4: Sonst kriege ich eine Freundschaft nicht.
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Kamrad, Hug Yourself auf Bremen 4. Vorsicht bitte auf der A27, Walsrode Richtung Bremen. Zwischen Langwedel und Achim Ost liegen Gegenstände. Passt hier bitte gut auf. Und dreht auch gerne laut auf jetzt, denn diesen Song hier mag ich auch sehr. Aus Schweden, Lickely, Lucky Again für euch in der Morgenshow um 9.49 Uhr.

0: Moin zusammen, wir sind's, die vier am Morgen, gleich Marlin Kompa ab 10 und wir haben vorher noch Stromae für euch mit Papa UT.
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0: Stromae ist das hier auf BM4. Papa Ute.
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0: Aktuell mit 25 Grad in Bremen, 27 Grad schon in Bremerhaven und 25 sind es auch in Diepholz. Bis zu 37 Grad sind heute drin, aber es bleibt nicht ausnahmslos schön, denn gegen Nachmittag gibt es teilweise schon Starkregen, Gewitter und teilweise auch Orkanböen. Immerhin danach kühlt es ab, für kommende kühle Nacht und morgen nur noch bis 27 Grad.
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0: Mit Daniel Haselbach, passend zum Thema. In diesem Sommer hat es in Deutschland schon tausende Hitzetote gegeben.
2: Ja, das Robert-Koch-Institut, das spricht von fast 10.000 Menschen. Außerdem bleibt die Waldbrandlage auf Kreta angespannt und in Niedersachsen findet jeder zweite Betrieb nicht genügend Auszubildende. In diesem Jahr sind in Deutschland schon fast 10.000 Menschen wegen hoher Temperaturen gestorben. Das schätzt das Robert-Koch-Institut. Demnach steigt die Sterblichkeit bei Temperaturen ab 20 Grad. Aus der Nachrichtenredaktion Katrin Martens.
3: Der Großteil der hitzebedingten Toten, nämlich 5.000, geht dem RKI zufolge auf die heißen Tage in der zweiten Junihälfte zurück. Während der Hitzewelle gab es damals deutschlandweit Temperaturen um 40 Grad. Große Hitze ist besonders für ältere Menschen gefährlich. Von den Todesopfern durch die Hitze waren mehr als 5.400 älter als 85 Jahre. Jünger als 65 waren 630 Menschen. Teilweise führt ein Hitzschlag zum Tod, meist sei die Ursache jedoch eine Kombination aus Hitze und bestehender Vorerkrankungen. Die meisten Hitzetoten in den vergangenen 10 Jahren gab es nach Angaben vom Robert-Koch-Institut 2018. Damals waren es im gesamten Jahr rund 9.000.
2: Wegen eines schweren Wald- und Buschbrandes ist auf Kreta vorsorglich der Urlaubsort Aya Galini an der Südküste evakuiert worden. Die Lage bleibt angespannt, Griechenland-Korrespondent Moritz Pompel berichtet.
4: Starker Wind in den Böen, fast mit Orkanstärke, sorgt dafür, dass das Feuer immer wieder angefacht wird und dass die Feuerwehr nicht mit Löschflugzeugen arbeiten kann. Laut einem örtlichen Feuerwehrsprecher hatte sich die Feuerfront, die gestern Abend mit einer Länge von 15 Kilometern angegeben wurde, bis zum Morgen eher noch vergrößert. Aus Sicherheitsgründen waren Urlaubsgäste und Bewohner unter anderem aus dem Küstenort Aya Galini in Sicherheit gebracht worden, auch wenn es direkt dort nicht brannte. Viele Gäste wurden in andere Hotels weiter östlich gebracht, andere verbrachten die Nacht in einer Turnhalle außerhalb der Gefahrenzone. Laut der stellvertretenden Gouverneurin der Region betraf die Evakuierungsaktion rund 8.000 Personen.
2: Der Verwaltungsrat der AOK Bremen-Bremerhaven will genauer untersuchen lassen, wie es zu dem Verlust von mehreren Millionen Euro durch einen Immobilienfonds gekommen ist. Bei einer außerordentlichen Sitzung wurde beschlossen, eine Kanzlei damit zu beauftragen. Die Krankenkasse hatte 5,5 Millionen Euro in den Immobilienfonds Verius investiert, der aber schon bald darauf in eine Schieflage geraten war. In Niedersachsen findet jeder zweite Betrieb nicht genügend Auszubildende. Das zeigt eine Umfrage der Industrie- und Handelskammer des Landes. Woran das liegt, dazu Laura Kreuzhage aus der Nachrichtenredaktion.
5: Viele der Betriebe haben angegeben, keine geeigneten Bewerbungen bekommen zu haben. Bei jedem vierten der Betriebe, die ihre Lehrstellen nicht besetzen konnten, hat sich nicht mal jemand beworben. Die Industrie- und Handelskammern führen das darauf zurück, dass junge Menschen zu spezifisch suchen. Demnach fokussieren sie sich zu eng auf einen Beruf und eine Region. Auf die Ausbildung seien sie zudem oft schlecht vorbereitet. Trotzdem wollen die meisten Betriebe in Niedersachsen weiter viel ausbilden. Die Mehrheit der befragten Unternehmen will ihr Angebot beibehalten oder sogar ausbauen. Wie die Situation bei den Ausbildungsplätzen im Land Bremen ist, gibt die Agentur für Arbeit morgen bekannt.
2: Das waren die 4 News mit Daniel Haselbach.
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0: Gleich 4:04 A1 Bremen Richtung Osnabrück. Die Einfahrt Wildeshausen West ist wegen Bauarbeiten vorübergehend gesperrt. Dann A1 Osnabrück Richtung Bremen. Zwischen Bremen-Brinkum und Hemelingen gibt es 3 Kilometer Stau wegen Bauarbeiten. A1 Bremen-Hamburg. Die Ausfahrt Hollenstedt ist wegen Bauarbeiten von 9 bis 12 Uhr gesperrt. A27 Bremerhaven Richtung Bremen. Zwischen Bremen-Überseestadt und Fahr 4 Kilometer Stau. Und in Bremerhaven ist immer noch die Brücke an der Hermann-Heinrich-Meyer-Straße. Zwischen Lohmannstraße und Kolumbusstraße gesperrt. Blitze haben wir aktuell keine für euch. Wenn ihr welche für uns habt, zum Weitergeben hier im Radio und zum ins Netz setzen auf bremen4.de und die Bremen4-App, dann sagt uns doch gerne auch Bescheid unter der 0421 246 666. Danke dafür und gute Fahrt. Mit Marlin Kopper. Aloha.

0: 3 Mark. Wer ist der Coolste hier?
1: Du nicht.
2: Aber wir.
3: Und wir entschuldigen uns jetzt schon mal für das, was jetzt kommt.
4: Nur Mist.
5: So, Freunde, der Helm ist angeschnallt. Ich sehe gerade ein Kind hier mit so einem Laufrad. Da sehe ich mich eher.
6: Überall geht mal irgendwas in die Brüche, ne?

0: Ja, also mit fast 100 hat man dann eben doch das ein oder andere Gebrechen. So auch das Weserstadion in Bremen. Da ist ja vor ein paar Wochen ziemlich dramatisch eine Tribüne zum Teil eingestürzt. Ich glaube, viele von euch haben zumindest die Memes im Netz gesehen. Lustig, die Sache an sich okay, weil es ist niemand zu Schaden gekommen. Aber natürlich muss das Ding wieder fit gemacht werden, ist ja klar. Im August gehen die ersten Spiele wieder los. Also besser ran an den Speck. Und so ist es auch. Es wird gewerkelt und Sportreporter Olaf Rath hier steht daneben, sagt kluge Sachen. Guten Morgen, Olaf.
1: Guten Morgen, Mani. Ich kann dir erstmal das Lustige sagen. Bei den Bauarbeiten läuft hier im Weserstadion, durchs leere Weserstadion, Bremen 4. Also ja, ich konnte dich jetzt hier eben gerade einmal durchs gesamte Weserstadion hören. Wir haben jetzt vielleicht gleich eine Rückkopplung und ansonsten stehe ich hier am Rasen und darf rüberschauen auf die Baustelle. Und es ist ja wirklich die Baustelle der Stadt.
0: Wie sieht's denn aus am Block 553?
1: Ja, ehrlich gesagt sieht das schon ein bisschen dramatisch aus aktuell, weil wir haben ja die Bilder alle, glaube ich, bei Social Media gesehen, wo ein Teil der Tribüne des Oberrangs eingestürzt ist vom Block 53, weil eine tragende Säule angeflext wurde oder auch weggenommen wurde. Das war natürlich menschliches Versagen. Das war jetzt nicht so, dass das Stadion jetzt insgesamt marode ist. Du hast die 100 Jahre angesprochen. Daran liegt es nicht, sondern es war ein menschliches Versagen in diesem Fall. Und jetzt geht's halt los mit den Arbeiten, um das wieder richtig hinzubekommen.
0: Und wird es dann was bis zum Testspiel am 15. August?
1: Die Frage reiche ich mal einfach weiter an den, der sich damit beschäftigt, an den Geschäftsführer von der Weserstadion GmbH, Hans-Jörg Otto, der steht nämlich neben mir. Die Frage, wird das schon was zum Testspiel? Sicherlich noch nicht, wenn wir darüber schauen, oder?
2: Nein, das muss ich verneinen. Wir werden noch nicht fertig sein zum Testspiel, zum Tag der Fans. Aber wir werden sicherlich in 2-3 Spieltagen wieder voll einsatzfähig sein.
1: Also die ersten 2-3 Heimspieltage wird es noch nicht klappen. Was wird mit den Fans passieren, die da eigentlich Platz nehmen?
2: Sie werden auf Plätzen umgesetzt, die normale Tageskarteninhaber oder Käufer sonst erwerben können. Und insofern werden Dauerkarteninhaber dadurch gar keinen Nachteil haben, weil sie trotzdem alternative Plätze bekommen.
1: Alles klar. Hans-Jörg Otto, vielen Dank erstmal für diese kurzen Eindrücke, der mittlerweile auch wieder ganz zuversichtlich guckt. Wobei ich glaube, die letzten Wochen waren dann schon wahrscheinlich ein bisschen nervig, seit das passiert ist, oder?
2: Ja, ich würde jetzt sagen, meine Haarfarbe dürfte dem 100-Jährigen ähnlich geworden sein, ja, weil da ein paar graue Haare dazugekommen sind. Die hätte ich jetzt nicht gebraucht, aber trotzdem ist das Stadion dann alles in allem in einem sehr guten Zustand, in einer guten Verfassung. Es muss sich keiner Sorgen machen über den baulichen Zustand insgesamt. Und insofern sind wir natürlich guter Dinge. Das hat aber auch damit zu tun, dass wir einfach mit den dann getroffenen Maßnahmen im Zeitplan sind.
1: Und da huscht sogar fast ein Lächeln übers Gesicht.
0: Also das hört sich gut. Es wird total gut an. Frisch repariert geht's also hoffentlich in die neue Fußballsaison im Weserstadion in Bremen.

0: 1000 times. Picture this ist es hier auf Bremen 4. Immer noch broke, der Aloe Black. I need a dollar, hört ihr gleich bei uns.
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0: 10.30 Uhr haben wir es gleich.
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0: Vorsicht bitte auf der 28 leer Richtung Oldenburg. Zwischen Apen-Remels und Westerstede-West liegt ein Reifen. Dann A1 Bremen Richtung Osnabrück. Die Einfahrt Wildeshausen-West ist wegen Bauarbeiten vorübergehend gesperrt. A1 Osnabrück Richtung Bremen. Zwischen Bremen-Brinkum und Hemeling 3 Kilometer Stau wegen Bauarbeiten. A1 Bremen Richtung Hamburg. Die Ausfahrt Hollenstedt ist wegen Bauarbeiten von 9 bis 12 Uhr gesperrt. Dann A27 Bremerhaven Richtung Bremen. Zwischen Bremen-Überseestadt und Fahr gibt es 4 Kilometer Stau. Und in Bremerhaven ist die Brücke an der Hermann-Hinrich-Meyer-Straße zwischen Lohmannstraße und Kolumbusstraße immer noch gesperrt. Geblitzt wird aktuell nicht, erst wenn es heute Nachmittag dann wieder Gewitter gibt. Ich mache eigentlich gar nicht solche Witze. Egal. Wenn ihr einen Blitzer seht, sagt Bescheid. 0421 246 666. Dann geben wir es natürlich gerne hier weiter und packen es auf bremen4.de und in unsere Bremen 4 App zum Nachlesen. Also weiterhin gute Fahrt. Ich bin Marlin Komper und wünsche euch einen schönen Vormittag.

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Asaf Avidan hier auf Bremen 4. Es ist ja echt so ein Phänomen unserer Zeit, dass teilweise Songs, die es schon ganz, ganz lange gibt, auf einmal wieder in die Charts kommen oder auf einmal wieder total berühmt werden. Es liegt dann oft an irgendwelchen TikTok-Trends zum Beispiel oder daran, dass sie auf irgendwelchen Serien- oder Film-Soundtracks drauf sind. Beides halt auch irgendwie dann. Es ist natürlich auch bei Songs so, die vielleicht gar nicht so alt sind, aber es vielleicht gar nicht zu so einer Bekanntheit geschafft hätten. Und so ist es auch bei G-Flip aus Australien. Bad on Fire war Teil des Soundtracks von Off Campus, dieser Amazon-Teenie-Serie, die so mega gehypt wurde. Ihr wisst das mit den Eishockeyspielern und so. Genau, auf jeden Fall, seitdem geht der Song steil und hat es natürlich auch auf unsere Playlist gepackt.

0: Jason Derulo ist das hier auf Bremen 4. Was für ein Stress. Also denkt man sich auf jeden Fall während der Ausbildung oder des Studiums. Klausuren, Prüfungen, Abgaben, Noten. Und später ist es schon so ein bisschen so, oder? Dass wir so ein bisschen verklärt auf die Zeit zurückblicken. War doch gar nicht so schlimm. War doch eigentlich alles ziemlich großartig. Das findet auch übrigens Jasmin aus Bremen-Arsten. Und viele von uns erinnern das bestimmt ja auch noch so, diese Zeit. Ne? Jasmin verbindet damit auch eine besondere Begegnung und damit wiederum ist auch ein ganz speziellen Song.
1: Mein All-Time-Favorite ist Seven Nations Army von den White Stripes, weil ich den Song ganz oft gehört habe in der Zeit, wo ich meinen Mann kennengelernt habe. Das war im Studium und es war eine ganz tolle Zeit, weil man einfach freier war, als wenn man arbeitet und man hat studiert, man hat gefeiert und das war einfach eine tolle Zeit. Ich habe das Lied ganz oft gehört im Auslandsstudium in Groningen, weil da haben wir uns kennengelernt. Wir haben den gleichen Studiengang studiert und waren zufällig zusammen an der Hochschule in Groningen. Europäische Wirtschaft und Verwaltung. Im Studentenwohnheim in Groningen und in den Vorlesungen sind wir uns dann näher gekommen. Okay, ein Satz ist mir hängen geblieben aus der Zeit in Holland und zwar, wie geht es dir? Hauch ratet mit yo. Wenn ich den Song höre, dann fühle ich mich ein bisschen zeitversetzt zurück. Seven Nations Army von den White Stripes. Und der ist einfach toll.
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0: Glockenbach und Sam Harper mit Lost auf Bremen 4. Gleich vor den 4 News gibt's noch Kalter Candela mit Hammer.
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1: 28 Grad haben wir schon in Bremen, 29 in Großenkneten, 27 in Osterholz-Scharmbeck und bis zu 37 Grad gibt es heute in Bremen-Vierland. Das hält aber nicht lange an, denn heute Nachmittag gibt es teilweise Gewitter und Orkanböen und Starkregen. Also stellt euch schon mal drauf ein zur Not. Und dann wird es auch wieder kühler, morgen nur noch bis 27 Grad.
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1: Mit Daniel Haselbach. Die Zahl der Hitzetoten in Deutschland steigt.
2: Ja, das Robert-Koch-Institut, das spricht von fast 10.000 Menschen. Außerdem ist die deutsche Wirtschaft im zweiten Quartal leicht gewachsen und in Niedersachsen findet jeder zweite Betrieb nicht genügend Auszubildende. In Deutschland sind in diesem Jahr bereits so viele Menschen an der Hitze gestorben wie seit 10 Jahren nicht mehr. Die Zahlen hat das Robert-Koch-Institut heute in seinem wöchentlichen Bericht veröffentlicht. Vor allem ältere Menschen sind betroffen. Daniela Remus berichtet.
3: Rund 9.800 Menschen sind nach aktuellen Schätzungen des Robert-Koch-Instituts allein bis zum 19. Juli in Deutschland an der Hitze gestorben. Die meisten von ihnen waren älter als 75 Jahre. Schon vor 2 Wochen gab das RKI Sterbezahlen bekannt. Demnach waren bis Ende Juni mehr als 5.000 Menschen gestorben. Jetzt sind in den ersten Juliwochen knapp 4.000 Tote dazugekommen. Das Robert-Koch-Institut errechnet die Todeszahlen aus statistischen Angaben zur Übersterblichkeit in der Bevölkerung und aus den Wochendurchschnittstemperaturen. Steigen die auf über 20 Grad, dann nehmen auch die hitzebedingten Todesfälle deutlich zu.
2: Trotz des Iran-Kriegs hat die deutsche Wirtschaft im Frühjahr ein Mini-Wachstum geschafft. Im zweiten Quartal legte das Bruttoinlandsprodukt, also die Wirtschaftsleistung, zum Vorquartal um 0,2% zu und damit etwas stärker als erwartet, hat das Statistische Bundesamt errechnet. Die Zahlen im Einzelnen fasst Alexander Schmidt in Wiesbaden zusammen.
4: Nach Aussage der Statistiker haben deutsche Firmen mehr Waren ins Ausland verkauft. Die Konsumausgaben hingegen entwickelten sich verhalten. Die Investitionen seien trotz staatlicher Milliardeninvestitionen in die Infrastruktur sogar zurückgegangen. Im ersten Vierteljahr hatte die Wirtschaftsleistung vor allem wegen höherer Exporte um 0,4% zugelegt. Nach dem überraschend guten Jahresauftakt war die Hoffnung groß, dass die deutsche Wirtschaft nach 3 mageren Jahren wieder deutlich Fahrt aufnehmen würde. Nach Einschätzung von Ökonomen hängt das weitere Wachstum derzeit stark vom Ausgang des Krieges im Nahen Osten ab, der die Energiepreise spürbar nach oben getrieben hat.
2: Der Verwaltungsrat der AOK Bremen-Bremerhaven will genauer untersuchen lassen, wie es zu dem Verlust von mehreren Millionen Euro durch einen Immobilienfonds gekommen ist. Bei einer außerordentlichen Sitzung wurde beschlossen, eine Kanzlei damit zu beauftragen. Die Krankenkasse hatte 5,5 Millionen Euro in den Immobilienfonds Verius investiert, der aber schon bald darauf in eine Schieflage geraten war. In Niedersachsen findet jeder zweite Betrieb nicht genügend Auszubildende. Das zeigt eine Umfrage der Industrie- und Handelskammer des Landes. Woran das liegt, dazu Laura Kreuzhage aus der Nachrichtenredaktion.
5: Viele der Betriebe haben angegeben, keine geeigneten Bewerbungen bekommen zu haben. Bei jedem vierten der Betriebe, die ihre Lehrstellen nicht besetzen konnten, hat sich nicht mal jemand beworben. Die Industrie- und Handelskammern führen das darauf zurück, dass junge Menschen zu spezifisch suchen. Demnach fokussieren sie sich zu eng auf einen Beruf und eine Region. Auf die Ausbildung seien sie zudem oft schlecht vorbereitet. Trotzdem wollen die meisten Betriebe in Niedersachsen weiter viel ausbilden. Die Mehrheit der befragten Unternehmen will ihr Angebot beibehalten oder sogar ausbauen. Wie die Situation bei den Ausbildungsplätzen im Land Bremen ist, gibt die Agentur für Arbeit morgen bekannt.
2: Das waren die 4 News mit Daniel Haselbach.
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1: 11:03 ist es. Vorsicht bitte auf der A1 Richtung Hamburg. Zwischen Uphusen, Bremen-Marndorf und Bremer Kreuz sind Personen auf der Fahrbahn. Dann A1 Bremen Richtung Osnabrück. Die Einfahrt Wildeshausen-West ist wegen Bauarbeiten vorübergehend gesperrt. A1 Osnabrück Richtung Bremen. Zwischen Bremen-Brinkum und Hemeling 4 Kilometer Stau wegen Bauarbeiten. Da dauert es 20 Minuten länger. A1 Bremen Richtung Hamburg. Die Ausfahrt Hollenstedt ist wegen Bauarbeiten von 9 bis 12 Uhr gesperrt. A27 Bremerhaven Richtung Bremen. Zwischen Bremen über Seestadt und gibt 6 Kilometer Stau, da dauert es eine halbe Stunde länger. Und in Bremerhaven ist die Brücke an der Hermann-Hinrich-Meyer-Straße zwischen Luhmannstraße und Kolumbusstraße immer noch gesperrt. All das könnt ihr nachlesen auf bremen4.de und in unserer Bremen4-App. Da findet ihr auch Blitzer, wenn ihr sie uns meldet. Habt ihr aktuell nicht gemacht, könnt ihr aber tun. Geht auch über WhatsApp 0421 246 666. Gute Fahrt euch! Mit Marlin Kompa. Hallo.

0: Bremen 4 liefert euch den Soundtrack zum Sommer mit Ricky Martin und Livin' La Vida Loca. Also ich finde ja sowieso diese Zeit im Jahr die beste Zeit zum Arbeiten. Es ist so schön leer, also nicht nur in den meisten Büros, ne? Auch zum Beispiel hier bei uns die Fahrradgarage, Parkhaus. Auch auf dem Weg zur Arbeit ist es so chillig. Also gut, okay, ich weiß, einige von euch stehen beim Pendeln jetzt vor irgendwelchen Baustellen im Stau. Aber ansonsten so innerstädtisch mit dem Auto oder mit dem Rad kommt man echt herrlich gut durch. Und das findet auch nicht nur Sarah aus Tillinghausen. Also die sagt auch, also dieses sich fortbewegen, das ist schon ganz gut.
1: Die Bahnen und Busse sind etwas leerer. Man bekommt einen Sitzplatz, man muss nicht mehr stehen. Ja, das ist ganz praktisch. Das ist schon ein krasser Unterschied. Sonst ist es rappelvoll.
0: Also Sommerferien ist auch was Nettes für die, die keine haben, oder? Das fühlt auch Tilda aus der Bremer Neustadt.
2: Irgendwie ist mir aufgefallen, dass ich experimentierfreudiger bin im Alltag, was so Sachen ausprobieren angeht. Wir kommen jetzt gerade aus dem Park und waren Badminton spielen. Das haben wir, glaube ich, seit einem guten Jahr nicht mehr gemacht. Und vielleicht ist das einfach ein Sommerferien-Vibe. Naja, also man kriegt ja schon mit, dass irgendwie Ferien sind, dass die Kids auf den Straßen sind und Sachen machen. Vielleicht lässt man sich davon mitziehen. Ich lasse mich inspirieren von dem, was man in Sommerferien so macht.
0: Das klingt mega. Also genießt die Zeit und es geht ja auch bei den aktuellen Temperaturen in Bremen-Vierland richtig gut.
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0: Imagine Dragons zusammen mit Kygo, Stars Will Align. Dustin Walk the Moon, Shut Up and Dance. Kommt er gleich bei uns.
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0: einfach mal Klappe halten und tanzen. Ich finde, das ist eine ganz gute Ansage von Walk the Moon.
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0: 11.30 Uhr ist es. A1 Bremen Richtung Osnabrück. Die Einfahrt Wildeshausen West ist wegen Bauarbeiten vorübergehend gesperrt. Dann A1 Osnabrück Richtung Bremen. Zwischen Bremen-Brinkum und Hemeling 4 Kilometer Stau wegen Bauarbeiten. Da dauert es 20 Minuten länger. A1 Bremen Richtung Hamburg. Die Ausfahrt Hollenstedt ist wegen Bauarbeiten von 9 bis 12 Uhr gesperrt. A27 Bremerhaven Richtung Bremen. Zwischen Bremen-Überseestadt und Fahr 6 Kilometer Stau. Eine halbe Stunde dauert es da länger. Und in Bremerhaven ist die Brücke an der Hermann-Hinrich-Meyer-Straße zwischen Lohmannstraße und Kolumbusstraße immer noch gesperrt. Geblitzt wird in Bremen auf der Osterholzer Landstraße auf Höhe Engelkenweg in beiden Richtungen und in Bassen auf der Straße, Große Straße, Richtung Olten in beiden Richtungen. Falls ihr noch einen Blitzer für uns habt, sagt gerne Bescheid unter der 0421-246-666. Dann gehen wir es hier weiter und packen es zum Nachlesen auf bremen4.de und in unsere Bremen 4 App. Ich bin Marlin Kompmann und wünsche euch eine gute Fahrt.

Dance With Somebody in a Special Summer Version von Take Me To Rio Collective zusammen mit Mando Diao. Und das ist neu auf der Bremen 4 Playlist, DJ Goja mit My Chico.

0: Three Doors Down, das ist ein Bremen 4 All-Time Favorite. Here Without You. Erinnert ihr euch noch an den hier? Nee? Also ich auch nicht. Der Bussi Schorschi, eigentlich ein Unternehmer aus Bayern, der vor etwas über 12 Jahren mal als Schlagerstar offensichtlich mit eher fragwürdigen Texten Karriere machen wollte. 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

0: Niall Horan und Miles Smith hier auf Bremen 4. Das ist Drive Safe und gleich gibt's... Alicia Keys, Girl on Fire, hört ihr noch vor den Vier News um 12.
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0: Alicia Keys. 11.59 Uhr ist es. Vorsicht bitte auf der A27 Bremen Richtung Bremerhaven. Zwischen Hagen und Stotel steht ein defektes Fahrzeug. Und hier kommt noch eine Gefahrenmeldung. Vorsicht auf der A7 Hamburg Richtung Hannover. Zwischen Berghof und Mellendorf befindet sich eine ungesicherte Unfallstelle.
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0: Ja, saftige 30 Grad haben wir jetzt schon in Bremen und in Bremerhaven. Cuxhaven und Budjading stehen dem nichts nach. Auch da gibt es aktuell schon 30 Grad, geht rauf bis 37 Grad. Das wird heute wirklich ganz schön knackig, aber nachher rumst es. Es gibt Gewitter, Sturmböen, lokal auch Orkanböen, teilweise auch Starkregen. Und dann gehen die Temperaturen wieder runter. Morgen nur noch bis 27.
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0: Mit Nico Wodrich. Nico, im Bremer Weserstadion starten größere Bauarbeiten.
2: Ja, die eingestürzte Tribüne wird repariert. Dann hat die Bahn im ersten Halbjahr Gewinn gemacht. Und in Deutschland ist die Zahl der Hitzetoten gestiegen. Der eingestürzte Tribünenblock im Weserstadion wird ab sofort erneuert. Anfang Juli wurde bei Bauarbeiten eine tragende Säule beschädigt. Dadurch sackte die darüberliegende Tribüne ab. Olaf Rath hier berichtet.
3: Die Abbrucharbeiten im Block 53, also im Oberrang zwischen Ost- und Südtribüne, haben bereits begonnen. Weitere bauliche Probleme seien bei den Überprüfungen nicht aufgetreten. Laut Hans-Jörg Otto, dem Geschäftsführer der Weserstadion GmbH, handle es sich nun bei den Reparaturarbeiten beinahe um eine Operation am offenen Herzen. Dennoch befände man sich im Zeitplan. Die ersten 2 bis 3 Heimspiele wird der Block mit rund 500 Plätzen aber gesperrt bleiben. Dauerkarteninhaberinnen und Dauerkarteninhaber bekommen aber alternative Plätze angeboten.
2: Zum ersten Mal seit 7 Jahren hat die Deutsche Bahn wieder Gewinn gemacht. Nach eigenen Angaben erzielte der Staatskonzern im ersten Halbjahr unterm Strich ein Plus von 147 Millionen Euro. Im ersten Halbjahr des vergangenen Jahres hatte es noch ein Minus von 770 Millionen Euro gegeben. Als Grund für die Entwicklung nennt die Bahn unter anderem den begonnenen Konzernumbau. In Deutschland sind in diesem Jahr so viele Menschen an der Hitze gestorben wie seit 10 Jahren nicht mehr. Die Zahlen hat das Robert-Koch-Institut veröffentlicht. Vor allem ältere Menschen sind betroffen. Daniela Remus.
4: Rund 9.800 Menschen sind nach aktuellen Schätzungen des Robert-Koch-Instituts allein bis zum 19. Juli in Deutschland an der Hitze gestorben. Die meisten von ihnen waren älter als 75 Jahre. Schon vor 2 Wochen gab das RKI Sterbezahlen bekannt. Demnach waren bis Ende Juni mehr als 5.000 Menschen gestorben. Jetzt sind in den ersten Juliwochen knapp 4.000 Tote dazugekommen. Das Robert-Koch-Institut errechnet die Todeszahlen aus statistischen Angaben zur Übersterblichkeit in der Bevölkerung und aus den Wochendurchschnittstemperaturen.
2: Der Verwaltungsrat der AOK Bremen will genauer untersuchen lassen, wie es zu dem Millionenverlust durch einen Immobilienfonds gekommen ist. Bei einer außerordentlichen Sitzung wurde beschlossen, eine Kanzlei damit zu beauftragen. Die Krankenkasse hatte 5,5 Millionen Euro in den Immobilienfonds investiert. Der war darauf bald in Schieflage geraten. Das waren die vier News mit Nico Wodrich.
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0: Wir haben es 3:12. Gleich Vorsicht bitte auf der A7 Hamburg Richtung Hannover. Zwischen Berghof und Mellendorf befindet sich immer noch eine ungesicherte Unfallstelle. Vorsicht auf der 27 Bremen Richtung Bremerhaven. Zwischen Hagen und Stotel steht ein defektes Fahrzeug. Dann A1 Hamburg Richtung Osnabrück. Zwischen Bremerkreuz und Hemelingen 5 Kilometer stockender Verkehr wegen Bauarbeiten. Dann A1 Bremen Richtung Osnabrück. Die Einfahrt Wildeshausen West ist wegen Bauarbeiten vorübergehend gesperrt. A1 Osnabrück Richtung Bremen. Zwischen Bremen-Brinkum und Hemelingen 6 Kilometer Stau wegen Bauarbeiten. Eine halbe Stunde müsst ihr da mehr einplanen. Dann A27 Bremen Richtung Bremerhaven. Zwischen Stotel und Bremerhaven-Geestemünde gibt es 3 Kilometer Stau wegen Brückenarbeiten. Brake, die Bürgermeister-Müller-Straße, ist zwischen Dungenstraße und Rönnelstraße wegen eines Brandes gesperrt. Da werden Anwohnerinnen und Anwohner gebeten, Fenster und Türen geschlossen zu halten. Und in Bremerhaven ist die Brücke an der Hermann-Hinrich-Meyer-Straße zwischen Lohmannstraße und Kolumbusstraße immer noch gesperrt. Geblitzt wird in Bremen auf der Osterholzer Landstraße auf Höhe Engelkenweg in beiden Richtungen und in Bassen auf der Straße Große Straße Richtung Olten, da in beiden Richtungen. Falls ihr noch einen Blitzer habt, sagt gern Bescheid. 0421 246 666, das geht auch über WhatsApp und wir sagen es dann hier im Radio weiter und packen es natürlich auch zum Nachlesen auf bremen4.de und in unsere Bremen 4 App. Also vielen Dank dafür und gute Fahrt. Mit Marlin Komper. Moini.

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0: Hey ja, das sind Outcasts hier auf Bremen 4. Ein Bremen 4 Alltime Favorite ist das. Und ich glaube, ich lehne mich nicht so weit aus dem Fenster, wenn ich sage, dass das hier die Reaktion wohl der meisten ist.
1: Ich finde es zum Kotzen.
0: Das war der ehemalige Werder-Trainer Florian Kohfeldt. Elisa Knöckel von Die 4 am Morgen ist hier. Was findet der denn so zum Kotzen?
2: Ja, den Plan des FIFA-Präsidenten Gianni Infantino, Teile der WM an private Investoren zu verkaufen. Da geht es dann um Werbung, aber zum Beispiel auch darum, wo und wann die WM ausgestrahlt wird.
1: Was das Allerwichtigste ist, rückt immer weiter weg, nämlich das Spiel an und für sich und das Erlebnis. Und ich glaube, dass wir ehrlicherweise auch einige verlieren werden auf diesem Weg.
0: Ja, ich glaube, so denken viele. Ne? Was muss denn jetzt noch passieren, damit das wirklich passiert?
2: Dazu müssen die Verbände der 211 Mitgliedsländer, also so wie der DFB bei uns, abstimmen, ob sie dafür oder dagegen sind. Das Problem dabei, so ganz unabhängig ist die Wahl nicht.
0: Wieso das?
2: Ja, jeder Landesverband, der dafür stimmt, kriegt 40 Millionen Dollar.
0: Oh.
2: Und wenn der Deal dann durchgeht, kommen dann nochmal 20 Millionen Dollar drauf.
0: Okay, crazy. Gerade für kleine Länder ist das aber bestimmt nicht unwichtig.
2: Ja, das glaube ich nämlich auch. Also für den DFB ist es zwar auch viel Geld, aber die kleinsten wie Montserrat oder Anguilla, das ist ja schon eine krasse Summe.
0: Mhm.
2: Und dann so ein kleiner Bonus für Infantino ist natürlich auch noch, wenn er ab 2031 nicht mehr Präsident der FIFA ist, kann er ja in der neuen Firma dann noch im Spiel bleiben.
0: Ja, wie praktisch, oder?
2: Ja.
0: Aber da gibt es ja bestimmt noch mehr Gegenwind, ne?
2: Ja, auch aus Europa viel. Die UEFA denkt sogar über einen WM-Boykott nach. Aber so in den Kommentaren unter dem Post glaubt da niemand so wirklich dran.
0: Ja, da können wir wirklich nicht viel mehr sagen als...
1: Ich find's zum Kotzen.
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0: Es ist genau 12:30.
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0: Vorsicht auf der A7, Hamburg Richtung Hannover. Zwischen Berghof und Mellendorf befindet sich eine ungesicherte Unfallstelle. Vorsicht auch auf der A27, Bremen Richtung Bremerhaven. Zwischen Hagen und Stotel steht ein defektes Fahrzeug. Dann A1, Hamburg Richtung Osnabrück. Zwischen Bremerkreuz und Hemelingen 6 Kilometer stockender Verkehr wegen Bauarbeiten. Da müsst ihr 20 Minuten mehr einplanen aktuell. Dann A1, Bremen Richtung Osnabrück. Die Einfahrt Wildeshausen West ist wegen Bauarbeiten vorübergehend gesperrt. A1 Osnabrück Richtung Bremen, zwischen Bremen-Brinkum und Hemeling. 6 Kilometer Stau wegen Bauarbeiten, da dauert es eine halbe Stunde länger. Und in Bremerhaven ist die Brücke an der Hermann-Hinrich-Meyer-Straße zwischen Lohmannstraße und Kolumbusstraße immer noch gesperrt. Geblitzt wird in Bremen auf der Osterholzer Landstraße auf Höhe Engelkenweg in beiden Richtungen. Dann in Bassen auf der Straße Große Straße Richtung Olten in beiden Richtungen. Und falls ihr noch einen Blitzer habt, könnt ihr den gerne durchgeben. Unter der 0421-246-666 packen wir dann auf bremen4.de und in unsere Bremen4 App. Also vielen Dank dafür. Ich bin Marlin Komper, wünsche euch eine gute Fahrt und habe jetzt eine sommerliche Version hiervon.
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0: Denn neben Kate Ryan mit Désenchanté und Taylor Swift mit Opalite gibt's die neue von Ray Dalton, Go That High. Und ehrlicherweise einen meiner persönlichen Lieblings, nicht nur Sommersongs of all times, Follow the Sun von Xavier Rudd. Hört ihr gleich nach Ray Dalton. Xavier Rudd, Multi-Instrumentalist aus Australien, super Typ, der gleich mehrere Instrumente irgendwie gleichzeitig spielt. Viel Didgeridoos mit dabei und auf jeden Fall Summer Vibes. Follow the Sun hört ihr also gleich auf Bremen 4, aber wie gesagt, erstmal was Frisches auf unserer Playlist. Ray Dalton ist das mit Go That High.

0: Kate Ryan hier auf Bremen 4. 12.46 Uhr ist es. Simon aus Vechta hat, glaube ich, die Schnauze wirklich gestrichen voll.
1: Die Autobahn ist viel voller und man braucht gefühlt 8-mal so lange irgendwo hin. Ganz schlimm. Alle Urlauber irgendwo hinfahren irgendwo. Na, als Arbeitnehmer hat man, ja, halt die Arschkarte dann. A7, ganz schlimm. A7 ist eigentlich das Schlimmste. Überall voll. Ich habe teilweise 4,5 Stunden gebraucht, normalerweise brauche ich um die 2. Vor den Ferien war es schon deutlich entspannter zu fahren als jetzt.
0: Was ist anders in den Sommerferien? Damit beschäftigen wir uns heute. Und jetzt atmen wir nach diesem Ausbruch mal kollektiv durch. Und wir freuen uns einmal natürlich über die vielen Touris im schönen Bremen-Vierland. Herzlich willkommen bei uns. Sorry, dass es heute mit Coolcation nichts wird hier im Norden. Und dann haben wir natürlich leere Fitnessstudios, Büros ohne Dauerpegel, kürzere Schlangen bei der Postfiliale, kürzere Schlangen bei der Pommesbude im Freibad und natürlich grandioses Sommerwetter. Also da kann man wirklich nicht meckern.

Ujjal hier auf Bremen 4, 12.49 Uhr. Vorsicht bitte auf der A27 Bremerhaven Richtung Bremen. Zwischen Bremen, Horn, Lehe und Sebalsbrück liegt ein Kantholz. Bremen 4 wünscht euch weiterhin gute und sichere Fahrt.

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1: Und da liegen wir bei 33 Grad jetzt in Bremen, 31 sogar in Bremerhaven an der Küste und auch 30 in Cuxhaven. Das ist schon echt arg. Und bis zu 37 Grad kann es heute noch geben. Dann wird es stellenweise aber auch rumpeln. Es gibt regionale Gewitter, teilweise Sturmböen, lokal auch Orkanböen. Morgen geht es dann wieder runter mit den Temperaturen auf 27 Grad.
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1: Mit Nico Wodrich im Bremer Weserstadion laufen größere Bauarbeiten.
2: Ja, die eingestürzte Tribüne, die wird repariert. Dann hat die Bahn im ersten Halbjahr Gewinn gemacht und in Deutschland ist die Zahl der Hitzetoten gestiegen. Der eingestürzte Tribünenblock im Weserstadion wird ab sofort erneuert. Anfang Juli wurde bei Bauarbeiten eine tragende Säule beschädigt. Dadurch sackte die darüberliegende Tribüne ab. Aus dem Weserstadion berichtet Olaf Rathje.
3: Die Abbrucharbeiten im Block 53, also im Oberrang zwischen Ost- und Südtribüne, haben bereits begonnen. Weitere bauliche Probleme seien bei den Überprüfungen nicht aufgetreten. Laut Hans-Jörg Otto, dem Geschäftsführer der Weserstadion GmbH, handle es sich nun bei den Reparaturarbeiten beinahe um eine Operation am offenen Herzen. Dennoch befände man sich im Zeitplan. Die ersten 2 bis 3 Heimspiele wird der Block mit rund 500 Plätzen aber gesperrt bleiben. Dauerkarteninhaberinnen und Dauerkarteninhaber bekommen aber alternative Plätze angeboten.
2: Zum ersten Mal seit 7 Jahren hat die Deutsche Bahn wieder Gewinn gemacht. Nach eigenen Angaben erzielte der Staatskonzern im ersten Halbjahr unterm Strich ein Plus von 147 Millionen Euro. Im ersten Halbjahr des vergangenen Jahres hatte es noch ein Minus von 760 Millionen gegeben. Als Grund für die Entwicklung nennt die Bahn unter anderem den begonnenen Konzernumbau. In Deutschland sind in diesem Jahr so viele Menschen an der Hitze gestorben wie seit 10 Jahren nicht mehr. Die Zahlen hat das Robert-Koch-Institut veröffentlicht. Vor allem ältere Menschen sind demnach betroffen. Daniela Remus berichtet.
4: Rund 9.800 Menschen sind nach aktuellen Schätzungen des Robert-Koch-Instituts allein bis zum 19. Juli in Deutschland an der Hitze gestorben. Die meisten von ihnen waren älter als 75 Jahre. Schon vor 2 Wochen gab das RKI Sterbezahlen bekannt. Demnach waren bis Ende Juni mehr als 5.000 Menschen gestorben. Jetzt sind in den ersten Juliwochen knapp 4.000 Tote dazugekommen. Das Robert-Koch-Institut errechnet die Todeszahlen aus statistischen Angaben zur Übersterblichkeit in der Bevölkerung und aus den Wochendurchschnittstemperaturen.
2: Die AOK Bremen will genauer untersuchen lassen, wie es zu dem Millionenverlust durch einen Immobilienfonds kommen konnte. Eine Kanzlei soll sich mit dem Thema beschäftigen. Das hat der Verwaltungsrat beschlossen. Die Krankenkasse hatte 5,5 Millionen Euro in den Fonds gesteckt. Der war kurz danach in Schieflage geraten. Das waren die 4 News mit Nico Wodrich.
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1: Und jetzt ist es 3:01 ganz genau. Vorsicht auf der A27 Bremerhaven Richtung Bremen. Zwischen Bremen-Hornlee und Sebalsbrück liegt ein Kantholz. Dann A1 Hamburg Richtung Osnabrück. Zwischen Bremerkreuz und Hemeling gibt es 6 Kilometer stockenden Verkehr wegen Bauarbeiten. 20 Minuten müsst ihr da mehr einplanen. Dann A1 Bremen Richtung Osnabrück. Die Einfahrt Wildeshausen West ist wegen Bauarbeiten vorübergehend gesperrt. A1 Osnabrück Richtung Bremen. Zwischen Bremen-Rinkum und Hemeling 6 Kilometer Stau wegen Bauarbeiten. Eine halbe Stunde dauert es da länger. A7 Hamburg Richtung Hannover, zwischen Schwarmstedt und Mellendorf, 8 Kilometer stockender Verkehr nach einem Unfall. Eine knappe halbe Stunde dauert es da dann jetzt länger. In Bremerhaven ist die Brücke an der Hermann-Hinrich-Meyer-Straße zwischen Luhmannstraße und Kolumbusstraße gesperrt. Und geblitzt wird in Bremen auf der Osterholzer Landstraße auf Höhe Engelkenweg in beiden Richtungen und in Bassen große Straße Richtung Olten in beiden Richtungen. Falls ihr noch einen Blitzer habt, sagt Bescheid. 0421-246-666 geben wir dann hier auch weiter und packen es zum Nachlesen auf bremen4.de und in unsere Bremen 4 App. Also danke dafür und gute Fahrt.
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1: Mit Marlin Kompa. Aloha.

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0: American Girls. Harry Styles ist das auf Bremen 4. 10 nach 1 ist es. Vorsicht bitte in Jever auf der B210. Wilhelmshaven Richtung Wittmund. Zwischen Jever Zentrum und Jever West steht ein defekter LKW.
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0: 13:13 Uhr. 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Vorsicht auf der 28 Oldenburg Richtung Leer. Zwischen Leer Ost und Dreieck Leer gefährdet ein Grasbrand den Verkehr. Also da bitte vorsichtig fahren. Ey, der Trailer alleine hat schon alle Rekorde gebrochen und verschiedene Prognosen sagen, das hier könnte der erfolgreichste Filmstart des Jahres werden.
1: Ich bin nicht nur Peter Parker, ich bin Spider-Man.
0: Tom Holland ist zum 4. Mal als Spider-Man auf der großen Leinwand zurück und Bremen 4 Reporterin Jule Blase sagt, der Film könnte Marvel endlich mal wieder auf Erfolgskurs bringen.
2: Ja, die letzten Jahre waren ja wirklich auch wirklich nur so ein Auf und Ab in der Superheldenwelt. Aber dieser Film, der hat endlich mal wieder so ein bisschen Herz. Also klar, es gibt auch so Marvel-Action und Geballer, unter anderem auch mit ihm hier.
3: Dr. Banner?
4: Kein Banner.
2: Aber im Kern ist das tatsächlich ein Film geworden über Freundschaft und ganz viel über Einsamkeit.
0: Okay, dann nehmen wir uns da bitte alle nochmal mit. Also Menschen wie mich, die bei Marvel vielleicht schon länger ausgestiegen sind.
2: Ja, ich verstehe das. Also Peter Parker geht's gar nicht gut, denn die gesamte Welt hat vergessen, dass er existiert.
1: Etwas Schlimmes sollte passieren. Und der einzige Weg, es zu verhindern, war, dass mich alle vergessen.
2: Ja, durch einen Zauber hat Spider-Man zwar die Welt retten können, aber eben nicht sich selber. Und so kennen zwar alle Menschen Spider-Man, aber selbst seine große Liebe MJ und auch sein bester Freund Ned haben Peters gesamte Existenz aus ihrer Erinnerung gelöscht.
0: Und was macht Spider-Man da jetzt?
2: Naja, weiter die Nachbarschaft retten. Er ist ja die freundliche Spinne und seine ehemaligen Freunde auf Social Media stalken.
5: Ich glaub's nicht. Unser erster Tag am MIT. MJ? Komm schon, tu mal so, als wäre heute nicht der glücklichste Tag in deinem Leben.
2: Ja, Peter wird durch seine Einsamkeit richtig depressiv, was wiederum die Spinnenhormone in ihm zum Hochkochen bringt.
1: Was passiert mit mir? Ich verliere den Verstand. Was auch immer es ist, ich muss es auf die Reihe kriegen.
2: Ja, und während Peter sich immer weniger unter Kontrolle hat, gibt es in der Stadt eine neue, große, mysteriöse Bedrohung, gegen die er jetzt auch noch kämpfen muss.
0: Aber jetzt mal ehrlich, die Spider-Man-Filme, die haben ja immer so auch ein wenig von dieser Dynamik zwischen Spider-Man, MJ und Ned gelebt. Also fehlt da jetzt nicht voll was?
2: Ja, auf jeden Fall. Deshalb sind diese wenigen Szenen, vor allem zwischen Tom Holland und Zendaya, ja auch extra intensiv. Und die haben bei mir auch so das ein oder andere Tränchen rausgedrückt. Mhm. Meiner Meinung nach ist das der emotionalste Spider-Man-Film bisher. Also wirklich Einsamkeit, Freundschaft, Familie, das sind hier die richtig starken Themen. Und Marvel ist endlich mal wieder auf einem guten Weg, wieder richtig spannend zu werden.

0: Spray ist das. Where is my husband? Und gleich wird es wieder besonders sommerlich hier auf Bremen 4. Despacito. Luis Fonsi und Daddy Yankee. Despacito. Hört ihr gleich in voller Länge.
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0: H2 ist es.
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0: Vorsicht auf der A1, Hamburg Richtung Bremen. Zwischen Posthausen und Olten steht ein defekter LKW. Dann Vorsicht auf der A27, Bremerhaven Richtung Bremen. Zwischen Bremen-Nord und Dreieck Bremen-Industriehäfen, da liegt ein Metallteil. Vorsicht auf der A27, Bremen Richtung Bremerhaven. Zwischen Hagen und Stotel steht ein defektes Fahrzeug. Vorsicht auch bitte in Jever auf der B210, Wilhelmshaven Richtung Wittmund. Zwischen Jever Zentrum und Jever West immer noch ein defekter LKW. Dann haben wir die A1, Hamburg Richtung Osnabrück. Zwischen Bremer Kreuz und Hemelingen. 6 Kilometer stockender Verkehr wegen Bauarbeiten. A1 Osnabrück Richtung Bremen. Zwischen Bremen-Brinkum und Hemelingen 6 Kilometer Stau. Auch wegen Bauarbeiten. Eine halbe Stunde dauert es da länger. A7 Hamburg Richtung Hannover. Zwischen Schwarmstedt und Mellendorf. 8 Kilometer stockender Verkehr nach einem Unfall. Eine knappe halbe Stunde müsst ihr da mehr einplanen. Die A28 Oldenburg Richtung Leer ist zwischen Leer-Ost und Dreieck-Leer wegen eines Böschungsbrandes gesperrt. Dann Weizmühlen. Der Verlauf Weizmühlener Straße bis Weizmühlener Dorfstraße ist zwischen Kreisverkehr und Moorstraße wegen Löscharbeiten gesperrt. Und in Bremerhaven ist die Brücke an der Hermann-Heinrich-Meyer-Straße immer noch zwischen Lohmannstraße und Kolumbusstraße gesperrt. Das könnt ihr, weil es viel ist, gerne nachlesen auf bremen4.de und in unserer Bremen 4 App. Was ihr da allerdings nicht findet, sind Blitzer. Habt ihr uns nämlich aktuell keine gemeldet. Das könnt ihr aber tun unter der 0421 246 666. Ich bin Marlin Komper und ich wünsche euch eine gute und sichere Fahrt in diesen Donnerstagnachmittag.

Lady Gaga auf Bremen 4. Born This Way, 13.38 Uhr ist es. Kommt mal wieder eine Gefahrenmeldung rein. Vorsicht auf der A1 Bremen Richtung Osnabrück. Zwischen Uphusen, Bremen-Mahndorf und Hemeling befindet sich jetzt auch noch eine ungesicherte Unfallstelle. Da bitte vorsichtig fahren. Jetzt mit den Giant Rooks. Die sind am Wochenende auch beim Button Schlick dabei. Ihre neue heißt Slow Down.

0: 13.42 Uhr ist es. Das sind die Giant Rooks mit Slow Dance. Vorsicht auf der A1 Osnabrück Richtung Bremen. Zwischen Bremen, Brinkum und Asten steht ein defektes Fahrzeug.
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2: Wir begrüßen die Passagiere des Fluges Fischmob FM 98 an Bord.

0: Wie geil ist eigentlich dieser Song, Malte, oder?
1: Mega, sehr, sehr gut.
0: Ewig nicht mehr gehört, aus den späten 90ern. Fishmob und die Fishmob Allstars.
1: Super.
0: Da sind, glaube ich, die Fantas mit dabei und Dendemann.
1: Die ganze Elite aus den späten 90ern, die da zusammengerappt haben.
0: Was denkt da Fischbrötchen ohne Tier? Die waren schon Vegetarier damals.
1: Als es noch gar keine Vegetarier gab, eigentlich. Eine super. Nee, aber das hat mich auf die Idee gebracht, dass ich mir auch ein paar schöne Sommer-Retro-Songs für heute Nachmittag mal zusammengesucht habe. Gleich in meiner Show unter anderem. Erinnerst du dich an No, No, No, You Don't Love Me?
0: Das ist so der Chillo im Sommer.
1: Passt aber, finde ich, gut für 35 Grad im Schatten, wenn du einfach nur da liegst und denkst so, oh. Oder Summertime, Jazzy Jeff and the Fresh Prince.
0: Auch sehr schön.
1: Gibt's auch noch heute Nachmittag bei mir. I Said Jupegu.
0: Ach so,
1: Nossa,
0: diese,
1: Nossa.
0: Okay, wir lassen das mit dem Singen und überlassen es den Menschen, die es können. Und Malte drückt dann die Knöpfe dafür.
1: So machen wir
0: ab 14 Uhr
1: das. Bis gleich.

0: So schön. London Grammar sind das hier auf Bremen 4 mit Strong. Und gleich noch vor den 4 News. Kommen Seat mit Ding. Also gleich noch vor 14 Uhr hier auf Bremen 4.
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1: 34 Grad aktuell in Bremen und Stur, 32 in Bremerhaven. Nordholz liegt bei 31 Grad und es kann noch heißer werden. Die Temperaturen steigen noch auf bis zu 37 Grad heute maximal. Dazu gibt es neben Sonne immer mehr Wolken. Hier und da kann es später auch Schauer geben, vereinzelt auch Gewitter mit Starkregen und Orkanböen. Und dann ist die Hitze auch schon wieder weg. Morgen noch maximal 25 Grad.
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1: Mit Nico Wodrich. In Niedersachsen gibt es mehr Cyberattacken.
2: Nicht nur im privaten Bereich, sondern auch bei Unternehmen. Dann wird im Bremer Weserstadion ab heute die eingestürzte Tribüne repariert. Und in diesem Jahr hat es schon fast 10.000 Hitzetote in Deutschland gegeben. In Niedersachsen hat es im letzten Jahr mehr Cyberangriffe gegeben. Insgesamt waren es rund 31.000, teilte die Polizei mit. Was den Ermittlern besonders zu schaffen macht, berichtet Bertil Starke.
3: Das mit Abstand größte Problem im Internet ist der Computerbetrug. Dabei greifen Cyberkriminelle beispielsweise Bankdaten über gefälschte Internetshops ab. Anschließend räumen sie die Konten ihrer Opfer leer. Allein durch diese Masche entstand im vergangenen Jahr nach Angaben des Landes hier in Niedersachsen ein Schaden von rund 13,5 Millionen Euro. Das ist ein deutlicher Anstieg um rund 17%. Weitere Betrügereien im Netz verursachten zusätzliche Schäden in zweistelliger Millionenhöhe. Die Täter haben es aber nicht nur auf Geld von Privatleuten, sondern auch auf Behörden und Unternehmen abgesehen. Nach Angaben von Landesinnenministerin Behrens schlagen Hacker vielfach im Auftrag von Staaten zu.
2: Der eingestürzte Tribünenblock im Weserstadion wird ab sofort erneuert. Ab Anfang Juli wurde bei Bauarbeiten eine tragende Säule beschädigt. Dadurch sackte die darüberliegende Tribüne ab. Olaf hat hier berichtet.
4: Die Abbrucharbeiten im Block 53, also im Oberrang zwischen Ost- und Südtribüne, haben bereits begonnen. Weitere bauliche Probleme seien bei den Überprüfungen nicht aufgetreten. Laut Hans-Jörg Otto, dem Geschäftsführer der Weserstadion GmbH, handle es sich nun bei den Reparaturarbeiten beinahe um eine Operation am offenen Herzen. Dennoch befände man sich im Zeitplan. Die ersten 2 bis 3 Heimspiele wird der Block mit rund 500 Plätzen aber gesperrt bleiben. Dauerkarteninhaberinnen und Dauerkarteninhaber bekommen aber alternative Plätze angeboten.
2: Die Deutsche Bahn hat im ersten Halbjahr einen Gewinn von 147 Millionen Euro gemacht. Es ist das erste Mal seit 7 Jahren, dass die Bahn schwarze Zahlen schreibt. Sören Hinze mit den Einzelheiten.
5: Grund sind laut Konzernangaben vollere Fernzüge, vor allem seit dem Monat April. Wegen Rabattaktionen und hoher Spritpreise seien vor allem Pendler vom Auto auf die Bahn umgestiegen. Zugleich habe der Konzern erste Sparpläne umgesetzt. Kosten wurden durch Personalabbau gesenkt, nicht im Zugverkehr, sondern in der Konzernleitung und bei internen Doppelstrukturen. Für das Gesamtjahr plant die Deutsche Bahn einen operativen Gewinn von 600 Millionen Euro vor Steuern und Zinsen.
2: Das Robert-Koch-Institut geht davon aus, dass es in diesem Jahr schon 10.000 Hitzetote in Deutschland gegeben hat. Das sind mehr als im gesamten letzten Jahr. Die meisten Sterbefälle gehen laut RKI auf die Hitzewelle in der zweiten Junihälfte zurück. Generell seien besonders ältere Menschen betroffen. Das waren die vier News mit Nico Wodrich.
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1: Gleich 2:03. Die A1 Hamburg Richtung Bremen ist zwischen Posthausen und Euten wegen eines defekten LKW gesperrt. A1 Hamburg Richtung Osnabrück zwischen dem Bremer Kreuz und Hemelingen 6 Kilometer stockender Verkehr wegen Bauarbeiten. Da dauert es ungefähr 20 Minuten länger. A1 Osnabrück Richtung Bremen zwischen dem Dreieck Stur und Bremen-Hemelingen 6 Kilometer Stau wegen einer Baustelle. Die Verzögerung hier liegt bei etwa einer halben Stunde. Dann geht's rüber auf die A27, Bremen Richtung Bremerhaven, zwischen Bremerhaven Süd und Geestemünde 2 Kilometer Stau. Im Kreis Vechta ist die Kreisstraße zwischen Kalveslage und Barkum wegen eines Feuerwehreinsatzes gesperrt. Und in Bremerhaven ist die Brücke an der H.H.-Meyer-Straße gesperrt, zwischen Lohmannstraße und Kolumbusstraße. Und es blitzt in Bassen auf der großen Straße in Richtung Euten. Falls ihr noch was anderes entdeckt, meldet's immer gerne bei uns. Ihr könnt jederzeit anrufen oder eine WhatsApp ins Studio schicken. Die Nummer dafür ist die 0421 246 666. Danke dafür. Kommt überall sicher an. Mit Malte Döbert und jetzt mit Musik für den Badesee oder fürs Freibad. Hier kommen BTS und Swim.
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0: Donnerstagnachmittag im Bremen Vierland mit Teddy Swims auf unserer Playlist Mr. Know-It-All. Weit über 30 Grad heute in Bremen Vierland, da gehört doch ein Eis auf jeden Fall dazu, oder? Und manche von uns, die schlingen das Eis so schnell runter, dass sie direkt fette Kopfschmerzen kriegen. Hirnfrost kennt ihr auch, ne? Denn durch das schnelle Eisschlecken kühlen wir uns einfach zu plötzlich runter.
1: Das mag der Körper gar nicht und reagiert sofort gegen, indem die Engstellung der Gefäße, die durch das Eis ausgelöst wird, aufgehoben wird und die Gefäße werden ganz doll weit gemacht. Und diese weichen Hirnhäute, die da das Gehirn umschließen, werden eben plötzlich mit so ganz mehr Blut versorgt. Das mögen die nicht so gerne und reagieren mit Schmerz.
0: Das sagt Dr. Matthias von Mehring. Er ist Facharzt für Neurologie in Bremen. Und da passiert noch was im Körper.
1: Und das andere ist, dass es ein Gaumennetz, so einen Knoten gibt, praktisch einen Nervenknoten vom fünften Hirnnerven. Und der wird gereizt. Und dieser Reiz wird dann falsch hingeleitet. Also das tut dann nicht im Gaumen weh, sondern eben an der Stirn und in den Augen praktisch so eine Fehlleitung des Schmerzes.
0: Ja, und das kann wirklich sehr unangenehm sein, aber im besten Fall kann man auch direkt was dagegen unternehmen.
1: Was man aber machen kann, ist den Gaumen wieder anwärmen. Also man trinkt den Espresso zum Eis zum Beispiel, dann wird es wieder schön warm im Mund. Oder wenn man gerade keinen Espresso zur Hand hat, so kann man die Zunge an den Gaumen drücken, sozusagen hinten an den weichen Gaumen und dadurch wieder aufwärmen.
0: Und gefährlich ist Hirnfrost ja auch nicht, oder?
1: Nein, also da wissen wir gar nichts von. Das scheint völlig harmlos zu sein. Genau, die Gefäße werden einfach weitgestellt im Gehirn. Das ist es ja gewohnt sozusagen, dass es da mal eng und mal weit wird. Also da braucht man keine Sorge zu haben.
0: Ja. Aber unangenehm ist es halt trotzdem, deswegen, wenn ihr euch nachher ein leckeres Eis gönnt, am besten ganz langsam genießen, dann habt ihr auch länger was davon.
2: Jetzt ein

14.21 Uhr. Hier ist der Bremen 4 Verkehrsservice ganz aktuell mit einer Warnmeldung für die A1 Bremen Richtung Hamburg. Zwischen Uphusen, Bremen-Mahndorf und dem Bremer Kreuz steht ein defekter LKW auf dem Beschleunigungsstreifen. Bitte seid hier ganz besonders vorsichtig unterwegs.

0: On My Soul, die neue von Bruno Mars und gleich hier auf Bremen 4. The Last Good Night, Pictures of You, hört ihr in etwas mehr als einer Minute.
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0: Es ist 14.31 Uhr.
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0: Bitte fahrt weiterhin besonders vorsichtig auf der A1 Bremen Richtung Hamburg zwischen Uphusen, Bremen-Mahndorf und dem Bremer Kreuz. Hier steht ein defekter LKW auf dem Beschleunigungsstreifen. Die A1 Hamburg Richtung Bremen ist zwischen Posthausen und Euthen im Moment gesperrt wegen eines defekten LKW. A1 Hamburg Richtung Osnabrück zwischen dem Bremer Kreuz und Hemelingen. 6 Kilometer stockender Verkehr wegen Bauarbeiten, da dauert es etwa 20 Minuten länger. A1 Osnabrück Richtung Bremen, eine halbe Stunde Verzögerung zwischen dem Dreieck Stur und Bremen-Hemelingen. 6 Kilometer Stau haben wir da wegen Bauarbeiten. Im Kreis Vechta ist die Kreisstraße zwischen Kalveslage und Barkum wegen eines Feuerwehreinsatzes gesperrt. Und in Bremerhaven ist die Brücke an der H.H.-Meyer-Straße zwischen Lohmannstraße und Kolumbusstraße gesperrt. Und es blitzt in Bremen auf der Richard-Bollian-Allee bei der Autobahnabfahrt stadteinwärts und in Bassen auf der großen Straße in Richtung Euthen. Und falls ihr noch was anderes entdeckt, sagt immer gerne bei uns Bescheid. Entweder anrufen oder eine WhatsApp ins Studio schicken. Die Nummer dafür ist die 0421 246 666. Vielen Dank fürs Bescheid sagen. Ich wünsche euch unterwegs eine gute Fahrt.

Vertigo, das ist Tiffany Harris hier auf der Bremen 4 Playlist. Die kennt ihr schon von uns, aber ihn kennt ihr vermutlich noch nicht. Newcomer Jack Dean ist 26 Jahre alt, kommt aus Südengland und ist jetzt ganz frisch auf unserer Playlist hier auf Bremen 4. Jack Dean und Mercy. Wake

0: Hier ist Bremen 4 am Donnerstagnachmittag. 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

0: Henry and the Waiter um 3:06. Hier ist der Bremen 4 Verkehrsservice mit einer Warnmeldung für die A1 Osnabrück Richtung Bremen. Zwischen Vechta und Kloppenburg liegt eine Warnbarke auf der Fahrbahn. Bitte seid hier ganz besonders vorsichtig unterwegs.
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1: In Bremen aktuell 35 Grad, 34 in Gnarrenburg, Bremerhaven und Butjading liegen bei 32 Grad. Es kann sogar noch wärmer werden, 37 Grad maximal heute. Dazu gibt es neben Sonne langsam immer mehr Wolken, später hier und da auch Regenschauer. Vereinzelt können Gewitter dabei sein mit Starkregen und Orkanböen. Morgen noch maximal 26 Grad, ein Mix aus Sonne und Wolken und ein bisschen Regen.
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1: Mit Nico Wodrich. In Niedersachsen gibt es mehr Cyberattacken.
2: Ja, nicht nur im privaten Bereich, auch bei Unternehmen. Dann wird im Bremer Weserstadion ab heute die eingestürzte Tribüne repariert. Und in diesem Jahr hat es schon 10.000 Hitzetote in Deutschland gegeben. In Niedersachsen hat es im letzten Jahr mehr Cyberangriffe gegeben. Insgesamt waren es rund 31.000, teilte die Polizei mit. Was den Ermittlern besonders zu schaffen macht, berichtet Bertil Starke.
3: Das mit Abstand größte Problem im Internet ist der Computerbetrug. Dabei greifen Cyberkriminelle beispielsweise Bankdaten über gefälschte Internetshops ab. Anschließend räumen sie die Konten ihrer Opfer leer. Allein durch diese Masche entstand im vergangenen Jahr nach Angaben des Landes hier in Niedersachsen ein Schaden von rund 13,5 Millionen Euro. Das ist ein deutlicher Anstieg um rund 17%. Weitere Betrügereien im Netz verursachten zusätzliche Schäden in zweistelliger Millionenhöhe. Die Täter haben es aber nicht nur auf Geld von Privatleuten, sondern auch auf Behörden und Unternehmen abgesehen. Nach Angaben von Landesinnenministerin Behrens schlagen Hacker vielfach im Auftrag von Staaten zu.
2: Der eingestürzte Tribünenblock im Weserstadion wird ab sofort erneuert. Anfang Juli wurden bei Bauarbeiten eine tragende Säule beschädigt. Dadurch sackte die darüberliegende Tribüne ab. Olaf Rathier.
4: Die Abbrucharbeiten im Block 53, also im Oberrang zwischen Ost- und Südtribüne, haben bereits begonnen. Weitere bauliche Probleme seien bei den Überprüfungen nicht aufgetreten. Laut Hans-Jörg Otto, dem Geschäftsführer der Weserstadion GmbH, handle es sich nun bei den Reparaturarbeiten beinahe um eine Operation am offenen Herzen. Dennoch befände man sich im Zeitplan. Die ersten 2 bis 3 Heimspiele wird der Block mit rund 500 Plätzen aber gesperrt bleiben. Dauerkarteninhaberinnen und Dauerkarteninhaber bekommen aber alternative Plätze angeboten.
2: Die Deutsche Bahn hat im ersten Halbjahr einen Gewinn von 147 Millionen Euro gemacht. Es ist das erste Mal seit 7 Jahren, dass die Bahn schwarze Zahlen schreibt. Sorin Hinze berichtet.
5: Grund sind laut Konzernangaben vollere Fernzüge, vor allem seit dem Monat April. Wegen Rabattaktionen und hoher Spritpreise seien vor allem Pendler vom Auto auf die Bahn umgestiegen. Zugleich habe der Konzern erste Sparpläne umgesetzt. Kosten wurden durch Personalabbau gesenkt, nicht im Zugverkehr, sondern in der Konzernleitung und bei internen Doppelstrukturen. Für das Gesamtjahr plant die Deutsche Bahn einen operativen Gewinn von 600 Millionen Euro vor Steuern und Zinsen.
2: Das Robert-Koch-Institut geht davon aus, dass es in diesem Jahr schon 10.000 Hitzetote in Deutschland gegeben hat. Das sind mehr als im gesamten letzten Jahr. Die meisten Sterbefälle gehen laut RKI auf die Hitzewelle in der zweiten Junihälfte zurück. Generell seien besonders ältere Menschen betroffen, heißt es. Das waren die 4 News mit Nico Wodrich.
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1: Es ist 3:03. Bitte fahrt vorsichtig auf der A1 Osnabrück Richtung Bremen. Zwischen Vechta und Kloppenburg liegt eine Warnbarke auf der Fahrbahn. Und Achtung auch auf der B437 Richtung Rodenkirchen. Zwischen der A27, Stotel und Dedesdorf steht ein defektes Fahrzeug. A1 Hamburg Richtung Osnabrück. Zwischen dem Bremer Kreuz und Hemelingen 6 Kilometer stockender Verkehr wegen Bauarbeiten. Da braucht ihr ungefähr 20 Minuten länger. Eine halbe Stunde Verzögerung gibt es auf der A1 Osnabrück Richtung Bremen zwischen dem Dreieck Stur und Bremen-Hemelingen. Da haben wir 6 Kilometer Stau wegen einer Baustelle. Und in Bremerhaven ist die Brücke an der Haha-Meyer-Straße zwischen Lohmannstraße und Kolumbusstraße gesperrt. Es blitzt außerdem heute Nachmittag in Bremen auf der Richard-Bollian-Allee bei der Autobahnabfahrt stadteinwärts und in Bassen auf der großen Straße in Richtung Euthen. Wenn ihr noch was anderes entdeckt, weitere Blitzer, dann meldet die immer gerne bei uns. Die Nummer dafür ist die 0421 246 666. Danke euch fürs Bescheid geben. Kommt überall sicher an. An diesem Hitzedonnerstag mit über 30 Grad. Malte Döbert ist hier. Ich freue mich, dass ihr dabei seid. Frohes Schwitzen allerseits.

15.07 Uhr, hier ist der Bremen 4 Verkehrsservice mit einer Warnmeldung für die A7 Hamburg Richtung Hannover. Zwischen Soltau Süd und Dorfmark liegen Gegenstände auf der Fahrbahn. Fahrt hier bitte besonders vorsichtig und kommt überall gut an. Olivia Rodrigo jetzt auf unserer Playlist. Hier kommt Drop Dead.

0: Ihr hört Bremen 4 am Donnerstagnachmittag und das bei aktuell 36 Grad in Bremen. Aber je weiter wir Richtung Küste kommen, desto kühler wird es. Wilhelmshaven im Moment 28 Grad, Cuxhaven sogar nur 25. Und für viele Menschen sind das ja die sehr viel angenehmeren Temperaturen. Und offenbar hat sich das rumgesprochen. Touris aus ganz Deutschland kommen gezielt zu uns an die Nordseeküste, zum Beispiel nach Neuharlingersiel, weil es hier im Vergleich so schön kühl ist. Coolcation, so heißt der neue Trend. Also wenn man sich bewusst Urlaubsziele aussucht, weil es dann nicht ganz so heiß wird. Bodo Schubert verkauft Fischbrötchen an der Küste und kann gut verstehen, dass gerade jetzt so viele Touristen zu uns kommen.
1: Die Stimmung ist im Augenblick hervorragend. Bei diesen Temperaturen lässt es sich an der Küste besonders gut aushalten. Wenn in ganz Deutschland alles schwitzt, haben wir hier angenehme Temperaturen von 20, 25 Grad. Das zieht natürlich ganz viele Gäste zu uns und wir freuen uns wirklich sehr darüber. Wir können es gar nicht abwarten, dass alle kommen.
0: Ja, und in den letzten 5 Jahren sind die Urlauberzahlen ordentlich gestiegen an der niedersächsischen Nordseeküste, so um die 30%. Vor allem aus Süddeutschland kommen die Urlauber und Urlauberinnen. Das hat uns eine Sprecherin vom Tourismuskurverein Neuharlingersiel gesagt. Alles wegen der angenehmeren Temperaturen.
2: Ja, auf jeden Fall auch mit dem Wind und so. Und dann kann man auch, das Wasser ist ja sehr kühl und sich da auch gut abkühlen.
0: Das sagt Urlauberin Madita. Herzlich willkommen bei uns hier im Bremen-Vierland. Ey, wie gut wir es haben, ne? Wir leben da, wo andere herkommen, um Urlaub zu machen.
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0: alle Farben und gleich auf Bremen 4. Mando Diao. Black Saturday hört ihr bei uns in einer Minute.
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0: 1 nach halb 4.
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0: Bitte fahrt vorsichtig auf der A1 Osnabrück Richtung Bremen. Zwischen Vechta und Kloppenburg liegt eine Warnbarke auf der Fahrbahn. Und Achtung auch auf der A7 Hamburg Richtung Hannover. Zwischen Soltau Süd und Dorfmark liegen Gegenstände. Vorsicht auf der B210 Jever Wilhelmshaven Richtung Wittmund. Zwischen Jever Zentrum und Jever West steht ein defekter LKW. Und noch eine Warnmeldung für die B437 in Richtung Rodenkirchen. Zwischen der A27 Stotel und Dedesdorf steht ein defektes Fahrzeug. A1 Hamburg Richtung Osnabrück zwischen dem Bremer Kreuz und Hemelingen. 6 Kilometer stockender Verkehr wegen Bauarbeiten. Da dauert es ungefähr 20 Minuten länger. A1 Osnabrück Richtung Bremen zwischen dem Dreieck Stur und Bremen-Hemelingen. 6 Kilometer Stau wegen Bauarbeiten. Da braucht ihr eine halbe Stunde mehr. In Bremerhaven ist die Brücke an der H.H.-Meyer-Straße zwischen Lohmannstraße und Kolumbusstraße gesperrt. Und in Rheden im Bereich Wetscher-Fladder kommt es durch einen Brand zu Geruchsbelästigung und Rauchniederschlag. Wenn ihr da wohnt, dann werdet ihr gebeten, Fenster und Türen geschlossen zu halten. Lüftungen und Klimaanlagen bitte ausmachen. Und es wird geblitzt in Bremen am Breitenweg bei der Eisenbahnbrücke statt einwärts. Außerdem in Bremen auf der Stefani-Brücke in beiden Richtungen. In Bremen auf der Richard-Bollian-Allee, der Blitzer steht bei der Autobahnabfahrt statt einwärts. Und der letzte in Bassen auf der großen Straße, der blitzt euch, wenn ihr Richtung Euthen unterwegs seid. Und falls ihr noch mehr entdeckt, gerne Bescheid sagen bei uns. Die Nummer ist die 0421 246 666. Danke und gute Fahrt euch.

0: Hier ist Bremen 4 am Donnerstagnachmittag und das war ja ein richtiger Schreckmoment Anfang des Monats. Bei Bauarbeiten im Bremer Weserstadion ist ein Teil der Tribüne des Oberrangs eingestürzt. Das war im Block 53. Zum Glück wurde damals niemand verletzt.
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0: So, und jetzt, ab heute soll die Tribüne wieder repariert werden, denn am 15. August steht ja schon wieder das erste Testspiel vor der Bundesliga an, am Tag der Fans. Wird das bis dahin alles wieder fertig sein?
2: Das muss ich verneinen. Wir werden noch nicht fertig sein zum Testspiel, zum Tag der Fans. Aber wir werden sicherlich in 2-3 Spieltagen wieder voll einsatzfähig sein.
0: Das hat uns der Geschäftsführer der Weserstadion GmbH, Hans-Jörg Otto, heute gesagt. Also die ersten 2-3 Heimspieltage, die wird es noch nichts. Und wo sitzen dann die Fans, die eigentlich ihre festen Sitzplätze auf genau dieser Tribüne haben?
2: Sie werden auf Plätzen umgesetzt, die normale Tageskarteninhaber oder Käufer sonst erwerben können. Und insofern werden Dauerkarteninhaber dadurch gar keinen Nachteil haben, weil sie trotzdem alternative Plätze bekommen.
0: Okay, also es gibt Ausweichplätze und die Tribüne im Weserstadion ist dann auch bald wiederhergestellt, nachdem Anfang Juli bei Bauarbeiten ein Teil der Tribüne im Block 53 eingestürzt war.
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0: The Weeknd auf Bremen 4, Dancing in the Flames. Und gleich noch vor den 4 News. Daft Punk, Get Lucky, gibt's gleich hier auf der Bremen 4 Playlist.
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1: In Bremen und Stade ist es noch richtig heiß mit 36 Grad aktuell. Wilhelmshaven 31, in Bremerhaven nur 29 Grad. Das kann noch richtig ungemütlich werden heute Abend. Es kann hier und da kräftige Schauer geben, vereinzelt auch Gewitter mit Starkregen und Orkanböen. Und dann ist die Hitze auch schon wieder weg. Heute Nacht noch 15 Grad, morgen maximal 26 mit einem Mix aus Sonne und Wolken und ein bisschen Regen dazu.
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1: Mit Nico Wodrich. In Berlin gibt es Forderungen nach einem besseren Hitzeschutz.
2: Ja, in diesem Jahr sind schon tausende Menschen in Deutschland an Hitze gestorben. Dann ist die Inflation in Deutschland wieder gestiegen. Und die Fußball-Bundesliga hat einen Umsatzrekord gemeldet. Aus der Bundespolitik kommen Forderungen, den Hitzeschutz zu verbessern. Das Robert-Koch-Institut hatte zuvor eine neue Schätzung veröffentlicht. Demnach sind in diesem Jahr schon fast 10.000 Menschen in Deutschland an den Folgen von Hitze gestorben. Aus Berlin berichtet Andreas Fischer.
3: Der ehemalige Bundesgesundheitsminister Karl Lauterbach von der SPD sagte der Rheinischen Post, jetzt komme es darauf an, zu retten, was noch zu retten sei. Als konkrete Maßnahmen fordert Lauterbach unter anderem Kälteräume und Hitzetelefone, die bei gefährdeten Menschen zum Beispiel nachfragen, ob sie genügend trinken. Die Linken-Fraktion im Bundestag betont heute, wie gefährlich Hitzewellen vor allem für pflegebedürftige Menschen sind. Deswegen fordert die Linke, Pflegeheime hitzefest zu machen. Die Länder müssten Verschattung, Kühlung und klimaresiliente Gebäude finanzieren.
2: Die Inflation in Deutschland zieht wieder deutlich an. Die Verbraucherpreise stiegen im Juli um 2,8%, teilte das Statistische Bundesamt mit. Im Monat davor lag die Inflationsrate noch bei 2,3%. Ursula Mayer mit den Hintergründen.
4: Hauptgrund: der andauernde Iran-Krieg. Dadurch sind insbesondere die Preise für Energieprodukte wie etwa Heizöl und Sprit im Schnitt um über 8% gestiegen. Dieser Anstieg wurde auch nicht mehr abgefedert durch den staatlichen Tankrabatt, da der vor einem Monat bereits ausgelaufen war. Deshalb mussten Menschen vielerorts in Deutschland fürs Tanken etwa ein Viertel mehr bezahlen als noch vor einem Jahr. Beim Heizöl gab es teilweise sogar noch größere Preissprünge. Beim Einkauf im Supermarkt hielt sich die Teuerung dagegen in Grenzen. Die Preise für Lebensmittel blieben im Schnitt nahezu unverändert.
2: In Polen ist offenbar eine russische Rakete abgestürzt. Die gefundenen Trümmerteile deuten auf einen Marschflugkörper hin, teilte die Regierung in Warschau mit. Demnach passen sie zu einer Raketenart, die Russland immer wieder bei Angriffen auf die Ukraine einsetzt. Es gebe aber keinen Grund anzunehmen, dass Polen Ziel Russlands sei, heißt es weiter. Solche Vorfälle gäbe es immer wieder mal. Die Fußball-Bundesliga hat einen Umsatzrekord gemeldet. Die erste und zweite Liga verkauften in der letzten Saison so viele Tickets wie noch nie zuvor. Insgesamt setzten die 36 Profi-Clubs über 21 Millionen Karten ab. Das sind 9% mehr als in der Vorsaison. Die Stadien waren im Durchschnitt zu gut 96% ausgelastet. Das waren die vier News mit Nico Wodrich.
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1: Gleich 3 Minuten nach 4. Bitte fahrt vorsichtig in beiden Richtungen. Auf der A1 Bremen-Hamburg in Höhe Euthen sind Personen auf der Fahrbahn. Achtung auch auf der A28 Oldenburg Richtung Leer. Zwischen am Meer und Bad Zwischenahn-West steht ein defektes Fahrzeug. Eine Warnmeldung gibt es auch für die A29 Ahlhorner Heide Richtung Oldenburg. Zwischen Großen Kneten und Wadenburg steht ein defekter LKW. Vorsicht bitte auf der B210 in Jever, Wilhelmshaven Richtung Wittmund. Zwischen Jever Zentrum und Jever West steht ein defekter LKW. A1 Hamburg Richtung Osnabrück, zwischen dem Bremer Kreuz und Hemelingen. 6 Kilometer stockender Verkehr wegen Bauarbeiten. Die Verzögerung liegt hier bei ungefähr 20 Minuten. Noch ein bisschen länger, eine halbe Stunde mehr braucht ihr auf der A1 Osnabrück Richtung Bremen. Zwischen dem Dreieck Stur und Bremen-Hemelingen, da gibt es wegen Bauarbeiten 6 Kilometer Stau. In Bremerhaven ist die Brücke an der H.H.-Meyer-Straße zwischen Lohmannstraße und Kolumbusstraße gesperrt. Und in Reden im Bereich Wetschen kommt es durch einen Brand zu Geruchsbelästigung und Rauchniederschlag. Wenn ihr da wohnt, dann werdet ihr gebeten, Fenster und Türen geschlossen zu halten. Lüftungen und Klimaanlagen bitte abschalten. Und es blitzt. 3 Blitze haben wir, die stehen alle in Bremen. Einer am Breitenweg bei der Eisenbahnbrücke statt einwärts. Dann haben wir einen an der Stefani-Brücke, da wird in beiden Richtungen geblitzt. Und an der Richard-Bollian-Allee auf Höhe der Autobahnabfahrt statt einwärts. Falls ihr noch was anderes entdeckt, meldet's immer gerne bei uns. Ihr könnt jederzeit anrufen oder eine WhatsApp-Nachricht ins Studio schicken. Die Nummer dafür ist die 0421 246 666. Danke fürs Bescheid geben. Kommt überall gut an. Hallo zusammen, ich bin's, Malte Döbert, und ich habe Martin Garrix dabei, zusammen mit Ed Sheeran und Repeat It. Ich wünsche euch einen schönen Donnerstagnachmittag. Grüß euch. Stay.

16.07 Uhr. Hier ist der Bremen 4 Verkehrsservice aktuell mit einer Warnmeldung für die B212. Zwischen Berne und Burgholzberg ist ein Fahrradfahrer unterwegs. Seid hier bitte besonders vorsichtig.

0: DJ Goja, neu auf Bremen 4, Michiko. Lustige Idee da aus Ostfriesland. Ganz neu gibt es das jetzt in Westoverledingen im Landkreis Leer.
1: Ich dachte halt wirklich, okay, das ist jetzt gerade wie so ein Blind Date. Man gibt irgendwie so ein paar Sachen von sich preis und dann wird ein, in Anführungsstrichen, Partner für einen gefunden. In diesem Fall halt eine Freundin. Und ja, ich fand das einfach spannend. Ich dachte, ich versuche einfach mal mein Glück.
0: Ein Treffen mit einer unbekannten Person, die dann im besten Fall die neue beste Freundin werden kann. Bestie Date. So heißt das Konzept. Ausgedacht hat sich das Ganze Vanessa Wolters und darum geht's.
2: Dass man zusammenkommt, einen schönen Nachmittag oder Abend, Vormittag hat und ganz ungezwungen neue Leute kennenlernen kann und das kein Pflichtgefühl ist.
0: Ist doch wirklich mal eine super Idee. Richtet sich an Frauen zwischen 20 und 35 Jahren. Inken hat es schon getestet.
3: Ich glaube, das Schwierige ist halt hier im ländlichen Raum, dass viele nach der Schule dann halt zum Studieren weggehen. Und dann halt erstmal weg sind und so natürlich dann alte Freundesstrukturen irgendwie verloren gehen.
0: Ja, oder wenn man neu dahin zieht, ne, und noch niemanden kennt, wo lernst du als erwachsener Mensch auch neue Freundinnen kennen? Ist ja wirklich ein Problem.
4: Die Freunde, die ich habe, die haben halt Kinder, wohnen relativ weit weg. Da fehlt einfach so dieses Spontane manchmal.
0: Das hat uns Samira gesagt. Die Termine für die Bestie Dates, die werden in den sozialen Medien bekannt gegeben. Man muss sich da vorher auch bewerben, Alter, Wohnort, Interessen aufschreiben. Und diese Fragebögen, die guckt sich dann Initiatorin Vanessa nochmal genauer an.
2: Gucke, wer potenziell wirklich gut zusammenpassen könnte, damit die alle einen Mehrwert daraus ziehen.
0: Und dann verbringen fremde Frauen ihre Zeit zusammen, lernen sich kennen und werden im besten Fall neue beste Freundinnen.
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Robbie Williams auf Bremen 4 um 16.22 Uhr. Und hier ist der Verkehrsservice mit einer Warnmeldung für die A28 Oldenburg Richtung Leer. Zwischen Westerstede West und Apenremels steht ein defekter LKW. Passt ihr bitte gut auf.

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0: Bremen 4 spielt Ascha Mohr um 16.30 Uhr.
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0: Bitte fahrt vorsichtig auf der A28 Oldenburg Richtung Leer. Zwischen Westerstede West und Apenremels steht ein defekter LKW. Achtung auch auf der A29 Ahlhorner Heide Richtung Oldenburg. Zwischen Großen Kneten und Wadenburg steht auch hier ein defekter LKW. A1 Hamburg Richtung Osnabrück, zwischen dem Bremer Kreuz und Hemelingen, 6 Kilometer stockend wegen Bauarbeiten, da braucht ihr ungefähr 20 Minuten länger. 20 Minuten plus auch auf der A1 Osnabrück Richtung Bremen, zwischen dem Dreieck Stur und Bremen-Hemelingen, 4 Kilometer stockend vor der Baustelle. In Bremerhaven ist die Brücke an der H.H.-Meyer-Straße zwischen Lohmannstraße und Kolumbusstraße gesperrt. Und in Reden im Bereich Wetschen werdet ihr gebeten, Fenster und Türen geschlossen zu halten. Lüftungen und Klimaanlagen bitte auch abschalten. Da kommt es durch einen Brand gerade zu Geruchsbelästigungen und Rauchniederschlag. Und es wird geblitzt in Bremen am Breitenweg bei der Eisenbahnbrücke stadteinwärts und auf der Stefani-Brücke in Bremen in beiden Richtungen. Falls ihr noch was anderes entdeckt, gerne Bescheid sagen bei uns unter der 0421 246 666. Vielen Dank fürs Melden. Ich bin Malte Döbert und wünsche euch unterwegs eine gute Fahrt.

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16.38 Uhr, hier ist der Bremen 4 Verkehrsservice. Ganz aktuell für die A1 Hamburg Richtung Bremen. In Höhe Bokel gibt es eine Ölspur auf der Fahrbahn. Bitte fahrt hier besonders vorsichtig und kommt gut an.

Der Bremen 4 Alltime Favorite von Mark Ronson und Amy Winehouse, Valerie. Also ich will jetzt nicht klingen wie eure Mutter, aber Kinder, bei der Hitze bitte das Trinken nicht vergessen, ne? Viel Wasser muss da heute rein, wenn wir so viel schwitzen. Und wenn ihr unterwegs seid, dann gibt es ja zum Glück inzwischen immer mehr Trinkwasserspender in den meisten Städten im Bremen 4 Land. In Achim steht zum Beispiel einer auf dem Marktplatz oder auch in der Stadtbibliothek in Verden, da könnt ihr euch umsonst Wasser zapfen. Für Bremen und Bremerhaven findet ihr eine Übersicht mit den Trinkwasserspendern bei uns im Netz auf buten-und-binden.de. Und dann gibt es ja auch noch die Refill-Stationen. Das kennen vielleicht gar nicht alle. Da könnt ihr mit eurem eigenen Trinkgefäß kostenlos Wasser bekommen. Zum Beispiel ganz viele Cafés machen damit. Also wenn ihr da reingeht und freundlich fragt, dürft ihr euch bestimmt auch Trinkwasser in eure Flaschen füllen. Wo genau ihr die Cafés findet, die da mitmachen, das gibt es auf einer Übersichtskarte im Netz auf refill-deutschland.de.

0: Amy MacDonald auf Bremen 4 und gleich Midnight City spiele ich euch in voller Länge noch vor den 4 News um 5.
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0: Hier ist der Bremen 4 Verkehrsservice mit einer Warnmeldung für die A7 Hannover Richtung Hamburg. Zwischen Großburg-Wedel und Mellendorf liegt ein Fuchs auf der Autobahn. Bitte fahrt hier besonders vorsichtig.
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0: Das kann gleich noch richtig ungemütlich werden. Es gibt eine Unwetterwarnung für Niedersachsen. Dazu gibt es kräftige Schauer. Auch Gewitter sind möglich mit Starkregen und Orkanböen mit bis zu 120 Stundenkilometern. 35 Grad im Moment in Verden, 33 in Bremen und Lilienthal, 25 in Bremerhaven. In der Nacht Temperaturen um 15 Grad, morgen noch maximal 26 mit einem Mix aus Sonne und Wolken und ein bisschen Regen.
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0: Mit Nico Wodrich. In Berlin gibt es Forderungen nach einem besseren Hitzeschutz.
2: Ja, in diesem Jahr sind schon tausende Menschen in Deutschland an Hitze gestorben. Dann ist die Inflation in Deutschland wieder gestiegen. Und die Fußball-Bundesliga hat einen Umsatzrekord gemeldet. Aus der Bundespolitik kommen Forderungen, den Hitzeschutz zu verbessern. Das Robert-Koch-Institut hatte zuvor eine neue Schätzung veröffentlicht. Demnach kamen in diesem Jahr bereits 10.000 Menschen wegen der Hitze ums Leben. Aus Berlin berichtet Andreas Fischer.
3: Der ehemalige Bundesgesundheitsminister Karl Lauterbach von der SPD sagte der Rheinischen Post, jetzt komme es darauf an, zu retten, was noch zu retten sei. Als konkrete Maßnahmen fordert Lauterbach unter anderem Kälteräume und Hitzetelefone, die bei gefährdeten Menschen zum Beispiel nachfragen, ob sie genügend trinken. Die Linken-Fraktion im Bundestag betont heute, wie gefährlich Hitzewellen vor allem für pflegebedürftige Menschen sind. Deswegen fordert die Linke, Pflegeheime hitzefest zu machen. Die Länder müssten Verschattung, Kühlung und klimaresiliente Gebäude finanzieren.
2: Die Inflation in Deutschland zieht wieder deutlich an. Die Verbraucherpreise stiegen im Juli um 2,8%, teilte das Statistische Bundesamt mit. Im Monat davor lag die Inflationsrate noch bei 2,3%. Ursula Mayer mit den Hintergründen.
4: Hauptgrund: der andauernde Iran-Krieg. Dadurch sind insbesondere die Preise für Energieprodukte wie etwa Heizöl und Sprit im Schnitt um über 8% gestiegen. Dieser Anstieg wurde auch nicht mehr abgefedert durch den staatlichen Tankrabatt, da der vor einem Monat bereits ausgelaufen war. Deshalb mussten Menschen vielerorts in Deutschland fürs Tanken etwa ein Viertel mehr bezahlen als noch vor einem Jahr. Beim Heizöl gab es teilweise sogar noch größere Preissprünge. Beim Einkauf im Supermarkt hielt sich die Teuerung dagegen in Grenzen. Die Preise für Lebensmittel blieben im Schnitt nahezu unverändert.
2: In Polen ist offenbar eine russische Rakete abgestürzt. Die gefundenen Trümmerteile deuten auf einen Marschflugkörper hin, teilte die Regierung in Warschau mit. Demnach passen sie zu einer Raketenart, die Russland immer wieder bei Angriffen auf die Ukraine einsetzt. Es gebe aber keinen Grund anzunehmen, dass Polen Ziel Russlands sei, heißt es weiter. Solche Vorfälle gebe es immer wieder. Die Fußball-Bundesliga hat einen Umsatzrekord gemeldet. Die erste und zweite Liga verkauften in der letzten Saison so viele Tickets wie noch nie zuvor. Insgesamt setzten die 36 Profi-Clubs über 21 Millionen Karten ab. Das sind 9% mehr als in der Vorsaison. Die Stadien waren im Durchschnitt zu gut 96% ausgelastet. Das waren die 4 News mit Nico Wodrich.
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0: 5:03. Bitte fahrt vorsichtig auf der A7 Hannover Richtung Hamburg. Zwischen Großburg-Wedel und Mellendorf liegt ein Fuchs. A1 Hamburg Richtung Osnabrück. Zwischen dem Bremer Kreuz und Hemelingen 5 Kilometer stockender Verkehr wegen Bauarbeiten plus 20 Minuten. A1 Osnabrück Richtung Bremen, auch da 20 Minuten Verzögerung zwischen dem Dreieck Stur und Bremen-Hemelingen. Da gibt es nämlich 4 Kilometer stockenden Verkehr vor der Baustelle. In Bremerhaven ist die Brücke an der H.H.-Meyer-Straße zwischen Lohmannstraße und Kolumbusstraße gesperrt. Und in Reden im Bereich Witschen kommt es durch einen Brand zu Geruchsbelästigung und Rauchniederschlag. Anwohnerinnen und Anwohner werden gebeten, Fenster und Türen zu schließen und auch bitte die Lüftungen und die Klimaanlagen abschalten. Und es blitzt in Bremen am Breitenweg auf Höhe der Eisenbahnbrücke stadteinwärts, in Bremen auf der Stefani-Brücke in beiden Richtungen und auf der Richard-Bollian-Allee auch in Bremen. Der Blitzer steht bei der Autobahnabfahrt stadteinwärts. Und falls ihr noch was anderes entdeckt, meldet's immer gerne bei uns. Ihr könnt jederzeit anrufen oder eine WhatsApp ins Studio schicken. Die Nummer dafür ist die 0421 246 666. Danke fürs Melden, kommt überall sicher an. Und hab jetzt einen schönen Feierabend. Malte Döbert hier und Shawn Mendes kommt jetzt da auf unserer Playlist. Das ist When You're Gone.

0: Leute, ihr müsst jetzt sehr tapfer sein. Heute in 2 Wochen ist der erste Schultag. Aber hey, bis dahin sind noch Sommerferien. Und das merkt man ja auch gerade im Bremen-Vierland, ne?
1: Den größten Unterschied merke ich wirklich auf der Straße. Gerade wo die Arbeitszeiten anfangen, ab 8 Uhr und dann nochmal gegen 16 Uhr. Da ist nicht mehr dieser ganze Stau, ne? In Brinkum und dann über Grolland. Ja, und jetzt gerade ist es wirklich angenehm.
0: Ja, und auch Sarah aus Tedinghausen feiert die Ferienzeit.
2: Die Bahn und Busse sind etwas leerer. Man bekommt einen Sitzplatz, man muss nicht mehr stehen. Ja, das ist ganz praktisch. Das ist schon ein krasser Unterschied. Sonst ist es rappelvoll.
0: Und Nora aus Bremen-Teneva findet, so langsam könnten mal die ganzen Urlauberinnen und Urlauber wieder zurückkommen. Sie merkt die Ferien vor allem hier.
3: Ja, ich finde in der Innenstadt. Also es ist, man geht da hin und es fühlt sich jeden Tag an wie Sonntag. Also es ist so ein bisschen so halt ausgeleert irgendwie. Also es ist so, niemand ist unterwegs. Es ist weniger eng irgendwie, aber ich finde es trotzdem so ein bisschen, also ich mag das eigentlich, wenn die Stadt belebt ist. So, es fühlt sich ein bisschen tot an.
0: Ja, aber spätestens in 2 Wochen sind alle wieder zurück und bis dahin macht euch einen schönen Sommer mit oder ohne Ferien. Auf jeden Fall jetzt mit neuer Musik von Ray Dalton auf Bremen 4. Go That High.

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0: 17.27 Uhr. Hier ist der Bremen 4 Verkehrsservice aktuell mit einer Warnmeldung von der A27 Bremerhaven Richtung Bremen. Zwischen Bremen Nord und Lesumbrücke gibt es eine ungesicherte Unfallstelle. Der komplette Bremen 4 Verkehrsservice gleich nach Pitbull und Fireball.
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0: Es ist kurz nach 6:30.
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0: Vorsicht bitte auf der A27 Bremerhaven Richtung Bremen. Zwischen Bremen-Nord und Lesumbrücke gibt es eine ungesicherte Unfallstelle. Und Achtung auf der A27 Bremen Richtung Bremerhaven. In der Ausfahrt Bremerhaven Süd steht ein defekter LKW. Dann geht's rüber auf die A1 Hamburg Richtung Osnabrück. Zwischen dem Bremer Kreuz und Hemelingen 4 Kilometer stockend. A1 Osnabrück Richtung Bremen, zwischen dem Dreieck Stur und Bremen-Hemelingen 4 Kilometer stockender Verkehr vor der Baustelle, da dauert es ungefähr 20 Minuten länger. In Bremerhaven ist die Brücke an der H.H.-Meyer-Straße zwischen Lohmannstraße und Kolumbusstraße gesperrt und in Reden im Bereich Wetschen kommt es durch einen Brand zu Geruchsbelästigung und Rauchniederschlag. Wenn ihr da wohnt, dann bitte Fenster und Türen geschlossen halten, Lüftungen und Klimaanlagen solltet ihr auch am besten ausschalten. Und es wird geblitzt in Bremen auf der Richard-Bollian-Allee bei der Autobahnabfahrt statt einwärts und in Ahausen am Ortseingang in Richtung Bremen. Falls ihr noch was anderes entdeckt, meldet's gerne über die 0421 246 666. Dankeschön fürs Bescheid geben. Kommt überall sicher an.
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0: Kamrat habe ich dabei, DJ Jazzy Jeff and the Fresh Prince mit Summertime. Lücke Lee ist am Start und zuerst der ganz neue Song von Benson Boone, The Time of My Life. Viel Spaß jetzt mit 4 Songs am Stück.
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0: 17.47 Uhr, das ist der Bremen 4 Verkehrsservice, aktuell für die A1 Osnabrück-Bremen. Bitte fahrt in beiden Richtungen vorsichtig, zwischen dem Dreieck Stur und Bremen-Brinkum laufen Personen auf der Autobahn.
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0: Also wenn ich heute, wann denn dann? Natürlich haben wir auch bei über 30 Grad heute für eine Abkühlung gesorgt. Ist ja so, immer wenn wir die 25 Grad knacken, gibt es 44 Eis für euch. Gewonnen hat heute Doreen, sie arbeitet beim DRK in Bremen-Walle und Eis war heute wirklich dringend nötig.
2: Um uns einfach mal runterzukühlen, wir sind hier ganz viel im Außendienst unterwegs und bei den Temperaturen ist das einfach super, wir freuen uns total.
0: Und auch wenn es ab dem Abend deutlich kühler wird, 25 Grad kriegen wir morgen auch wieder locker, das heißt auch morgen könnt ihr euch wieder auf den Bremen 4 Eisalarm freuen bei uns bei den 4 am Morgen. Jetzt The Bowser aus Norwegen und Magnetic.
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9:09. Hier ist nochmal der Bremen 4 Verkehrsservice mit einer Warnmeldung für die A28 Oldenburg Richtung Bremen. Bitte fahrt besonders vorsichtig zwischen dem Kreuz Oldenburg Ost und Hatten. Da liegen Glasscherben auf der Autobahn.

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1: Noch bis 20 Uhr gilt eine amtliche Unwetterwarnung vor schweren Gewittern in Norddeutschland, in Schleswig-Holstein, Niedersachsen und Mecklenburg-Vorpommern. Und auch in Bremen-Vierland mischen sich zu den weiterhin warmen Temperaturen heute Abend noch Regentropfen. Und es wird auch hier stürmisch, die Temperaturen aber immer noch zwischen 31 und 37 Grad in Bremen an der Küste frischer.
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1: Mit Nico Wodrich. Zwischen der UEFA und der FIFA kracht es gerade ordentlich.
2: Ja, die UEFA droht sogar mit einem Boykott. Dann laufen am ehemaligen Tanklager in Bremen vage Sanierungsarbeiten und die Verbraucherpreise in Deutschland sind wieder angezogen. Die Europäische Fußballunion UEFA hat dem Weltverband FIFA geschlossen mit einem Boykott gedroht. Grund ist der geplante Investorendeal. Luise Kropf berichtet.
3: Die Europäische Fußballunion UEFA droht im Machtkampf mit FIFA-Präsident Gianni Infantino mit maximaler Eskalation. Nach SID-Informationen wurde auf der Dringlichkeitssitzung aller 55 Nationalverbände am Donnerstagnachmittag ein Boykott aller FIFA-Turniere für den Fall beschlossen, dass Infantino seinen Investorendeal durchdrückt. Dies hatte zuerst die britische Zeitung The Times berichtet. Die FIFA und ihr Präsident sind in ihrem Plan, Anteile an der WM zu verkaufen, offensichtlich bereits fortgeschritten. Laut übereinstimmender Medienberichte soll Infantino den Mitgliedsverbänden eine Zustimmungsfrist bis zum 19. September gesetzt haben.
2: Am ehemaligen Tanklager in Bremen-Fage haben Sanierungsarbeiten begonnen. Die Gesamtkosten liegen bei 18 Millionen Euro. Das Geld kommt vom Bund. Aus der Regionalredaktion Buten und Binnen, Nikolas Goltsch.
4: Vor allem im Bereich des ehemaligen Verladebahnhofes ist das Erdreich großflächig kontaminiert und muss abgetragen werden. Die Bundesanstalt geht von etwa 4000 Lkw-Ladungen aus. Sie werden in einer Spezialanlage im Industriehafen mikrobiologisch behandelt und anschließend wieder zurück nach Fage gebracht. Die Arbeiten seien nur ein erster Schritt, um die Quelle der Kontamination trockenzulegen, betonte Projektleiter Stefan Iwert. Die Maßnahme soll spätestens zum Ende des kommenden Jahres abgeschlossen sein. Die schlechte Nachricht für die Anwohner: auch danach wird es weiter Einschränkungen für die Entnahme von Grundwasser geben. Ob die Schadstoffbelastung, die das Grundwasser im Stadtteil bereits seit Jahrzehnten beeinträchtigt, vollständig beseitigt werden könne, sei fraglich, so Iwert.
2: Die Inflation in Deutschland zieht wieder deutlich an. Die Verbraucherpreise stiegen im Juli um 2,8%, teilte das Statistische Bundesamt mit. Der Hauptgrund war der Irakkrieg und die damit verbundenen Energiepreise. Im Monat davor hatte die Inflationsrate noch bei 2,3% gelegen. Der Staat hatte Autofahrer damals mit einem Tankrabatt entlastet. Aus der Bundespolitik kommen Forderungen, den Hitzeschutz zu verbessern. Die Rede ist vom sogenannten Kälteräumen und von Hitzetelefonen. Diese sollen vor allem gefährdete Menschen daran erinnern, genug Wasser zu trinken. Das Robert-Koch-Institut hatte zuvor eine neue Schätzung veröffentlicht. Demnach kamen in diesem Jahr bereits 10.000 Menschen wegen der Hitze ums Leben. Besonders betroffen sind demnach ältere Menschen. Das waren die vier News mit Nico Wodrich.
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1: 6:02 ist es und es gibt 2 Gefahrenmeldungen. Vorsicht bitte auf der A1 Bremen Richtung Osnabrück. Zwischen dem Dreieck Stur und Groß-Ippena liegen Gegenstände. Und nochmal Vorsicht auf der A28 Bremen Richtung Oldenburg. Zwischen Hude und Hatten liegt ein totes Tier auf der Straße. Außerdem A1 Hamburg Richtung Osnabrück. Zwischen dem Bremer Kreuz und Hemelingen sind es 3 Kilometer stockender Verkehr. Nochmal A1 Osnabrück Richtung Bremen. Zwischen dem Dreieck Stur und Bremen-Hemelingen auch 3 Kilometer stockender Verkehr vor der Baustelle. In Bremerhaven ist die Brücke an der Hermann-Henrich-Meyer-Straße zwischen der Lohmannstraße und der Kolumbusstraße gesperrt. Und in Rheden im Bereich Wetschen-Wetscher-Fladder kommt es durch einen Brand zu Geruchsbelästigung und Rauchniederschlag. Anwohnende werden gebeten, Fenster und Türen geschlossen zu halten und Lüftungen und Klimaanlagen auszumachen. Danke euch fürs Blitzermelden. In Bremen steht einer auf der Richard-Bojan-Allee in Höhe der Autobahnabfahrt. Blitzen Sie stadteinwärts. Und in Ahausen am Ortseingang Richtung Bremen wird auch noch geblitzt. Wenn ihr sonst noch was gesehen habt, dann ruft sehr gern durch bei uns oder schreibt uns eine WhatsApp 0421 246 666. Gute Fahrt euch!
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1: Ich finde ja, Olivia Dean hat mit dem Song So Easy to Fall in Love einen Song gemacht, den man richtig gut mit diesem Sommer verbinden kann. Es gibt doch so Lieder, oder? Die man hört und sagt, ah, das war der Sommer, da habe ich das und das gemacht und dann kommen die Erinnerungen. So ist das zumindest bei mir. Also ich verbinde das Wenn, dann mit Sommern. Ich habe jetzt keinen Song, den habe ich irgendwie im Herbst gehört oder so. Und mit diesem Song habe ich das auch. Ich glaube, wenn ich den Song höre, erinnere ich mich immer an diesen Sommer. Und ihr hört ihn jetzt auch. Ich bin Finja Böhling. Hi zusammen und jetzt Olivia Dean. So easy to fall in love.

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Tame Impala mit Dracula war das hier gerade in der Bremen 4 Playlist und ich habe eine aktuelle Gefahrenmeldung für euch. Vorsicht bitte auf der A1 Bremen Richtung Hamburg. Zwischen dem Maschner Kreuz und Harburg steht ein defektes Fahrzeug. Also ich weiß nicht, wie es euch geht, aber ich muss im Sommerurlaub immer auch ein Sommerbuch lesen. Also es muss irgendwas mit Sommer zu tun haben in diesem Buch. Am besten es spielt im Sommer und es vermittelt einem so ein Sommergefühl. Ich könnte jetzt nicht auf der Liege liegen und irgendwie ein Buch über Weihnachten lesen, oder? Also es gibt Bücher für bestimmte Jahreszeiten und genauso gibt es auch Musik für bestimmte Jahreszeiten. Es gibt einfach Songs und Interpreten, die kann man nur im Sommer hören. Zum Beispiel diesen Song hier. Oder? So ein Jack Johnson im Winter? Fühlt sich irgendwie nicht so richtig an, oder? Also, ja. Genauso ist es mit dem Song, den ich euch jetzt spiele. Less Than a Lover von Genie ist eine Sommerliebesgeschichte. Und ihr könnt jetzt dran teilhaben.

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1: Ed Sheeran, Shape of You um 18.30 Uhr.
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1: Da geht's los mit der A1 Hamburg Richtung Osnabrück. Zwischen dem Bremer Kreuz und Hemelingen immer noch 3 Kilometer stockender Verkehr. In der Gegenrichtung auch. A1 Osnabrück Richtung Bremen. Zwischen dem Dreieck Stur und Bremen-Hemeling. Achso, 3 Kilometer stockender Verkehr. Also, und jetzt in Bremerhaven ist die Brücke an der Hermann-Henrich-Meyer-Straße zwischen der Lohmannstraße und der Kolumbusstraße immer noch gesperrt. Und in Rheden im Bereich Wetschen und Wetscher-Fladder kommt es durch einen Brand zur Geruchsbelästigung und Rauchniederschlag. Anwohnerinnen und Anwohner werden gebeten, Fenster und Türen zu schließen und Lüftungen und Klimaanlagen abzuschalten. Blitzer gibt es in Bremen auf der Richard-Bojan-Allee auf Höhe der Autobahnabfahrt, da blitzt der Stadt einwärts. Und in Ahausen steht noch einer am Ortseingang, wenn ihr Richtung Bremen fahrt. Wenn ihr sonst noch einen Blitzer gesehen habt, dann ruft sehr gerne durch bei uns oder schreibt uns auch eine WhatsApp 0421 246 666. Und ich wünsche allen unterwegs eine gute und vor allem sichere Fahrt.

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0: Das waren DJ David Puentes und die Sängerin Loy bei Instagram. Die verlosen nämlich eine Golden Summer Traumreise und das war ein Ausschnitt aus deren Reel, was sie da gepostet haben. Die feiern nämlich ihre neue Single, die heißt Golden Summer und verlosen halt diese Reise und man darf sogar selbst entscheiden, wo es hingehen soll. Schon crazy, oder? Also ist schon ein krasser Gewinn. Und während ihr jetzt schon mal fangt zu überlegen, hier ist der Song, wegen dem das alles überhaupt möglich ist. Golden Summer von David Puentes und Loy.

Ich wünsche euch einen schönen, entspannten Donnerstagabend. Hier ist die Spätschicht von Bremen 4 und der Song Take My Hand. Den hört ihr gleich von der Band Picture This. Der feiert dieses Jahr sein 10-jähriges Jubiläum. Und Picture This haben zum Beispiel, also um den Song zu feiern, einige neue Versionen des Liedes erstellt. Es gibt eine irische Version, eine Akustikversion und noch ganz viele andere Versionen, die angekündigt haben. Und ich würde sie euch jetzt gerne zeigen, aber sie erscheinen leider erst morgen. Morgen kommen die alle raus. Auf allen gängigen Streaming-Plattformen könnt ihr den Song dann in allen verschiedenen Versionen nochmal hören. Sind ja immerhin nur noch ein paar Stunden. Naja, und die fast originale Version von Picture This, die spiele ich euch jetzt. Sie haben nämlich zur Feier des Tages schon eine neue Version rausgebracht. Die heißt nicht mehr Take My Hand, sondern die heißt Take My Hand and We Can Go Walking. Die hört ihr jetzt von Picture This und ich sage Glückwunsch zu 10 Jahren.

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1: Es gibt eine amtliche Unwetterwarnung vor schwerem Gewitter für Norddeutschland in Schleswig-Holstein, Niedersachsen und Mecklenburg-Vorpommern. Und auch in Bremen mischen sich zu den weiterhin warmen Temperaturen heute Abend ein paar Regentropfen und es wird auch stürmisch. Und auch morgen bleibt es warm, aber mit einem Mix aus Sonne und Wolken.
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1: Mit Martin Busch, guten Abend. Europäische Länder lehnen Investorenpläne von FIFA-Boss Infantino geschlossen ab. Hitze hat laut Robert-Koch-Institut schon zu tausenden Toten in Deutschland geführt. Bodensanierung am Tanklager in Bremen-Fahr gestartet. Das Wetter überwiegend noch sehr warm mit unterkräftigen Schauer- und Orkanböen. Die Temperaturen sinken in der Nacht bis auf 14 Grad. Die UEFA stellt sich gegen die Investorenpläne von FIFA-Präsident Gianni Infantino. Nach einer Dringlichkeitssitzung am Nachmittag hieß es, die UEFA und ihre 55 Mitgliedsverbände stehen geschlossen zusammen. Wir lehnen den Vorschlag, Eigentumsanteile an der Weltmeisterschaft und anderen FIFA-Wettbewerben auf private Investoren zu übertragen, einstimmig und unmissverständlich ab. Die Weltmeisterschaft dürfe nicht als Anlageprodukt behandelt werden. Luise Kropf.
2: Die FIFA und ihr Präsident sind in ihrem Plan, Anteile an der WM zu verkaufen, offensichtlich bereits fortgeschritten. Laut übereinstimmender Medienberichte soll Infantino den Mitgliedsverbänden eine Zustimmungsfrist bis zum 19. September gesetzt haben. Die Verbände werden mit hohen Summen und der Aussicht auf eine nochmals erweiterte WM geködert. Eine einfache Mehrheit soll ausreichen, um die Vorhaben umzusetzen. Ein drohender Boykott der UEFA könnte Infantinos Pläne aber massiv ins Wanken bringen.
1: In Deutschland sind in diesem Jahr bereits fast 10.000 Menschen im Zusammenhang mit hohen Temperaturen gestorben. Diese Schätzung hat das Robert-Koch-Institut heute veröffentlicht. Die Bundesregierung betont, konkreter Hitzeschutz sei Sache der Länder und Kommunen. Andreas Fischer berichtet.
3: Der ehemalige Bundesgesundheitsminister Karl Lauterbach von der SPD sagte der Rheinischen Post, jetzt komme es darauf an, zu retten, was noch zu retten sei. Als konkrete Maßnahmen fordert Lauterbach unter anderem Kälteräume und Hitzetelefone, die bei gefährdeten Menschen zum Beispiel nachfragen, ob sie genügend trinken. Die Linken-Fraktion im Bundestag betont heute, wie gefährlich Hitzewellen vor allem für pflegebedürftige Menschen sind. Deswegen fordert die Linke, Pflegeheime hitzefest zu machen. Die Länder müssten Verschattung, Kühlung und klimaresiliente Gebäude finanzieren. Auch der Deutsche Städtetag will mehr Geld von Ländern und Bund für die Anpassung an den Klimawandel insgesamt. Es gehe um Milliardensummen, die die Kommunen nicht allein stemmen könnten.
1: Die spanische Nordafrika-Exklave Ceuta schlägt Alarm. Bis zu 3.000 Migranten sollen alleine heute die Grenze zu Fuß überquert haben. Die Grenzsicherung sei zeitweise zusammengebrochen, heißt es. Luca Kissel.
4: In Ceuta sind viele Straßen und der Strand voll mit Menschen. Auch die Aufnahmezentren für Migranten sind überfüllt. Zuvor waren in den vergangenen Tagen nach Angaben der Behörden bereits bis zu 2.000 Migranten schwimmend in der Exklave angekommen. Ceutas Regierungschef Vivas spricht von einem humanitären und sozialen Notstand. Er fordert einen nationalen Notstand, den Einsatz des Militärs und eine einheitliche Leitung durch Madrid. Das spanische Innenministerium lehnt den Notstand ab, kündigt aber zusätzliche Kräfte an. Spanien und Marokko wollen enger zusammenarbeiten und unerlaubt Eingereiste möglichst schnell zurückführen.
1: Am ehemaligen Tanklager in Bremen-Farge hat die Bodensanierung begonnen. Für den Grundstückseigentümer, die Bundesanstalt für Immobilienaufgaben, ist es das bundesweit teuerste Projekt dieser Art. Die Sanierung kostet den Bund etwa 18 Millionen Euro. Aus der Regionalredaktion Butten und Binnen, Nikolas Golsch.
5: Vor allem im Bereich des ehemaligen Verladebahnhofes ist das Erdreich großflächig kontaminiert und muss abgetragen werden. Die Bundesanstalt geht von etwa 4.000 Lkw-Ladungen aus. Sie werden in einer Spezialanlage im Industriehafen mikrobiologisch behandelt und anschließend wieder zurück nach Farge gebracht. Die Arbeiten seien nur ein erster Schritt, um die Quelle der Kontamination trockenzulegen, betonte Projektleiter Stefan Iwert. Die Maßnahme soll spätestens zum Ende des kommenden Jahres abgeschlossen sein. Die schlechte Nachricht für die Anwohner: Auch danach wird es weiter Einschränkungen für die Entnahme von Grundwasser geben. Ob die Schadstoffbelastung, die das Grundwasser im Stadtteil bereits seit Jahrzehnten beeinträchtigt, vollständig beseitigt werden könne, sei fraglich, so Iwert.
1: Das waren die Nachrichten mit Martin Busch.
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6: 7:04 ist es jetzt und gerade kam eine Gefahrenmeldung rein. Vorsicht bitte auf der A1 Bremen Richtung Hamburg. Zwischen Stuckenborstel und Bokel steht ein defekter LKW. Außerdem ist in Bremen die B6 Walle Richtung Findorf zwischen dem Nordwestknoten und dem Utbremer Tunnel nach einem Unfall gerade gesperrt. In Bremerhaven ist die Brücke an der Hermann-Henrich-Meyer-Straße zwischen der Lohmann-Straße und der Kolumbus-Straße gesperrt. Und in Rheden kommt es im Bereich Wetschen zu einem Brand- und Geruchsbelästigung. Deswegen werden Anwohnende gebeten, Fenster und Türen zu schließen und Lüftungen und Klimaanlagen abzuschalten. Vielen Dank fürs Blitzermelden. Gerade kam noch einer rein bei WhatsApp. Und zwar wird geblitzt in Bremen auf der Kurfürstenallee kurz nach der Abfahrt Bremen-Fahrstadt einwärts. Und dann steht noch einer in Ahausen am Ortseingang, wenn ihr Richtung Bremen fahrt. Wenn ihr sonst noch einen Blitzer gesehen habt, dann schreibt uns sehr gerne auch eine Nachricht. Das hat, wie steht hier der Name drin? Annika hat das gemacht. Die hat uns den Blitzer gemeldet. Oder ihr ruft einfach durch 0421 246 666. Ich wünsche euch allen eine gute und sichere Fahrt.
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6: Ganz genau, da seid ihr am Donnerstagabend mit Finja Böhling. Moin zusammen und einen schönen Abend.
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Biffy Clyro mit Black Chandelier um 19.12 Uhr und ich habe eine aktuelle Gefahrenmeldung für euch. Vorsicht bitte auf der A1 Osnabrück Richtung Bremen. Zwischen Wildeshausen West und Wildeshausen Nord ist eine ungesicherte Unfallstelle.

Aris Tiffany, Vertigo hier bei Bremen 4 in der Spätschicht. Und Musik zu machen ist nicht Dua Lipas einzige Liebe. Sie ist auch ein richtiger Bücherwurm. Sie hat unter anderem ja den Podcast Service 95 Book Club, in dem sie halt über Bücher spricht. Aber sie wird jetzt auch noch Kuratorin beim London Literature. Sprecht das mal bitte auf Englisch aus. Also beim Londoner Literaturfestival 2026. Sie stellt zum Beispiel das Programm dafür zusammen. Also das ist so eine ihrer Aufgaben. Das macht sie nicht alleine. Da sind auch noch andere Stars mit dabei, die auch so eine Liebe für die Literatur haben. Zum Beispiel die Rock-Ikone Patti Smith. Ja, und wenn sie in Büchern genauso gut ist wie in Musik, dann wird dieses ganze Festival bestimmt ganz cool. Sie hat auf jeden Fall auch schon in einem Interview gesagt, dass sie sich mega drauf freut und dass das richtig cool wird für sie. Wir widmen uns jetzt aber wieder der Musik von Dua Lipa. Ich spiele sie euch jetzt hier in der Bremen 4 Playlist mit Illusion.

0: Nika mit Drive um kurz nach 7:30.
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0: Die A293 Oldenburg Nord Richtung Oldenburg West. Da ist das Kreuz Oldenburg Nord wegen einer Nachtbaustelle gerade gesperrt. Außerdem in Bremen. Die B6 Walle Richtung Findorf ist zwischen dem Nordwestknoten und dem Ut-Bremer Tunnel nach einem Unfall auch gerade gesperrt. Und in Bremerhaven ist die Brücke an der Hermann-Henrich-Meyer-Straße zwischen der Lohmann-Straße und der Kolumbus-Straße ebenfalls gesperrt. Geblitzt wird auf der B6 Asendorf auf Höhe des Hotels in beiden Richtungen. In Bremen auf der Kurfürstenallee, kurz nach der Abfahrt Bremen-Fahr stadteinwärts. Und in Ahausen am Ortseingang blitzen sie Richtung Bremen. Das war's hier von den Straßen. Wenn ihr noch was gesehen habt, dann sagt gern Bescheid. 0421 246 666. Ihr könnt gern anrufen oder uns einfach eine WhatsApp schicken. Und das ist jetzt Olivia Rodrigo in der Playlist mit Drop Dead.

Moschina mit Cascading war das gerade und gleich spiele ich euch Madonna. Die kommt jetzt nach ihrem fetten Auftritt beim WM-Finale wahrscheinlich nach Europa. Madonna-Fans sind nämlich in heller Aufregung und glauben, dass sie zum World Pride 2026 nach Amsterdam kommt. Das ist am 8. August. Weil Madonna hat nämlich einen Beitrag auf Instagram veröffentlicht und das ist ein pinker Hintergrund und da schreibt sie, ich habe etwas, worüber ich sprechen möchte. Und sie hat das Ganze auf Niederländisch geschrieben. Ich habe es jetzt übersetzt, weil ich das nicht so gut aussprechen kann auf Niederländisch. Aber ja, das sind auf jeden Fall alles sehr dolle Zeichen und das Dollste kommt jetzt. Pride Amsterdam, der Account, hat das dann nämlich gerepostet und seitdem sind sich die Fans sicher. Sie sehen Madonna am 8. August in Amsterdam. Es bleibt spannend, ob das wirklich so passiert. Was aber sicher ist, ist, ihr hört sie jetzt mit Dance Terrier. Talk about it.

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Ach, es sollte so eine tolle Show werden. Wenn nur das Publikum das auch mitgemacht hätte. Also wenn es gemacht hätte, was es soll. Ein bisschen ist Katy Perry auch selbst schuld. Sie hat, glaube ich, zu viel vorausgesetzt. Es geht nämlich darum, dass sie bei einem Auftritt war vom Isle of MTV Festival in Malta. Und sie hat sie ist in einer riesigen aufblasbaren Flasche stecken geblieben. Mit der war sie nämlich stage diven. Also sie steckt in dieser Flasche und stage steift übers Publikum, während sie I Kissed a Girl performt. Naja, und der Plan war dann eigentlich, sie in der Flasche performt zu so einem riesigen Mega-Strohhalm und durch den rutscht sie sozusagen zurück auf die Bühne. Soweit der Plan. Nur leider hat das Publikum sie in eine völlig andere Richtung befördert. Und da war dann halt kein Strohhalm. Und bei Katy Perry brach ein bisschen Panik aus, sodass sie halt das Publikum auffordern musste, sie bitte dahin zu bringen, wo sie hin muss. Sie ist irgendwann angekommen, also mittlerweile ist sie raus aus der Flasche, aber sie ist damit natürlich absolut viral gegangen. Und während ihr euch jetzt das Video vielleicht nochmal raussucht und anguckt, spiele ich euch genau den Song, mit dem das Ganze passiert ist, I Kissed a Girl von Katy Perry.

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1: In Bremen sind es 24 Grad, in Grasberg 25 Grad und in Himmelpforten auch 24 Grad. In Bremen-Vierland mischen sich zu den weiterhin warmen Temperaturen heute Abend noch ein paar Regentropfen und es kann auch stürmisch werden. Auch morgen bleibt es warm mit einem Mix aus Sonne und Wolken und am Wochenende auch sommerlich, aber mit Regen.
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2: Mit Martin Busch, guten Abend. Europäische Länder lehnen Investorenpläne von FIFA-Boss Infantino geschlossen ab. Grenzsicherung in spanischer Exklave Ceuta bricht zeitweise zusammen. Beschäftigte in der Süßwarenindustrie in Bremen und Niedersachsen bekommen mehr Geld. Das Wetter am Abend mitunter kräftige Schauer und Gewitter, in der Nacht dann zwischendurch sogar klar. Die Temperaturen sinken bis auf 14 Grad. Die europäischen Fußballverbände drohen FIFA-Präsident Gianni Infantino mit Boykott. Grund sind dessen Pläne, Anteile an der Weltmeisterschaft und anderen Wettbewerben privaten Investoren anzubieten. Katrin Hondl.
3: Keine UEFA-Nationalmannschaft werde an einem FIFA-Wettbewerb teilnehmen, solange diese Pläne existieren, teilt die UEFA nach einer Dringlichkeitssitzung ihrer 55 Mitgliedsverbände mit. Es sei denn, so wörtlich, das Projekt wird vollständig verworfen und es werden verbindliche Zusicherungen gegeben, dass die FIFA ihre Führungsstrukturen oder Wettbewerbe niemals wieder für private Eigentümer öffnen wird. Die Front der Europäer gegen die Pläne von FIFA-Präsident Gianni Infantino sei geschlossen. Einstimmige und unmissverständliche Ablehnung, Zitat, die Weltmeisterschaft steht nicht zum Verkauf.
2: Die spanische Nordafrika-Exklave Ceuta schlägt Alarm. Bis zu 3000 Migranten sollen alleine heute die Grenze zu Fuß überquert haben. Die Grenzsicherung sei zeitweise zusammengebrochen, heißt es. Luca Kissel.
4: In Ceuta sind viele Straßen und der Strand voll mit Menschen. Auch die Aufnahmezentren für Migranten sind überfüllt. Zuvor waren in den vergangenen Tagen nach Angaben der Behörden bereits bis zu 2000

0: 3000 Migranten schwimmend in der Exklave angekommen. Ceutas Regierungschef Vivas spricht von einem humanitären und sozialen Notstand. Er fordert einen nationalen Notstand, den Einsatz des Militärs und eine einheitliche Leitung durch Madrid. Das spanische Innenministerium lehnt den Notstand ab, kündigt aber zusätzliche Kräfte an. Spanien und Marokko wollen enger zusammenarbeiten und unerlaubt Eingereiste möglichst schnell zurückführen.
1: Der Tarifstreit in der Süßwarenindustrie in Bremen und Niedersachsen ist beendet. Der neue Tarifvertrag sieht vor, dass die rund 3.600 Beschäftigten innerhalb von 2 Jahren schrittweise insgesamt gut 6% mehr Geld bekommen. Der Bundesverband der deutschen Süßwarenindustrie teilte in einer Stellungnahme mit, die Unternehmen erhielten so eine solide Grundlage für ihre Personal- und Kostenplanung. Die Gewerkschaft Nahrung Genuss Gaststätten hatte zuletzt mit Warnstreiks den Druck auf die Arbeitgeberseite erhöht. 5 in Bremen wegen Drogenschmuggels verurteilte Männer sind mit ihren Revisionen vor dem Bundesgerichtshof gescheitert. In dem Verfahren ging es um die versuchte Bergung von über 500 Kilogramm Kokain im Bremerhavener Containerhafen. Das Urteil des Landgerichts vom April vergangenen Jahres ist damit rechtskräftig. Die Drogen waren an Bord eines Containerschiffs aus Panama. Die insgesamt 9 Angeklagten hatten vor 3 Jahren erfolglos versucht, die Schmuggelware an sich zu nehmen. Dafür müssen sie teilweise bis zu 10 Jahre in Haft. In der Nähe der Bremer Stahlwerke brennt derzeit ein Mülllagerplatz eines Entsorgungsbetriebs. Die Feuerwehr ist mit etwa 80 Einsatzkräften vor Ort. Wodurch das Feuer ausgelöst wurde, ist noch unklar. Anwohner werden gebeten, Fenster und Türen geschlossen zu halten. Das waren die Nachrichten mit Martin Busch.
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3: Um 8:03 A293 Oldenburg Nord Richtung Oldenburg West. Da ist das Kreuz Oldenburg Nord wegen einer Nachtbaustelle die ganze Nacht gesperrt. In Bremen ist die B6 Walle Richtung Findorf zwischen dem Nordwestknoten und dem Ud-Bremer Tunnel nach einem Unfall auch gerade gesperrt. Und außerdem gesperrt ist in Bremerhaven die Brücke an der Hermann-Henrich-Meyer-Straße zwischen der Lohmannstraße und der Kolumbusstraße. Blitzer gibt's noch, und zwar auf der B6 Asendorf. Auf Höhe des Hotels wird beidseitig geblitzt. In Bremen auf der Kurfürstenallee kurz nach der Abfahrt Bremen-Fahr statt einwärts. Und dann steht noch ein Blitzer in Ahausen am Ortseingang, wenn ihr Richtung Bremen fahrt. Dankeschön fürs Bescheidsagen. Wenn ihr noch einen seht, einen Blitzer, dann ruft sehr gern durch bei uns oder schreibt uns eine WhatsApp 0421 246 666. Eine gute Fahrt euch allen.
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3: Mit mir, Finja Böhling, Hallöchen zusammen und jetzt in der Playlist. Gentleman und Michael Patrick Kelly, die haben sich nämlich zusammengetan und im Juni den Song Wildfire herausgebracht. Und den hört ihr jetzt.
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hört die Spätschicht bei Bremen 4 gleich mit Dear Alice. Das ist eine britische Band, die jetzt aber auch auf eine Art K-Pop machen. Und zwar mit ihrem Song Home With You. Die 5 Jungs waren nämlich 100 Tage in Seoul in Korea in einem sozusagen K-Pop-Bootcamp. Die Idee war nämlich, dass weltweit erfolgreiche, extrem disziplinierte K-Pop-Ausbildungssystem auch auf die westliche Musik zu übertragen. Das wollten sie probieren damit und haben sich eben Dear Alice, die britische Band, ausgesucht. Und das ist jetzt so, dass statt dem traditionellen K-Pop die Band schon weiter auf Englisch singt. Also die haben jetzt nicht Koreanisch gelernt dafür. Aber es geht so ein bisschen um die Choreografie, um das Synchronsein, um die professionelle Vermarktung. Also weniger um den Musikstil, sondern eher um alles drumherum. Das ist K-Pop. Also der Musikstil ist gleich britisch und alles drumherum ist koreanisch. Wie sich das anhört, wenn die beiden Musikwelten miteinander verschmelzen, das hört ihr jetzt hier in der Bremen 4 Playlist. Dear Alice mit Home With You.

die fantastischen Vier mit MFG hier in der Playlist. Seit langer Zeit war ich da mal wieder in der Warteschleife für Tickets für die Abschiedstour von Fanta 4. Mittlerweile ist der letzte Bustour ja schon fast komplett ausverkauft. Also wenn ihr euch noch ein letztes Ticket ergattern wollt, dann haltet euch ran. Ich glaube, das lohnt sich. So, und jetzt in der Playlist Sophie Tucker mit Barcelona.

0: Tampa City mit Self-Aware um kurz nach 8:30.
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0: A293 Oldenburg Nord Richtung Oldenburg West. Da ist das Kreuz Oldenburg Nord wegen einer Nachtbaustelle gesperrt. Außerdem ist in Bremen die B6 Walle Richtung Findorf zwischen dem Nordwestknoten und dem Ut-Bremer Tunnel nach einem Unfall auch gesperrt. Und außerdem gesperrt ist in Bremerhaven die Brücke an der Hermann-Henrich-Meyer-Straße zwischen der Lohmannstraße und der Kolumbusstraße. Das war's von den Straßen. Aber wir haben noch Blitzer. Und zwar habt ihr uns folgende Blitzer gemeldet. B6 Asendorf auf Höhe des Hotels, da wird in beiden Richtungen geblitzt. In Bremen auf der Kurfürstenallee blitzt es noch kurz nach der Abfahrt Bremen-Fahr in Richtung Stadt einwärts und in Ahausen am Ortseingang Richtung Bremen. Wenn ihr sonst noch was gesehen habt, unsere Nummer ist 0421 246 666. Ruft gern durch bei uns oder schreibt uns eine WhatsApp-Nachricht, wenn ihr noch einen Blitzer gesehen habt. So, und jetzt Callum Scott mit Leonie, das ist Stay.

0: Toby Romeo mit Fly High hier in der Bremen 4 Playlist.
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0: Das kommt in dieser Woche von Charlie XCX und ja, jetzt gleich hören wir den Song Yeah von dem Album. Und ja, der Song hat, ich sag mal, einen eher minimalistischen Songtext. Charlie wiederholt nämlich fast nur die Wörter I don't wanna und das Wort Yeah. Also es könnte sein, dass es einer der Songs ist, wo sie jetzt nicht so lange dran gesessen hat, zumindest was den Text angeht. Aber trotzdem hat er eine richtig krasse Energie und zeigt mal wieder, was für eine gute Musikerin sie ist. Und ich würde sogar behaupten, obwohl der nicht viel Text hat, ist Yeah einer der intensivsten Tracks auf Charlie XCX neuem Album Music, Fashion and Film. So heißt das Album und den Song, den hört ihr jetzt.

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Auf den Schrei habe ich gewartet. Von Mika, das war Grace Kelly hier in der Playlist. Und Fireflies ist die erste gemeinsame Single von DJ Martin Garrix und der irischen Rockband U2. Die ist seit knapp einer Woche draußen. Letzte Woche Freitag ist Fireflies rausgekommen. Und wenn ihr euch jetzt fragt, so, hä, was erzählt ihr da? Die haben doch schon mal was zusammen rausgebracht. Naja, so halb. Also es ist die erste echte Band-Collab. Es ist das erste Mal, dass alle Mitglieder von U2 als komplette Band an einem Track mit Martin Garrix zusammengearbeitet haben. Vorher gab es schon Kooperationen mit Bono und The Edge für diesen Song hier. Den EM-Song We Are The People, den haben die schon zusammen gemacht. Aber jetzt ist es eben eine richtige Collab, nämlich mit allen zusammen Fireflies. Hört ihr jetzt hier in der Bremen 4 Playlist von Martin Garrix und U2.

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1: Another mit 54 Ultra. Talk to you. Neu.

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1: Es gibt eine amtliche Unwetterwarnung vor schwerem Gewitter für Norddeutschland, und zwar in Mecklenburg-Vorpommern. Zwischen Rügen und Rostock treten einzelne schwere Gewitter und orkanartige Böen auf. Und in Bremen-Vierland, ja, da ist es nicht ganz so regnerisch, aber ein paar Regentropfen können auch runterkommen und es ist stürmisch bei uns.
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2: Mit Martin Busch, guten Abend. Gesetzlicher Anspruch auf Ganztagsbetreuung gilt ab Samstag für Erstklässler. UEFA droht Infantino mit Boykott. Beschäftigte in der Süßwarenindustrie in Bremen und Niedersachsen bekommen mehr Geld. Das Wetter? Die Schauer ziehen Richtung Osten. In der Nacht ist es zwischendurch sogar klar. Die Temperaturen sinken dann bis auf 14 Grad. Ab Samstag gilt bundesweit ein Rechtsanspruch auf Ganztagsbetreuung für Erstklässler. 8 Stunden stehen den Kindern zu, von Montag bis Freitag. Bundesfamilienministerin Karin Prien spricht von einem Meilenstein. Die Gewerkschaft Erziehung und Wissenschaft betont, ein Rechtsanspruch sei noch kein Qualitätsversprechen. Kinder dürften nicht nur untergebracht werden. Chris Berdrow.
3: In den nächsten Jahren soll der Ganztagsanspruch auf die nachfolgenden Jahrgänge ausgeweitet werden, bis er ab dem Schuljahr 2029/30 für alle Grundschüler der Klassen 1 bis 4 gilt. Eine Pflicht, die Ganztagsangebote zu nutzen, gibt es nicht. 11 Länder sagen, dass sie den Bedarf vollständig decken können. 5 nehmen an, dass sie die Ansprüche weitgehend erfüllen. Beschlossen wurde der Rechtsanspruch bereits 2021 von der damaligen Großen Koalition. Er soll die Startchancen von Kindern verbessern und Eltern die Vereinbarkeit von Familie und Beruf erleichtern.
2: Die europäischen Fußballverbände drohen FIFA-Präsident Gianni Infantino mit Boykott. Grund sind dessen Pläne, Anteile an der Weltmeisterschaft und anderen Wettbewerben privaten Investoren anzubieten. Katrin Hontel.
4: Keine UEFA-Nationalmannschaft werde an einem FIFA-Wettbewerb teilnehmen, solange diese Pläne existieren, teilt die UEFA nach einer Dringlichkeitssitzung ihrer 55 Mitgliedsverbände mit. Es sei denn, so wörtlich, das Projekt wird vollständig verworfen und es werden verbindliche Zusicherungen gegeben, dass die FIFA ihre Führungsstrukturen oder Wettbewerbe niemals wieder für private Eigentümer öffnen wird. Die Front der Europäer gegen die Pläne von FIFA-Präsident Gianni Infantino sei geschlossen. Einstimmige und unmissverständliche Ablehnung, Zitat, die Weltmeisterschaft steht nicht zum Verkauf.
2: Der Tarifstreit in der Süßwarenindustrie in Bremen und Niedersachsen ist beendet. Der neue Tarifvertrag sieht vor, dass die rund 3.600 Beschäftigten innerhalb von 2 Jahren

0: schrittweise insgesamt gut 6% mehr Geld bekommen. Der Bundesverband der deutschen Süßwarenindustrie teilte mit, die Unternehmen erhielten so eine solide Grundlage für ihre Personal- und Kostenplanung. Die Feuerwehr hat am Abend in der Nähe der Bremer Stahlwerke auf dem Gelände eines Entsorgungsbetriebs einen Brand löschen müssen. Auf einer Fläche von 50 mal 50 Metern brannte punktuell Müll. Zunächst war die Feuerwehr mit rund 80 Einsatzkräften vor Ort. Wodurch das Feuer ausgelöst wurde, ist noch unklar. Das waren die Nachrichten mit Martin Busch.
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2: Um 9:02, es gibt eine Gefahrenmeldung. Vorsicht bitte auf der A7 Hannover Richtung Hamburg. In der Einfahrt Berghof steht ein defektes Fahrzeug. Außerdem A293 Oldenburg Nord Richtung Oldenburg West. Das Kreuz Oldenburg Nord ist wegen einer Nachtbaustelle gerade gesperrt. In Bremen ist die B6 Walle Richtung Findorf zwischen dem Nordwestknoten und dem Ut-Bremer Tunnel nach einem Unfall immer noch gesperrt. Und in Bremerhaven ist die Brücke an der Hermann-Henrich-Meyer-Straße zwischen der Luhmann-Straße und der Kolumbus-Straße auch gesperrt. Geblitzt wird noch auf der B6 Asendorf in Höhe des Hotels in beiden Richtungen. Das war's aber. Wenn ihr sonst noch einen Blitzer gesehen habt, dann ruft durch oder schreibt eine WhatsApp 0421 246 666. Gute Fahrt!
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2: Mit Finja Böhling heute, das bin ich, Hallöchen. Und Fastboy mit Beautiful Life ist ein richtiger gute Laune-Song. Das sagt man ja einfach so mal so salopp weg von ganz viel Musik. Ja, gute Laune-Song und so. Nee, aber der ist es wirklich. Ich freue mich immer, wenn ich den höre im Radio, denke ich mir jedes Mal so, ach ja, cool. Der macht Spaß. Euch soll er jetzt auch Spaß machen.
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Ich wünsche euch einen entspannten Donnerstagabend. Hier ist Bremen 4 gerade mit Maneskin und Bergin. Und weiter geht's jetzt mit Flow und Remedite hier in der Playlist.

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and The Way I Are war das hier in der Bremen 4 Playlist. Und Elton John, der hat aufgehört, Alkohol zu trinken, bevor ich überhaupt auf der Welt war. Der feiert jetzt nämlich gerade 36 Jahre nüchtern sein und ist verständlicherweise, und das kann er auch sein, sehr stolz auf sich. Und es passt irgendwie auf eine Art, dass Elton John zusammen mit Britney Spears und ihrem gemeinsamen Song jetzt in der Playlist ist, denn die hat ja auch ihre Alkoholvorgeschichte. Die trinkt nicht schon 36 Jahre kein Alkohol. Britney Spears wurde im März diesen Jahres in Kalifornien erst wegen Trunkenheit am Steuer festgenommen und ist danach in eine Entzugsklinik gegangen. Ja, sind jetzt ganz unterschiedliche Alkoholgeschichten, aber vielleicht tut zumindest ihr die Zusammenarbeit mit Elton John ja gut. Hold Me Closer von Elton John und Britney Spears hört ihr jetzt.

0: Es ist jetzt genau 9:30.
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0: Die A293 Oldenburg Nord Richtung Oldenburg West. Da ist das Kreuz Oldenburg Nord wegen einer Nachtbaustelle gesperrt. In Bremen ist die B6 Walle Richtung Findorf zwischen dem Nordwestknoten und dem Utbremer Tunnel nach einem Unfall auch immer noch gesperrt. Und in Bremerhaven ist die Brücke an der Hermann-Henrich-Meyer-Straße zwischen der Lohmannstraße und der Kolumbusstraße außerdem gesperrt. Geblitzt wird auf der B6 in Asendorf auf Höhe des Hotels in beiden Richtungen. Und wenn ihr noch einen Blitzer seht, dann sagt wie immer gerne Bescheid. 0421 246 666. Ich wünsche allen, die noch im Auto unterwegs sind, eine gute und sichere Fahrt.

Bremen 4 ist hier, schönen Donnerstagabend euch. Die Band Sleep Theory, die spielt auf ihren Konzerten gerne auch mal Coverversionen von Songs und die bekommen dann immer richtig positive Reaktionen von den Fans auf diese Live-Cover. Und dann haben wir sich gedacht, okay, das scheint irgendwie was zu sein. Und diese positiven Reaktionen waren der Auslöser dafür, dass die Band die Songs, die sie da so covern, jetzt auch professionell und im Studio aufgenommen hat und veröffentlicht hat. Das haben sie zum Beispiel schon mit NSYNC gemacht und Bye Bye Bye, aber auch mit einem Song von Paramore, My Heart. Und jetzt haben sie Taylor Swift gecovert, und zwar den Song Cruel Summer. Und wie sich Cruel Summer in rockig anhört, hört ihr jetzt. Die Band von Sleep Theory, Cruel Summer.

Erst ist The Art of Letting Go, 21.43 Uhr ist es jetzt und ich habe zwei aktuelle Verkehrsmeldungen hier gerade für euch. Und zwar Vorsicht bitte auf der A352 Richtung A7 in der Ausfahrt Dreieck Hannover Nord in Richtung Celle ist ein unbeleuchtetes Fahrzeug unterwegs. Und nochmal Vorsicht A1 Bremen Richtung Hamburg zwischen Hollenstedt und Rade steht auch ein defektes Fahrzeug. Das war's von den Straßen und jetzt kommt der neue Song von Fritz Kalkbrenner. It Often Be heißt der.

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1: Mit Martin Busch. Guten Abend. Auch Länder Nord- und Mittelamerikas stellen sich gegen Infantinos Pläne. Gesetzlicher Anspruch auf Ganztagsbetreuung gilt ab Samstag für Erstklässler. Beschäftigte in der Süßwarenindustrie in Bremen und Niedersachsen bekommen mehr Geld. Das Wetter, die Schauer ziehen Richtung Osten. In der Nacht ist es zwischendurch sogar klar. Die Temperaturen sinken dann bis auf 14 Grad. Nach der Europäischen Fußballunion UEFA hat auch der Verband CONCACAF den Investorendeal von FIFA-Präsident Gianni Infantino einstimmig abgelehnt. Hinter CONCACAF stehen die Fußballnationen Nord- und Mittelamerikas sowie der Karibik. Die UEFA hatte zuvor mit einem Boykott gedroht. Aus Genf Katrin Hondl.
2: Keine UEFA-Nationalmannschaft werde an einem FIFA-Wettbewerb teilnehmen, solange diese Pläne existieren, teilt die UEFA nach einer Dringlichkeitssitzung ihrer 55 Mitgliedsverbände mit. Es sei denn, so wörtlich, das Projekt wird vollständig verworfen und es werden verbindliche Zusicherungen gegeben, dass die FIFA ihre Führungsstrukturen oder Wettbewerbe niemals wieder für private Eigentümer öffnen wird. Die Front der Europäer gegen die Pläne von FIFA-Präsident Gianni Infantino sei geschlossen. Einstimmige und unmissverständliche Ablehnung, Zitat, die Weltmeisterschaft steht nicht zum Verkauf.
1: Ab Samstag gilt bundesweit ein Rechtsanspruch auf Ganztagsbetreuung für Erstklässler. 8 Stunden stehen den Kindern zu, von Montag bis Freitag. Bundesfamilienministerin Karin Prien spricht von einem Meilenstein. Chris Bertrand.
3: In den nächsten Jahren soll der Ganztagsanspruch auf die nachfolgenden Jahrgänge ausgeweitet werden, bis er ab dem Schuljahr 2029/30 für alle Grundschüler der Klassen 1 bis 4 gilt. Eine Pflicht, die Ganztagsangebote zu nutzen, gibt es nicht. 11 Länder sagen, dass sie den Bedarf vollständig decken können. 5 nehmen an, dass sie die Ansprüche weitgehend erfüllen. Beschlossen wurde der Rechtsanspruch bereits 2021 von der damaligen Großen Koalition. Er soll die Startchancen von Kindern verbessern und Eltern die Vereinbarkeit von Familie und Beruf erleichtern.
1: Der Tarifstreit in der Süßwarenindustrie in Bremen und Niedersachsen ist beendet. Der neue Tarifvertrag sieht vor, dass die rund 3.600 Beschäftigten innerhalb von 2 Jahren schrittweise insgesamt gut 6% mehr Geld bekommen. Die Gewerkschaft Nahrung Genuss Gaststätten hatte zuletzt mit Warnstreiks den Druck auf die Arbeitgeberseite erhöht. Die Feuerwehr hat am Abend in der Nähe der Bremer Stahlwerke auf dem Gelände eines Entsorgungsbetriebs einen Brand löschen müssen. Auf einer Fläche von 50 mal 50 Metern brannte punktuell Müll. Wodurch das Feuer ausgelöst wurde, ist noch unklar. Das waren die Nachrichten mit Martin Busch.
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1: In der Nacht verlagern sich die

0: Wolken östlich der Weser über die Elbe. Es ist dann teilweise klar. Die Temperaturen gehen runter bis auf 14 Grad. Morgen maximal 28 Grad.
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2: Vorsicht bitte auf der A352 Richtung A7. In der Ausfahrt Dreieck Hannover Nord in Richtung Celle steht ein unbeleuchtetes Fahrzeug. A281 Neustädter Hafen Richtung Airportstadt. Die Einfahrt Bremen-Neustadt ist wegen einer Fahrbahnerneuerung bis 2. August 19 Uhr gesperrt. A293 Oldenburg Nord Richtung Oldenburg West. Das Kreuz Oldenburg Nord ist wegen einer Nachtbaustelle gesperrt. In Bremerhaven ist die Brücke an der Hermann-Henrich-Meyer-Straße zwischen Lohmannstraße und Kolumbusstraße gesperrt.
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3: Mit Michael Reifsteck, hallo. Cluburlaub ist ein Urlaub, bei dem man nicht mal Mitglied im Club sein kann, aber man kann ihn trotzdem machen. Ob man das möchte, sollte man gut abwägen. Womöglich landet man bei Entertainment-Direktor Knutti im durchschnittlichsten Ferienclub der Welt. Und möchte man das? Seine heutige Durchsage kommt gleich. Erst kommt Alex Warren und Fever Dream.
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0: Sienna Spyro, Die on this Hill. Hier ist Pop, die Abendshow. Wir senden für euch. Und für den Fall, dass mal irgendwas ausfällt, haben wir zur Sicherheit immer eine Leitung stehen in den durchschnittlichsten Ferienclub der Welt, dessen Programm wir notfalls einfach aufschalten könnten. Wir testen manchmal ganz gerne, ob die Leitung steht. Hören jetzt zum Beispiel rein. Ich glaube, es ist gerade Entertainment-Direktor Knut dran, der seine heutige Durchsage macht.
1: Hallo Cluburlauber, hier spricht wieder euer Knutti. Und auch heute haben wir ein High-Value-Entertainment für euch. Im Theatrium seht ihr heute unseren Installateur und Clown Plumbo, der mit den Fleischbällchen aus dem Buffet-Restaurant jongliert. Auf der Eventbühne freuen sich unsere hippen Animateure Hiltrud und Gustl auf euch mit ihrer beliebten Dia-Show über Diarrhoe. Und im Kids Club bei euren Gastgebern Biggie und Klausi probieren die kleinen Racker immer wieder die verschiedensten Berufe aus. Diesmal Hochseilartist. Wir wünschen euch einen tollen Urlaubsabend. Euer Knutti.
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0: aktueller Hit von Another und 54 Ultra, Talk to You. Und gleich eure Wahl. Ein Hit, aber drei Stars. Wen hören wir? Ihr entscheidet nach Fury in the Slaughterhouse.
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0: wo ich gerade Fury höre, da freue ich mich doch schon auf übermorgen auf das Konzert.
1: Das würde ich auch, Papinho. Danke für die Nachricht. Viel Spaß dabei. Hier ist Pop, die Abendshow. Jetzt seid ihr dran, unter 07221 2011 zu entscheiden, von wem wir den nächsten Hit hören werden. Welcher es ist, haben wir festgelegt. Wer ihn singt, kommt von euch live per 07221 2011. Es ist Flowers. Und im Angebot sind Miley Cyrus, quasi die Titelverteidigerin, denn es ist ihr Lied. Amerikanische Studiomusikerin. Flowers, Angebot 1. Oder die britische Indie-Pop-Band Only the Poets Unplugged. Oder die Version von Bjarne Hendrik. Er ist ein Berliner Musikproduzent. Das wäre eher so das Genre Chill Dance. Wie soll es denn heute Abend klingen? Ihr entscheidet unter 07221 2011. Wir spielen die Version, die zuerst 3 Stimmen hat. Und hier ist Stimme Nummer 1. Wer ist da?
2: Ist hallo? Da
1: ja, hallo. Du bist dran.
2: Ja, hier ist der Otto aus Bremen.
1: Otto, was darf sein?
2: You really got me. Von Van Halen.
1: Ja, das war eigentlich die Frage. Pass auf, ich buchstabiere sie dir nochmal. Wir spielen jetzt Flowers und das spielen wir entweder in der Version von Miley Cyrus, von Only the Poets oder von Bjarne Hendrik. Und wenn du mitentscheiden möchtest, dann brauchen wir jetzt deine Stimme 1, 2 oder 3.
2: Ich sag mal tschüss, da habe ich mich vertan.
1: Kein Problem, Otto, aber danke für den Anruf.
2: Schönen Dank.
1: Tschüss. Okay, hallo, wer ist jetzt dran?
3: Hallo, hier ist der Jonathan. Ich würde gerne die Nummer 1 nehmen, ganz eindeutig.
1: Ist notiert, ich danke dir, Jonathan. Habt du einen schönen Abend. Hier ist Michael, wer ist da?
4: Hier ist die Doris. Ich bin auf dem Weg zurück Richtung Köln.
1: Und
4: ich würde für die dritte Version stimmen.
1: Die Bjarne-Hendrik-Version, alles klar. Vielen Dank, Doris. Gute Fahrt. Na, hier ist Michael Reufschleck. Hallo, wer ist da?
5: Hallo, hier ist der Götz. Hallo, Michael. Ich hätte gerne die Nummer 1.
1: Einmal Miley. Danke, Götz. Auch dir. Gute Fahrt. Wer spricht jetzt?
6: Rüdiger hier. Hallo, ich hätte auch gerne die Nummer 1, bitte.
1: Ja, dann Miley. Haben wir die Entscheidung. Hier ist Miley Cyrus. Okay. Und Flowers. Danke euch. We were good.

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1: In der Nacht sind nach den Schauern und Gewittern vom Abend noch immer einige Wolken am Himmel. Diese lockern bis zur zweiten Nachthälfte immer mehr auf. Die Luft kühlt auf 19 bis 14 Grad ab. Morgen wechseln sich zunächst Sonne und Wolken ab bei Höchstwerten zwischen 21 und 28 Grad. Am Nachmittag folgen dann Schauer und Hitzegewitter aus Westen.
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2: Vorsicht bitte auf der A27 Bremerhaven Richtung Bremen. Zwischen Bremerhaven Süd und Stotel liegt ein Tier auf der Fahrbahn. A281 Neustädter Hafen Richtung Airport Stadt. Die Einfahrt Bremen-Neustadt ist wegen einer Fahrbahnerneuerung bis 2. August 19 Uhr gesperrt. A281 Airport Stadt Neustädter Hafen. Die Anschlussstelle Bremen-Neustadt ist wegen Bauarbeiten bis Sonntag in beiden Richtungen gesperrt. A293 Oldenburg-Nord Richtung Oldenburg-West. Das Kreuz Oldenburg-Nord ist wegen einer Nachtbaustelle gesperrt. In Bremerhaven ist die Brücke an der Hermann-Henrich-Meyer-Straße zwischen Lohmannstraße und Kolumbusstraße gesperrt.
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0: Und Olivia Rodrigo. Hier ist Pop, die Abendshow. Gemeinsam in WDR 2, HR 3, RBB 888, MDR Jump, Bremen 4, SR 1, NDR 2 und SWR 3. Wer auf ein Konzert von Usher geht, weiß, worauf er oder sie sich einlässt. Das ist einer der Kommentare unter einem Video, das gerade viral geht und für sehr viele Diskussionen sorgt. Usher hat nämlich bei einer seiner letzten Shows eine Zuschauerin auf die Bühne geholt, soweit so normal, und für diese Frau ziemlich anzüglich getanzt. Soweit so normal. Allerdings hat diese Frau sich ganz und gar nicht auf seine Strip-Einlage eingelassen und ist ihm ausgewichen, als er ihr näher kam. Das war vorher so wohl noch nie vorgekommen. Und man konnte Usher auch ansehen, dass er im ersten Moment gar nicht wusste, was er jetzt tun sollte. Ich glaube, sie will nicht auf der Bühne sein, sagte er. Und dann hat er sie mit einer Handbewegung runtergescheucht. Nun hat die Frau in einem Interview erzählt, warum sie genau so reagiert hat.
1: I went to the concert for Chris Brown. It's nothing against Usher or anything like that, but I'm more of a Chris Brown fan than I am of Usher. So of course it would have been a different reaction with Chris Brown. It wouldn't have been the stiffness or whatever.
0: Sie hat gar nichts gegen Usher, aber sie ist Fan von Chris Brown und war seinetwegen da. Der ist nämlich auch Teil dieser aktuellen The R&B Tour. Und sie hatte gehofft, mit dem auf die Bühne zu gehen. Dann wäre sie auch nicht so steif gewesen. Kommt der Chris Brown Fan auf die Usher-Bühne. Hier ist Usher. Es wird ihr nicht gefallen. You remind me.

0: Dynamite, BTS in Pop der Abendshow. Für den Song war BTS vor 5 Jahren für einen Grammy nominiert. Das wird mit den Songs vom neuen Album bei den nächsten Grammys nicht passieren, denn die Gruppe wird die nächsten Grammys boykottieren. Und zwar so lange, bis Gianni Infantino seine Pläne zurückzieht, die Grammys teilweise zu privatisieren. Halt nein, damit habe ich was verwechselt. Der Grund ist ein anderer. Bei der nächsten Grammy-Verleihung soll es zum ersten Mal eine neue Kategorie geben. Bester asiatischer Pop. Das war von den Grammy-Leuten gut gemeint und sollte Ausdruck der gestiegenen Bedeutung von koreanischer und anderer asiatischer Popmusik sein, die ja mittlerweile weltweit erfolgreich ist. BTS haben es aber offenbar als eine Art neue musikalische Apartheid verstanden und das Gefühl, ihr Genre solle in eine Unterkategorie abgeschoben werden, statt einfach bei Best Pop mit im Rennen zu sein. Jedes einzelne BTS-Mitglied hat dasselbe Statement gepostet: Wir haben entschieden, unsere Musik nicht für die Grammys einzureichen. Ich hoffe, Musik kann für das, was sie ist, gehört und geliebt werden und nicht einfach nach Region oder Sprache unterschieden.
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0: Prada Dress. Erster vielversprechender Vorgeschmack aufs neue Album. Das heißt I Know Too Much und erscheint Anfang September.
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1: Mit Martin Busch, guten Abend. Auch Länder Nord- und Mittelamerikas stellen sich gegen Infantinos Pläne. Gesetzlicher Anspruch auf Ganztagsbetreuung gilt ab Samstag für Erstklässler. Oberleitungsschaden sorgt für Probleme zwischen Hamburg und Hannover. Das Wetter in der Nacht bleibt es trocken. Die Temperaturen sinken bis auf 14 Grad. Nach der Europäischen Fußballunion UEFA hat auch der Verband CONCACAF den Investorendeal von FIFA-Präsident Gianni Infantino einstimmig abgelehnt. Hinter CONCACAF stehen die Fußballnationen Nord- und Mittelamerikas sowie der Karibik. Die UEFA hatte zuvor in einer Dringlichkeitssitzung mit einem Boykott gedroht. Katrin Hondl.
2: Keine UEFA-Nationalmannschaft werde an einem FIFA-Wettbewerb teilnehmen, solange diese Pläne existieren, teilt die UEFA nach einer Dringlichkeitssitzung ihrer 55 Mitgliedsverbände mit. Es sei denn, so wörtlich, das Projekt wird vollständig verworfen und es werden verbindliche Zusicherungen gegeben, dass die FIFA ihre Führungsstrukturen oder Wettbewerbe niemals wieder für private Eigentümer öffnen wird. Die Front der Europäer gegen die Pläne von FIFA-Präsident Gianni Infantino sei geschlossen. Einstimmige und unmissverständliche Ablehnung, Zitat, die Weltmeisterschaft steht nicht zum Verkauf.
1: Ab Samstag gilt bundesweit ein Rechtsanspruch auf Ganztagsbetreuung für Erstklässler. 8 Stunden stehen den Kindern zu, von Montag bis Freitag. Bundesfamilienministerin Karin Prien spricht von einem Meilenstein. Aus Berlin Chris Berdrow.
3: In den nächsten Jahren soll der Ganztagsanspruch auf die nachfolgenden Jahrgänge ausgeweitet werden, bis er ab dem Schuljahr 2029/30 für alle Grundschüler der Klassen 1 bis 4 gilt. Eine Pflicht, die Ganztagsangebote zu nutzen, gibt es nicht. 11 Länder sagen, dass sie den Bedarf vollständig decken können. 5 nehmen an, dass sie die Ansprüche weitgehend erfüllen. Beschlossen wurde der Rechtsanspruch bereits 2021 von der damaligen Großen Koalition. Er soll die Startchancen von Kindern verbessern und Eltern die Vereinbarkeit von Familie und Beruf erleichtern.
1: Die Feuerwehr hat am Abend in der Nähe des Bremer Stahlwerke auf dem Gelände eines Entsorgungsbetriebs einen Brand löschen müssen. Auf einer Fläche von 50 mal 50 Metern brannte punktuell Müll. Zunächst war die Feuerwehr mit rund 80 Einsatzkräften vor Ort. Wodurch das Feuer ausgelöst wurde, ist noch unklar. Ein Oberleitungsschaden zwischen Hamburg und Hannover sorgt im Bahnverkehr seit dem Nachmittag für Verspätungen und Ausfälle. Die Fernzüge zwischen den beiden Städten werden über Rothenburg umgeleitet. Celle, Uelzen und Lüneburg können nicht angefahren werden. Auch der Metronom ist betroffen. Das waren die Nachrichten mit Martin Busch.
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1: In der Nacht verlagern sich die Wolken Richtung Osten. Es ist dann locker bewölkt, teilweise klar, geht runter bis auf 14 Grad. Morgen ein Wechsel aus Sonnenschein und teilweise kompakten Wolken. Einzelne Schauer und Gewitter sind dabei, vor allem am Nachmittag bei maximal 28 Grad.
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4: A281 Neustädter Hafen Richtung Airport Stadt. Die

0: Einfahrt Bremen-Neustadt ist wegen einer Fahrbahnerneuerung bis 2. August 19 Uhr gesperrt. A281 Airportstadt Richtung Neustädter Hafen. Die Ausfahrt Bremen-Neustadt ist wegen einer Fahrbahnerneuerung bis 2. August 19 Uhr gesperrt. A281 Airportstadt Neustädter Hafen. Die Anschlussstelle Bremen-Neustadt ist wegen Bauarbeiten bis Sonntag in beiden Richtungen gesperrt. A293 Oldenburg Nord Richtung Oldenburg West. Das Kreuz Oldenburg Nord ist wegen einer Nachtbaustelle gesperrt. In Bremerhaven ist die Brücke an der Hermann-Henrich-Meyer-Straße zwischen Lohmannstraße und Kolumbusstraße gesperrt.
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2: Mit Michael Räufsteg. Hallo, Tom Gregory kommt gleich mit neuer Musik. Außerdem singen uns Clüso, Bibi Rexha und Miles Smith ihre Hits. Und Comedian Johann König ärgert seine Frau.
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0: Foundations von Kate Nash. Hier ist Pop, die Abendshow. Wir freuen uns ja immer, wenn Menschen ehrlich zueinander und zu uns sind auch Menschen, die auf der Bühne aus ihrem Leben erzählen. Wir wollen eigentlich, dass diese Geschichten stimmen. Aber manchmal, gerade wenn es so um das Verhältnis zueinander mit den Menschen geht, die mit einem zusammenleben, wünschen wir uns zum Wohl von Johann König vielleicht auch, dass die Geschichten ausgedacht sind.
1: Es ist total schön mit meiner Frau. Es ist mit meiner Frau total schön. Es ist total schön mit meiner Frau. Es ist mit meiner Frau total schön. Das muss man sich einfach nur immer wieder sagen. Nein, nein, Spaß. Es ist wirklich schön. Es ist wirklich sehr schön. Ich liebe sie, aber klar, ich ärgere sie auch gerne. Ja, ich ärgere meine Frau sehr, sehr gerne. Ich glaube ja, man ärgert immer das am liebsten, das man liebt. Ja, also ich glaube, ärgern ist sichtbar gemachte Liebe. Nein, ich ärgere meine Frau gerne, aber es sind Kleinigkeiten, wenn ich sie ärgere. Es ist nichts Wildes, ja, ein Beispiel. Ich habe jetzt zum Beispiel rausgefunden, wie man Textnachrichten in Kursiv verschickt. Ich kann jetzt mit meinem Telefon in Kursiv Textnachrichten verschicken. Und seit ich das weiß, wenn ich meine Frau ärgern will, dann schicke ich ihr vormittags in Kursiv einen einzigen Satz. Und der Satz lautet: Diese Nachricht wurde gelöscht.
2: Bremen

0: Culture Club, Karma Chameleon. Hey, es poppt die Abendshow gemeinsam bei HR3, Bremen 4, SR1, WDR 2, RBB 888, MDR Jump, NDR 2 und SWR 3. Und wir spielen euch neue Musik von Tom Gregory. Mit großen Laufschritten fing es einst bei ihm an, bei Run to You. Bei Small Steps dann deutlich kleineren Schritten. Dann den Fußabdrücken Footprints aus den Small Steps. Und sein letzter Song aus seinem Körperteil, aus seiner Körperteil-Ära waren dann die Fingerkuppen, den Fingertips. Ihr kennt ihn von Rather Be You. Und von seinen gemeinsamen Hits mit Vice, Never Let Me Down. Und zuletzt Make It Right. Und jetzt gibt es was Neues von Tom Gregory alleine. Es heißt How It Was Before. Und mit diesem Song erinnert er sich an seine Jugend in England zurück.
1: The song is about remembering.
2: Es geht in dem Song um die Zeit vor der Musik, als mein Leben noch einfacher und unbeschwerter war und ich mir über Verantwortung keine Gedanken machen musste. Rückblickend merke ich, wie schön das eigentlich war. Als Jugendlicher weiß man das aber nicht zu schätzen. Man geht einfach zur Schule, trifft seine Freunde und genießt das Leben. Eigentlich ein ziemlich guter Deal.
1: Genau. That's a pretty good deal.
0: Irgendwann hat er aber gemerkt, dass er da nicht für immer bleibt.
1: There was a period over a few years.
2: Es gab eine Zeit, da bin ich nach Hause gefahren und plötzlich hat es sich nicht mehr wie zu Hause angefühlt. Lange wusste ich nicht warum. Dann habe ich gemerkt, meine Freundin kommt aus Deutschland, meine Karriere ist in Deutschland und ich treffe jeden Tag Menschen aus anderen Ländern und lerne ständig neue Kulturen kennen. Und deshalb ist es völlig okay, wenn man sich irgendwann ein Stück weit von seiner Heimat entfremdet fühlt. Man verändert sich eben.
0: Und so ist eine große Karriere entstanden. Der Song How It Was Before. Hier, jetzt, neu von Tom Gregory.

Musiker aus Deutschland ziehen nach Berlin, um berühmt zu werden. Der Brite Tom Gregory ist nach Hamburg gezogen. Das ist neu von ihm. How It Was Before. Kenya Grace jetzt und Strangers.

0: Strangers. Was brauchst du, um gut in den Tag zu kommen?
1: Also erstmal einen Kaffee und wow, gute Laune, ne?
2: Gute Musik.
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4: In der Nacht sind nach den Schauern und Gewittern vom Abend noch immer einige Wolken am Himmel. Diese lockern bis zur zweiten Nachthälfte immer mehr auf. Die Luft kühlt auf 19 bis 14 Grad ab. Der Wind weht schwach aus Nordwest bis Nordost. Morgen wechseln sich zunächst Sonne und Wolken ab, bei Höchstwerten zwischen 21 und 28 Grad. Am Nachmittag folgen dann Schauer- und Hitzegewitter aus Westen. Dabei kann es Starkregen und in Gewitternähe stürmische Böen aus Nord geben.
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5: A281 Airportstadt Richtung Neustädter Hafen. Die Ausfahrt Bremen-Neustadt ist wegen einer Fahrbahnerneuerung bis 2. August 19 Uhr gesperrt. A281 Airportstadt Neustädter Hafen. Die Anschlussstelle Bremen-Neustadt ist wegen Bauarbeiten bis Sonntag in beiden Richtungen gesperrt. A293 Oldenburg-Nord Richtung Oldenburg-West. Das Kreuz Oldenburg-Nord ist wegen einer Nachtbaustelle gesperrt. In Bremerhaven ist die Brücke an der Hermann-Henrich-Meyer-Straße zwischen Lohmannstraße und Kolumbusstraße gesperrt.
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0: Waving Flag von K9. Hier ist Pop, die Abendshow mit Michael Räufsteg. Und jetzt spielen wir eine Late-Night-Runde Kaputt Karaoke. Das ist unser Musikrätsel, bei dem zwei Hits zusammengewachsen sind, die das nicht verdient haben. Weil die kaputte Karaoke-Maschine leider immer einen anderen Text anzeigt als den, der zum Playback gehört. Und so kommen zwei Hits zusammen. Von einem ist die Musik, vom anderen der Text. Und wir wüssten gern beide. Diesmal sind zwei Sommerhits vermengt worden. Und wo dem Sänger normalerweise einfach nur das Gesangstalent abgeht, fehlt ihm diesmal auch jegliche Sprachkenntnis des Textes, den er da singt. 0722120011 ist unsere Nummer, unter der nehmen wir gerne Anrufe entgegen, aber auch Textnachrichten per WhatsApp oder Signal. 0722120011. Wer beide Lösungen weiß, welche zwei Hits suchen wir hier? Musik und Text.
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hat irgendjemand eine Idee? Schickt uns gerne beide Lösungen unter 07221 2011 oder spult in der ARD Sounds App einfach nochmal einen Moment zurück und hört es euch nochmal an. Stay.

0: Ja. Martin Garrix und Ed Sheeran repeated. Wir suchen zwei andere Hits, die wir bei Kaputt Karaoke miteinander vermengt haben. Zwei Kult-Sommerhits. Beim Playback seid ihr euch alle einig bei der Musik. Beim Text seid ihr auch fast alle einig. Es ist entweder Entre Dos Tierras von Héroes del Silencio oder Macarena von Los del Rio. Nur ist leider beides nicht wahr.
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0: Girl von Emilia. Hier ist Pop, die Abendshow, und unser Rätsel ist dieses Kaputt-Karaoke. Zwei vermengte Songs. Das Playback gehört nicht zum selben Song wie der Text.
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0: Das waren zwei Kult-Sommerhits, aber welche? Andreas aus Partenheim, hallo.
1: Hallo, schönen guten Abend.
0: Bist du des schlechten Portugiesisch mächtig?
1: Ich kann gar kein Portugiesisch.
0: Aber du hast Laute identifiziert, die du schon mal in einem Hit gehört hast.
1: Ja, genau. Und das war wirklich diesmal also richtig knackig. Und ich bin auch erst auf die falsche Fährte gegangen mit Spanaljisch. Und dann ist es mir langsam aber sicher gedämmert, weil ich habe dann vor meinem geistigen Auge das Popo-Wackeln gesehen von den Tänzerinnen aus dem Video. Und da fiel es mir dann wieder ein.
0: Du machst es spannend. Was sind denn die beiden Songs? Und wir sprechen erstmal, lass uns erstmal, weil ich glaube, die Musik war allen klar. Ich habe jedenfalls keine einzige falsche Antwort gesehen oder gehört in den letzten Minuten. Was war das Playback?
1: Das war der Bryan Adams mit dem Sommer von 69, Summer of 69.
0: Hier ist der Beweis. 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Ja, haben fast alle erkannt, müssen wir nicht länger ausdiskutieren. Aber was war denn nun dieser Text?
1: Ei, das war der Lambada von Kaoma.
0: Der Lambada von Kaoma. Ach, der Lambada.
1: Der Lambada ist das oben.
0: Ja, wenn es der Lambada, wenn der Lambada nicht dabei gewesen wäre. Dann wäre es ein anderes Rätsel gewesen.
1: Ja.
0: Jawohl, Lambada und Summer of 69 waren die beiden Hits, die wir gesucht haben. Du bist unser Gewinner, Andreas. Herzlichen Glückwunsch.
1: Ich danke dir.
0: Und einen schönen Abend, noch schöne Nacht. Tschüss.
1: Gleichfalls.
0: Danke.

Lovesick, aktueller Hit von Michael Schulte. Das war Pop, die Abendshow mit Michael Reufschneck. Gleich die Popnacht mit Ben Streubel. Und auch heute gab es leider wieder ein paar Themen, zu denen wir nicht mehr gekommen sind. Wir hatten noch vor: Benimmregeln für Bilderrahmen. Ein Haushaltstipp: Wie benutzt man ein Gummibärchen als Flaschenöffner? Und Lifehacks zum Wachbleiben bei Heavy Metal Festivals. Naja, vielleicht beim nächsten Mal. Gute Nacht.

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1: Um 0 Uhr mit Christine Beit. Die Europäische Fußballunion UEFA geht auf Konfrontationskurs mit dem Weltverband FIFA. Sie droht mit einem WM-Boykott, falls die FIFA den vorgeschlagenen Investorendeal durchzieht. Aus Genf Katrin Hondl.
2: Keine UEFA-Nationalmannschaft werde an einem FIFA-Wettbewerb teilnehmen, solange diese Pläne existieren, teilt die UEFA nach einer Dringlichkeitssitzung ihrer 55 Mitgliedsverbände mit. Es sei denn, so wörtlich, das Projekt wird vollständig verworfen und es werden verbindliche Zusicherungen gegeben, dass die FIFA ihre Führungsstrukturen oder Wettbewerbe niemals wieder für private Eigentümer öffnen wird. Die UEFA kritisiert auch das Vorgehen Infantinos scharf. Es sei unverantwortlich und unvertretbar, dass der Investorenplan heimlich konzipiert wurde. Die FIFA habe damit als Hüterin des Weltfußballs abgedankt.
1: Saudi-Arabien will nach Angriffen auf seine Schiffe ein Militärbündnis gründen, das die Schifffahrt im Roten Meer schützen soll. Teil der Allianz sind nach saudischen Angaben 14 Länder, darunter mehrere Golfstaaten, Pakistan, die Türkei und Ägypten. Es gehe darum, internationale Handelsrouten und die weltweite Energieversorgung abzusichern, hieß es aus dem Verteidigungsministerium in Riad. Zuletzt hatten jemenitische Houthi-Rebellen saudische Schiffe angegriffen. An der Grenze zur spanischen Exklave Ceuta sind tausende Menschen aus Marokko nahezu ungehindert auf europäisches Gebiet gelangt. Nach Medienberichten ist die Grenzsicherung zeitweise zusammengebrochen. Luca Kissel berichtet.
3: Bis zu 3000 Menschen sollen die Grenze bis zum Abend zu Fuß überquert haben. In Ceuta sind viele Straßen und der Strand voll mit Menschen. Auch die Aufnahmezentren für Migranten sind überfüllt. Zuvor waren in den vergangenen Tagen nach Angaben der Behörden bereits bis zu 2000 Migranten schwimmend in der Exklave angekommen. Ceutas Regierungschef Vivas spricht von einem humanitären und sozialen Notstand.
1: Die ungarische Regierung hat Menschen und Firmen im Land zum Stromsparen aufgerufen. Es drohe eine beispiellose Energiekrise, hieß es. Ungarn musste wegen des niedrigen Wasserstands der Donau sein Atomkraftwerk abschalten. Das liefert rund die Hälfte des landesweit benötigten Stroms. Die Männer-Eishockey-WM im nächsten Jahr in Deutschland findet erneut ohne Russland und Belarus statt. Das hat der Weltverband bekannt gegeben. Begründet hat er das unter anderem mit Sicherheitsbedenken. Russland und Belarus sind seit Beginn des Kriegs gegen die Ukraine von allen Turnieren ausgeschlossen. Das Wetter für Deutschland. In der Nacht im Nordosten abziehende Schauer, gegen morgen im Südwesten örtlich neue Schauer und Gewitter, sonst locker bewölkt oder sternenklar, die Tiefstwerte 21 bis 14 Grad. Tagsüber breiten sich vom Südwesten bis in den Osten Schauer und teils kräftige Gewitter aus, sonst heiter bis wolkig und bis 38 Grad. Die Zeit 0 Uhr 3.
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4: A281 Neustädter Hafen Richtung Airport Stadt. Die Einfahrt Bremen-Neustadt ist wegen einer Fahrbahnerneuerung bis 2. August 19 Uhr gesperrt. A281 Airportstadt Richtung Neustädter Hafen. Die Ausfahrt Bremen-Neustadt ist wegen einer Fahrbahnerneuerung bis 2. August 19 Uhr gesperrt. In Bremerhaven ist die Brücke an der Hermann-Henrich-Meyer-Straße zwischen Lohmannstraße und Kolumbusstraße gesperrt.
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1: 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Irgendwie fühlt sich das schon seit 4 Minuten nach Freitag an. Also dann machen wir mal was draus. Wir rutschen rein in den 31.07.
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Life's like a jump rope. Leben ist wie ein Springseil. Das war die erste Philosophie heute Nacht um 31.07.2026. Schön, dass wir alle zusammen sind an diesem Freitag. Heute gibt es auch wieder so lustige Tage, an die die Welt denkt. Heute ist Tag der Avocado und auch Tag des Orgasmus. So, da hinten letzte Reihe hat jemand gezuckt. Avocado und Orgasmus, was haben die eigentlich gemeinsam? Ne? Gibt es da Gemeinsamkeiten? Habe ich eben gerade drüber nachgedacht. Ich glaube schon, weil ne? Beide benötigen ja das perfekte Zeitfenster. Beide sind im Grunde nie dann bereit, wenn man es gerade braucht. Man muss tagelang darauf warten. Und wenn man den richtigen Moment verpasst, dann ist es zu spät oder verdorben.

Girls und Harry Styles. Oh, ein kultischer Song, da ich höre es trommeln. Noch eine Gefahrenstelle um 0.16 Uhr. Es liegt ein Holzbrett, ein großes, auf der A13 rum. Schönefelder Kreuz in Richtung Dresden zwischen Radeburg und Marsdorf. Ein großes Holzbrett auf der Fahrbahn. Nach diesem Song spielen wir. Es geht um ein Geburtstagskind, das heute ein bisschen in den Leierkasten gerutscht ist. Unter verschiedenen Pseudonymen bekannt. Ich hoffe, ihr findet eins raus und gewinnt was.

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0: Ein Künstler hat heute Geburtstag, den man unter verschiedensten Pseudonymen kennt. Deswegen, wenn ihr mir einen Namen nennt, bin ich schon zufrieden. Wer ist denn das, der im Leierkasten hier drin steckt?

Es ist jetzt 0.27 Uhr. Vorsicht, auf der A2 Hannover in Richtung Dortmund, da liegt ein LKW-Rad auf der Autobahn zwischen Dreieck Hannover West und Hannover Herrenhausen. Die Popnacht ist hier.

0: James Young Infinity. Damit ist es 0.31 Uhr.
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2: Heute wechseln sich zunächst Sonne und Wolken ab. Bei Höchstwerten zwischen 21 und 28 Grad ist es deutlich kühler als gestern. Am Nachmittag ziehen vom Emsland her Schauer- und Hitzegewitter nach Osten durch. Dabei kann es Starkregen und in Gewitternähe stürmische Böen geben. Am Samstag scheint die Sonne längere Zeit und oft bleibt es trocken bei 20 bis 25 Grad. Der Sonntag wird heiter und durchweg trocken bei steigender Temperatur. Mit 24 bis 28 Grad wird es ein sommerlich warmer Wochenabschluss.
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3: A281 Neustädter Hafen Richtung Airportstadt. Die Einfahrt Bremen-Neustadt ist wegen einer Fahrbahnerneuerung bis 2. August 19 Uhr gesperrt. A281 Airportstadt Richtung Neustädter Hafen. Die Ausfahrt Bremen-Neustadt ist wegen einer Fahrbahnerneuerung bis 2. August 19 Uhr gesperrt. A281 Airportstadt Neustädter Hafen. Die Anschlussstelle Bremen-Neustadt ist wegen Bauarbeiten bis Sonntag in beiden Richtungen gesperrt. In Bremerhaven ist die Brücke an der Hermann-Henrich-Meyer-Straße zwischen Lohmannstraße und Kolumbusstraße gesperrt.
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0: Und die am meisten unterschätzte Höchsttemperatur heute in Vogtsdorf in Mecklenburg-Vorpommern werden es 29 Grad.

0: die schönste Zeit kommt doch erst.
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0: Welcher Künstler hat heute Geburtstag? Hat verschiedene Namen, aber einer steckt dahinter und das ist ein Song von ihm im Leierkasten. Tobi aus Groß-Röhrsdorf bei Dresden. Guten Morgen, Tobi.
3: Hi, grüß dich.
0: Wer ist das?
3: Fatboy Slim.
0: Fatboy Slim meinst du? Aha. So ist es, Fatboy Slim.
3: Sehr gut.
0: Als Norman Cook bekannt, Pizza Man hat er sich auch mal genannt. Hat auch mal bei den House Martins Bass gespielt. Bim, bim. Crazy, auch ein schöner Song. Vielleicht prüfe ich das mal für mich selbst und spiele ihn später auch noch. Du bist auf dem Weg gerade von deinem Arbeitsplatz, von einem Restaurant nach Hause. Wie war es denn? Wie war es in deinem
3: Sehr gut. Ja? Wir können uns nicht beschweren. Die Wärme war zwar ein bisschen heftig, aber naja, was soll man machen?
0: Ist dann bei der Hitze noch in der Küche, ist schon krass, ne? Aber ist das eine Klimaanlage oder kommt man da nur mit Lüftern irgendwie da?
3: Nee, leider nicht. Und vor allem noch mit Gasherd macht das noch mehr Spaß.
0: Ja, hör doch auf. Du. Was war denn dein Highlight-Essen, was dir am meisten Spaß gemacht hat zu kochen gestern?
3: Wir haben zurzeit was mit Iberico-Schwein auf der Karte und das kommt bei den Gästen sehr, sehr gut an.
0: Okay, du machst immer die schönen feinen Sachen. Bist du denn auch schon mal auf dem Weg nach Hause an irgendeinem Fastfood-Restaurant vorbeigefahren und hast gesagt, ich geb's mir jetzt?
3: Nee, leider nicht.
0: Das heißt leider. Das ist ja gut, wenn man so viel abgeschmeckt hat.
3: Nee, nicht mehr um die Uhrzeit.
0: Sehr fein. Tobi, du kommst gut nach Hause. Ich schick dir was zu, ja?
3: Ja, super. Danke dir.
0: Ciao, ciao. Und ein Falschfahrer auf der A14 Leipzig-Nossen. Bitte vorsichtig fahren zwischen Döbeln Ost und Nossen Nord. Da kommt ein Fahrzeug entgegen, ein Falschfahrer. Bitte in beiden Richtungen äußerst rechts fahren, nicht überholen auf der A14 Leipzig-Nossen. Zwischen Döbeln Ost und Nossen Nord ist ein Falschfahrer unterwegs.

0: Ach ja, ist das schön. Die with a smile. Hier ist die Popnacht. Wenn um diese Zeit noch wach ist, dann hat man meistens einen Plan. Entweder ist man gut gelaunt oder man baut irgendwas aus oder was um. Oder man bereitet etwas vor, so wie Claudia. Die ist am Eichersee zwischen Worms und Mainz und bereitet einen Flohmarkt vor dort. Das ist ein lustiger Flohmarkt, da öffnen Menschen dann ihre Pforten von ihren Häusern. Und das ist um den See herum und dann geht man in die Häuser rein und dann legen die da alles Mögliche hin. Und bei Claudi sieht es wahrscheinlich jetzt aus, also wie auf dem Speicher bei meinem Opa. Hallo Claudi, guten Morgen.
1: Hallo.
0: Ja, das, kannst du überhaupt noch von dem einen Fenster zum anderen gehen oder musst du irgendwie warten?
1: Ja, also es ist unter der Hütte, in der Hütte, überall verteilt.
0: Ja. Du hast ja Sachen gesammelt, unter anderem auch von deinem Papa, der so eine gewisse Unordnung an die Nacht legt. Ja, und was hast du denn da alles zusammengefunden?
1: Also tatsächlich alles von ihm, weil er das angeregt hat. Und also ich muss auch aufpassen, dass ich die Sachen nicht selbst behalte, weil ja, da sind zum Teil wirklich coole Sachen dabei. Was ich jetzt entdeckt habe, war, er hat von Joey's Pizza hat er so ein Wärmekissen. Aha. Also das ist wie so eine quadratische Isomatte, diese aufblasbaren. Und das kann man im Auto anschließen. Und dann hat irgendein armer Pizzalieferant das mal vergessen. Und dann habe ich jetzt gedacht, weil ich habe ein Auto, was nichts kann. Und die Leute fragen mich immer, ob ich eine Sitzheizung habe. Und vielleicht behalte ich das.
0: Vielleicht gibt es ja noch diese Rückenteile von den Fahrradkurieren, ja, wo die diese ganzen Pizzas drin lagern. Vielleicht findet man auf dem Speicher deines Papas auch noch eine solche Angelegenheit, wo noch Pizzen drin sind. Ja, wer weiß. Ne? Aber das ist ja eine lustige Sache. Das heißt, man geht von Hof zu Hof und kann bei den Leuten dann gucken, was die so da alles zu Hause drin hatten in ihrer Wohnung oder auf dem Speicher. Macht man das denn als Anwohner auch dann mal, dass man mal sagt, ich mal gucken, was der Nachbar da so, wie der lebt? Ist auch interessant.
1: Die, also in die Häuser, glaube ich, ist bei den wenigsten. Wir sind draußen so auf den Parkplätzen im Vorbereich da. Und also ich gehe auf jeden Fall auch rum und gucke bei den anderen natürlich.
0: Wenn wir doch wissen, und dann ist ja so ein See ist ja nun ein bisschen größer. Wie kommt man auf die andere Seite? Muss man da schwimmen und dann da gucken? Oder?
1: Also man kann über den Damm, aber das ist ziemlich weit und deswegen haben wir dieses Jahr einen Floßtransfer.
0: Ah, das ist aber lustig. Okay,
1: schön. Also allein das ist schon ein Riesenspaß.
0: Ich möchte drüben nochmal gucken, was da auf dem Speicher liegt. Dann ist also ein Flohmarkt rund um den See und über den See. Das ist doch eine schöne Sache. Dann habt da viel Spaß beim Weiter-Zusammensuchen. Am Sonntag ist das, ne? Am Eichersee. Und
1: dann Sonntag
0: werden die Menschen jetzt dahin strömen und dir die Bude ausräumen, meine liebe Claudi. Ne? Gute Zeit. Ciao.
1: Danke dir.

Euer Hit von Somber, My Body Isn't Ready. Hier ist die Popnacht. 0:57 ist es und Vorsicht auf der A2 Hannover Richtung Berlin. Da steht ein defektes Fahrzeug auf der Fahrbahn zwischen Zieser und Wollin. Die Popnacht mit den Schuhen.

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1: Um 1 Uhr mit Christine Beitsch. Der von den USA initiierte sogenannte Friedensrat hat eine Vereinbarung für die Entwaffnung der militant-islamistischen Hamas im Gazastreifen erzielt. Das hat US-Präsident Trump mitgeteilt. Sobald die Entwaffnung abgeschlossen sei, würden sich die israelischen Streitkräfte zurückziehen. Dann werde eine internationale Stabilisierungstruppe zusammen mit einer neuen palästinensischen Polizei die Verantwortung für das Gebiet übernehmen. Der Klimawandel hat die schweren Waldbrände in Frankreich und Spanien laut einer Untersuchung begünstigt. Die Forschungsinitiative World Weather Attribution teilte mit, Wetterbedingungen, unter denen sich Brände entwickeln könnten, seien heute deutlich wahrscheinlicher als noch vor Beginn der Erderwärmung. Aus der ARD-Klimaredaktion Stefan Hübner.
2: Die Forschenden haben das Feuerwetter untersucht, also Hitze, Trockenheit und weitere Wetterbedingungen, die Waldbrände begünstigen. Ihr Ergebnis: In Südwestfrankreich hat sich die Feuerwetterwahrscheinlichkeit mindestens verdoppelt. In Teilen Spaniens ist sie sogar mindestens 20 Mal so hoch wie vor dem Einsetzen des Klimawandels. Die Studie zeigt außerdem, ein feuchter Winter kann das Risiko großer Waldbrände erhöhen, wenn anschließend ein sehr heißer, trockener Sommer folgt. Denn dann wächst zunächst mehr Vegetation heran, die später austrocknet und als Brennmaterial dient.
1: Die Hamburger Datenschutzbehörde hält das heimliche Filmen mit sogenannten Smart Glasses für unzulässig. Das hat Behördenleiter Fuchs gesagt. Seiner Einschätzung nach könnte ein Verbot solcher Brillen kommen. Antonetta Stefani berichtet.
3: Smart Glasses von Meta sind von herkömmlichen Brillen kaum noch zu unterscheiden. Aber sie können filmen und fotografieren und das ziemlich heimlich. Der Besitz und auch der Verkauf von Aufnahmegeräten, die als Alltagsgegenstände getarnt sind, ist in Deutschland nicht erlaubt. Und die Meta-Glasses sind nach Fuchs Einschätzung nichts anderes als getarnte Kameras. Zuständig für ein solches Verbot wäre die Bundesnetzagentur. Die prüft wohl derzeit das weitere Vorgehen.
1: Nach der Europäischen Fußballunion UEFA lehnt auch der Verband des nord- und mittelamerikanischen Fußballs CONCACAF Investorenpläne von FIFA-Chef Infantino ab. Die CONCACAF kritisiert, es fehle ein ordnungsgemäßes Entscheidungsverfahren. Außerdem frage man sich, warum die Finanzierung von Turnieren wie der WM überhaupt durch private Investoren nötig sein solle. Die UEFA hatte zuvor mit einem Boykott aller FIFA-Turniere gedroht. Das Wetter für Deutschland. In der Nacht im Nordosten abziehende Schauer, gegen Morgen im Südwesten örtlich neue Schauer und Gewitter, sonst locker bewölkt oder sternenklar. Die Tiefstwerte 21 bis 14 Grad. Tagsüber breiten sich vom Südwesten bis in den Osten Schauer und teils kräftige Gewitter aus, sonst heiter bis wolkig. Dazu bis 38 Grad. Die Zeit, es ist 1.03 Uhr.
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4: A281 Neustädter Hafen Richtung Airportstadt. Die Einfahrt Bremen-Neustadt ist wegen einer Fahrbahnerneuerung bis 2. August 19 Uhr gesperrt. A281 Airportstadt Richtung Neustädter Hafen. Die Ausfahrt Bremen-Neustadt ist wegen einer Fahrbahnerneuerung bis 2. August 19 Uhr gesperrt. A281 Airportstadt Neustädter Hafen. Die Anschlussstelle Bremen-Neustadt ist wegen Bauarbeiten bis Sonntag in beiden Richtungen gesperrt. A281 Neustädter Hafen Richtung Airportstadt. Die Ausfahrt Bremen-Neustadt ist wegen einer Fahrbahnerneuerung bis 2. August 19 Uhr gesperrt. A281 Airportstadt Richtung Neustädter Hafen. Die Einfahrt Bremen-Neustadt ist wegen einer Fahrbahnerneuerung bis 2. August 19 Uhr gesperrt. In Bremerhaven ist die Brücke an der Hermann-Henrich-Meyer-Straße zwischen Lohmannstraße und Kolumbusstraße gesperrt.
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0: wird's in wenigen Minuten. Das ist der Lenkradklopfer, der dazu führt, dass hier dann die Regulierungsbehörde kommt und an meinem Stuhl sägt. 07221 2011. Welchen Song soll ich denn lauter spielen als alle anderen Hits in dieser Show? 07221 2011. Wir suchen eure Vorschläge und dann wird Deutschland darüber entscheiden.
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1: Jetzt wird's laut, noch lauter hier mit dem Lenkradklopfer. Die Vorschläge kommen aus Berlin und Nordrhein-Westfalen. Andreas aus Berlin, guten Morgen.
2: Guten Morgen.
1: Und du planst schon deine nächste Kreuzfahrt, das ist dann die 14.
2: Wahnsinn. Das ist im nächsten Jahr die 14.
1: Ja, und wo geht's hin?
2: Von Tokio nach Singapur,
1: das
2: über
1: cool.
2: Japan, Vietnam, ja.
1: Warst du da schon mal vorher oder also zum ersten Mal?
2: Also. Wir waren vorletztes Jahr von Bangkok nach Shanghai.
1: Also du bist ein richtiger Reisefan. Was ist denn die schönste Ecke für ein Kreuzfahrtschiff, wenn man sagt, das kann man eigentlich nur mit dem Kreuzfahrtschiff da machen, so gut? Was würdest du empfehlen?
2: Eigentlich ist es Norwegen,
1: ja.
2: Aber auch Schottland, Edinburgh, gut, St. Ja. Petersburg hat sich auf absehbare Zeit erledigt.
1: Ja, aber ich höre immer, Karibik sei eben.
2: Karibik waren wir dieses Jahr im Februar, ist auch schön. Aber
1: ja, und.
2: Ja, war okay. Wir hatten mal die ABC-Inseln gemacht vor 3 Jahren und jetzt dieses Jahr Jamaika, Cozumel, Mexiko.
1: Ach,
2: und
1: ist ja,
2: Domrep
1: ist
2: wieder zurück.
1: Das sind ja Orte, die fallen uns noch nicht mal ein, wenn wir sie aufzählen sollten. Also Glückwunsch, dass du doch so engagiert bist, was Reisen angeht. Das heißt, du arbeitest sehr viel und das Geld wird auch direkt da reingesteckt.
2: Richtig.
1: So, du hast dir ausgesucht von Journey, Wheel in the Sky.

0: in the Sky Journey. Und Markus aus Bonn, guten Morgen. Markus!
1: Morgen!
0: Ja, du baust an einem Ventilatorbett.
1: Ja.
0: Wie muss man sich denn das vorstellen, was du geschrieben hast? Ich habe keinen Plan. Also.
1: Ja? Naja, da kaufst du dir so kleine Ventilatoren, die machst du an einem Rahmen dran, also 14 Stück.
0: 14 Ventilatoren.
1: Und die sind ganz leise und die kannst du dann laufen lassen. Ja, die kannst du dann laufen lassen, damit es schön kühl bleibt, wenn du dann im Bett liegst.
0: Also, dass es nicht so laut ist, also deswegen kleine Ventilatoren extra, damit du nicht wach wirst.
1: Richtig.
0: Ja, okay, 14.
1: Richtig, so
0: 14,
1: kleine,
0: ja.
1: So Mini-Dinger.
0: Ja, aber gut, das ist, ich bin mal gespannt, wie du dann schlafen kannst.
1: Ja, 14, ja.
0: Wird der Versuch wird heute Nacht gestartet dann? Der Erstversuch mit 14 Ventilatoren direkt ins Gesicht.
2: Mach mal ein Foto.
0: Okay. Ja, mach mal ein Foto, genau, wie du drunter liegst. So, du hast ja auch von Touch and Go, would you?
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0: Und ihr entscheidet jetzt, welchen Song wir lauter spielen sollen als alle anderen Hits in dieser Show. Entweder Touch and Go oder vielleicht auch Wheel in the Sky von Journey. 07221 2011. Would you Touch and Go oder Wheel in the Sky Journey? 07221 2011. Von euch beiden danke für die Vorschläge und eine gute Nacht, Markus und Andreas.
1: Danke dir, schöne Sendung noch. Ciao.

0: Die Smashing Pumpkins in der Popnacht. Jetzt wird's laut.
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0: Die Vorschläge heute aus Nordrhein-Westfalen und Berlin. Andreas aus Berlin schlug vor Wheel in the Sky, Keep on Turning von Journey. Und Markus aus Bonn für Nordrhein-Westfalen hätte gerne Would You von Touch and Go gehört. Und das ist knapp ausgegangen. Hin und her ging es erst und dann mit einer Stimme mehr nur. Touch and Go.

0: Good luck, babe. Es ist jetzt 1.31 Uhr.
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9: Heute wechseln sich zunächst Sonne und Wolken ab. Bei Höchstwerten zwischen 21 und 28 Grad ist es deutlich kühler als gestern. Am Nachmittag ziehen vom Emsland her Schauer- und Hitzegewitter nach Osten durch. Dabei kann es Starkregen und in Gewitternähe stürmische Böen geben. Am Samstag scheint die Sonne längere Zeit und oft bleibt es trocken bei 20 bis 25 Grad. Der Sonntag wird heiter und durchweg trocken bei steigender Temperatur.
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10: A281 Neustädter Hafen Richtung Airportstadt. Die Einfahrt Bremen-Neustadt ist wegen einer Fahrbahnerneuerung bis 2. August 19 Uhr gesperrt. A281 Airportstadt Richtung Neustädter Hafen. Die Ausfahrt Bremen-Neustadt ist wegen einer Fahrbahnerneuerung bis 2. August 19 Uhr gesperrt. A281 Airportstadt Neustädter Hafen. Die Anschlussstelle Bremen-Neustadt ist wegen Bauarbeiten bis Sonntag in beiden Richtungen gesperrt. In Bremerhaven ist die Brücke an der Hermann-Henrich-Meyer-Straße zwischen Lohmannstraße und Kolumbusstraße gesperrt.
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0: Und die am meisten unterschätzte Höchsttemperatur heute in Deutschland in Liebstadt. In der Sächsischen Schweiz werden 27 Grad. Hier ist die Popnacht. Mein Name, Ben Sträubel.

94 und Jesslyn, my love. Es ist jetzt 1.40 Uhr. Vorsicht, auf der A3 Köln-Frankfurt, da läuft eine Rotte Wildschweine über die Autobahn. Zwischen Idstein und Wiesbaden-Niedernhausen aufpassen. Hattet ihr schon was zu lachen heute Nacht? Letzte Reihe nickt mit dem Kopf. Ansonsten, naja, also dann wird es auch gleich lustig werden, weil dafür gibt es die Profis. Die Profis nennen sich Comedians und die erzählen uns gleich ein bisschen was. Also Laura Brümmer, die erzählt von ihren Hobbys und sie hat nun sehr teure Hobbys, aber das kann man ja auch sehr ziehen. Was ist ein Hobby? Zum Beispiel einatmen könnte ein Hobby sein, ein lebenswichtiges Hobby oder ein Kaffee trinken. Wir haben zum Beispiel hier einen Kaffeeautomaten im Haus, das ist auch ein Hobby von mir, den immer zu bedienen. Viele nehmen den ja nicht mehr aus dem Automaten, weil nicht nachhaltig genug. Die haben dann eigene, ziemlich versiffte Tassen, die sie mit dem Finger ausspülen und haben dann Tabs und Gedöns, ist auch nicht nachhaltig. Ich nehme den letzten Automaten Kaffee und der, wenn er aufgeschäumt wird, hat dann, weil die Rohre so verrostet sind und verkrustet, hat dann immer noch so kleine Brocken Milchreste dann, die dann da reingeschossen werden in diese Papiertüte. Also mein Pappbecher, ich liebe Pappbecher im Übrigen, ich stehe dazu, auf meinen nachhaltigen Pappbecher lasse ich nichts kommen. Und dann trinkt man und dann kann es sein, dass man so einen kleinen Erstickungsanfall bekommt. Ja, also wenn das heute noch so sein wird, heute Nacht, dann wisst ihr, woran es liegt. Nur, dass ihr dann dem diensthabenden Arzt noch Bescheid gebt. Das ist mein Hobby. Also, was macht Lara Brümmer noch? Das hören wir gleich nach diesem Song von JC Stewart. Ich hoffe, es wird lustig, sonst gibt's Geld zurück in der Pop.

0: Jesse Stewart, I need you to hate me. Es ist jetzt 1.44 Uhr, es piept. Auf der A5 Basel Richtung Karlsruhe steht ein defekter PKW zwischen Bühl und Baden-Baden. Bitte aufpassen. So, welche Hobbys habt ihr?
1: Hat jemand von euch ein teures Hobby? Nochmal, Kinder? Das ist eine sehr gute Antwort. Kinder ist die beste Antwort, die an der Stelle hätte kommen können. Das ist ja wirklich der Wahnsinn. Kinder sind sehr teuer, oder? Wenn man es hochrechnet, darf man nicht, ne? Dann macht man sie nicht. Ja. Ich habe auch ein sehr teures Hobby. Ich wohne gerne.
2: Das ist mein Danke.
1: Ja, man gönnt sich ja sonst nichts. Es ist wirklich, es ist nicht einfach. Ne? Ich habe jetzt wieder eine neue Wohnung gesucht kürzlich und ich weiß nicht, ob ihr das in letzter Zeit in einer Großstadt mal versucht habt. Meine Güte, oder? Man hat am Anfang Hoffnung und Träume, man hat Erwartungen und man schreibt das alles ins Internet rein. Ne? Man sagt so, okay, ich hätte gerne 4-Zimmer-Wohnung, Altbau, Balkon, Wanne. Da lacht ihr schon, ja. Du schickst das los und die App deiner Wahl sagt dir, nee, das haben wir nicht. Die Wohnung existiert so nicht. Und dann fängst du an, deine Erwartungen runterzuschrauben. Und du sagst so, okay, als erstes fliegt die Badewanne. Ne? Du sagst, nee, komm, das brauche ich gar nicht. Ich setz mich in die Dusche. Ich will nur am Po ein bisschen warm, das reicht mir. Und tatsächlich, als nächstes fliegt der Balkon, oder? Man sagt so, okay, das war jetzt vielleicht auch ein bisschen übertrieben. Ich muss auch gar nicht aufmachen. Ich gehe in den Park. Man schraubt immer weiter runter und irgendwann ist man an dem Punkt, wo man sagt, ein Dach wäre schön. Ein Dach, wenn ihr habt 4 Wände, wenn das Wände wären, so schön. Es ist wirklich krass und dann darf man nicht folgenden Fehler machen. Ich habe den Fehler gemacht, dann das Budget ein bisschen nach oben zu setzen. Boah. Ich dachte, so was man gerade noch so wegverdienen kann, so zu zweit, irgendwie 7.000 warm, sowas in der Richtung, dass man sagt, ja. Dass man so sagt, komm, das kriegen wir noch hin. Und tatsächlich, dann stellte sich raus, es gibt Wohnungen. An der Stelle. Ja, wenn man das mit dem neuen Budget losjagt, dann findet man raus, das Problem lag bei mir. Ich bin einfach nicht reich genug. So dumm, oder? Wie blöd von mir. Merz hatte recht, ich muss mehr arbeiten. Ich war einfach nur ein faules Schwein.
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Ebenfalls back in Lüsen in der Popnacht. Franco fährt gerade mit dem Fahrrad von Kassel nach einer Party nach Hause nach Niestetal und würde gerne mit seinen Kopfhörern noch ein bisschen unterhalten werden durch die Dire Straits und Money for Nothing. Chicks for Free. Hier ist die Popnacht und Grüße nach Nordhessen.

Robin Schulz und Rita Ora waren das. Limp Bizkit würde gerne Ben hören. Ist auch ein schöner Name, Ben, ne? Der ist gerade virtuell mit dem LKW unterwegs. Das heißt also, er sitzt vor einem LKW-Simulator. Also sowas, was ich hier mache auch, ne? Ich bräuchte nur so ein Funkgerät, Kanal 9. Hallo, aus Roger hier, so bin ich hier. Limp Bizkit Behind Blue Eyes schicke ich jetzt mal dorthin, wo du gerade simulierst. Hier ist die Popnacht.